0: Gewerbebau im Industriegebiet von Spilimbergo ist von außen nichts anzusehen. Generatoren verschleiern den wahren Stromverbrauch und der ist enorm. Auf zwei Produktionsstraßen werden pro Tag bis zu 5 Millionen Zigaretten produziert. Die Beamten beschlagnahmen an die 80 Tonnen Tabak und 25 Millionen Zigarettenpackungen gängiger Marken. Bereits Ende Mai folgt die Finanzpolizei einem LKW, der mit noch warmen Zigaretten Richtung Österreich unterwegs ist. Sofort versuchen die Täter, ihre Spuren zu verwischen, sagt Finanzpolizist Andrea Bobbi. Sogar die Handys seien zertrümmert worden. Betreiber der Fabrik waren Ukrainer ohne Aufenthaltsgenehmigung. Erst im April war in Friaul-Julisch-Venetien eine andere illegale Zigarettenfabrik ausgehoben worden.
1: Ein 16-Jähriger ist in Rangersdorf im Bezirk Spital an der Drau vor einer Polizeikontrolle geflüchtet. Dabei ist es laut Polizei zu gefährlichen Situationen für andere Verkehrsteilnehmer gekommen. Das Moped hatte keine Kennzeichen, Blinker oder Bremslichter. Die Flucht ist dann mit einem Sturz in ein Feld zu Ende gegangen. Jetzt zum Wetter und zu Thomas Wostal.
2: Von Westen her breiten sich heute kräftige Regenschauer und besonders am Nachmittag auch Gewitter nach und nach auf den Großteil von Österreich aus und es kühlt deutlich ab. Zeitweise sonnig und mit 25 bis knapp 30 Grad auch sehr warm ist es heute noch einmal im Süden und im Osten, aber spätestens am Abend tauchen dann auch hier Schauer und Gewitter auf und es kühlt ab. Am Mittwoch meist nur noch 14 bis 22 Grad, im Großteil Österreichs zeitweise Regen, zum Teil auch stark, am wenigsten Regen wahrscheinlich im Osten.
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1: Am Mikrofon Martina Großfurten, es ist 3 Uhr. In Niederösterreich gibt es immer mehr Fälle von Sozialleistungsbetrug. Im Vorjahr hat es 824 Anzeigen gegeben. Zuletzt ist das nach dem Fund einer eingemauerten Leiche in Münchendorf im Bezirk Mödling im Raum gestanden. Die Pension der verstorbenen Frau ist offenbar weiterbezahlt worden und der Verdacht ist der Sohn der Verstorbenen. Elisabeth Czastka berichtet.
2: Im Fall von Münchendorf sind noch viele Fragen offen, unter anderem wann die Frau gestorben ist und ob der Tod verheimlicht worden ist, um weiterhin ihre Pension beziehen zu können. Generell steigen in Österreich die Fälle von Sozialleistungsbetrug. In Niederösterreich hat sich die Zahl dieser Delikte seit 2016 sogar verzehnfacht. Die Fälle seien zum Teil außergewöhnlich, sagt der Chef des Landeskriminalamts Stefan Pfandler.
3: Ein für uns auch ganz besonderer war jener eines Mannes, der vorgegeben hat, blind zu sein, jedoch dann in einer Talkshow aufgetreten ist und vorher mit dem eigenen Fahrzeug mit der Gattin und der Rechtsvertretung im gleichen Fahrzeug zu dieser Talkshow gefahren ist und die Anwältin dann gesagt hat, sie hat ihm den Weg angesagt, denn er hätte ja nichts gesehen.
2: Und in diesem Fall ist durch den unrechtmäßigen Bezug von Sozialleistungen ein Schaden von mehr als 220.000 Euro verursacht worden.
1: Die Zahl der Ebola-Toten ist im Kongo auf mehr als 100 gestiegen. Innerhalb von 24 Stunden sind 35 Neuinfektionen und 10 Todesfälle registriert worden, heißt es von der Regierung des Landes. Damit sind insgesamt 550 Ebola-Fälle nachgewiesen worden. Österreichs Frauenfußballnationalteam bestreitet heute in der WM-Qualifikation das letzte Gruppenspiel. Der Gegner in Oslo ist Norwegen und eine sehr schwere Aufgabe, Wolfgang Eichinger.
4: Ja, das Heimspiel in der Qualifikation ist gegen Norwegen 0:1 verloren gegangen. Aber der 1:0-Erfolg gegen Slowenien bei der Premiere von Teamchef Lars Söndergaard letzten Freitag, der hat der gesamten Mannschaft und Julia Hickelsberger-Füller viel Selbstvertrauen gegeben.
5: Mindestens ein Punkt. Schön wären 3 Punkte natürlich. Schauen wir mal, was unter den Strich rauskommt.
4: Bei Norwegen fehlt heute zwar die Starspielerin und 6-fache Champions-League-Siegerin Ada Hegerberg wegen einer Verletzung. Nur die Norwegerinnen sind für Lars Söndergaard auf jeden Fall die Favoritinnen.
6: Sie haben Spieler, die spielen bei sehr großen Vereinen in Europa. Man muss hartes Arbeit leisten und da bin ich überzeugt, das werden die Mädels tun.
4: Österreich will den 3. Gruppenplatz fixieren und liegt einen Punkt vor Schlusslicht Slowenien. Die Sloweninnen spielen heute gegen den Gruppensieger Deutschland. Um 18 Uhr geht es bei Norwegen gegen Österreich los, live zu sehen in ORF 1.
1: Und jetzt zum Wetter und zu Thomas Wostal.
7: Eine Kaltfront bringt heute von Westen her einen Wetterumschwung. Nach und nach breiten sich heute kräftige Regenschauer und besonders am Nachmittag auch Gewitter auf den Großteil von Österreich aus und es kühlt deutlich ab mit Höchstwerten nur noch um die 20 Grad. Zeitweise sonnig und mit 25 bis knapp 30 Grad noch einmal sehr warm ist es heute im Süden und im Osten, aber spätestens am Abend tauchen auch hier dann Regenschauer und Gewitter auf und mit ihnen die kühle Luft. Am Mittwoch nur noch 14 bis 22 Grad und zeitweise Regen.
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1: Am Mikrofon Martina Großfurten, es ist 4 Uhr. Die Regierung hat am Wochenende ein Wohnbaupaket angekündigt. Dabei geht es aber nicht um neue Mittel. Es soll noch 700 Millionen Euro von einem früheren Wohnbaupaket vorhanden sein. Maria Kern berichtet.
2: Vor 2 Jahren wurde unter der damaligen schwarz-grünen Regierung eine Wohnbaumilliarde beschlossen. Mehr als 700 Millionen Euro davon könnten von den Ländern aber nicht abgeholt werden, weil die Förderung erhebliche Mängel aufweise, heißt es nun im Büro von Wohnbauminister Andreas Babler, SPÖ. Konnten tatsächlich 3/4 der Mittel nicht beansprucht werden, Wohnbauexperte Wolfgang Ammann?
3: Es ist nicht so, dass 3/4 nicht abgeholt worden sind, sondern es wurden 3/4 noch nicht ausbezahlt. Und ausbezahlt werden kann erst nach Endabrechnung der Projekte.
2: Probleme, die Förderkriterien zu erfüllen, hätten nur Wien und Oberösterreich, so Ammann. Wohnbauminister Babler will die Kriterien nun ändern. Es gibt also kein neues Wohnbaupaket, sondern vorhandene Mittel sollen nun gänzlich ausgeschöpft werden können.
1: Ein ungewöhnlich starkes Erdbeben hat vor der Nordwestküste Kubas Teile der Karibikinsel sowie Regionen in Mexiko und Florida erschüttert. Das Beben hat eine Stärke von 6,1 gehabt. Berichte über Schäden oder Opfer gibt es nicht, aber in Kuba ist die Sorge groß, weil viele Gebäude wegen der jahrzehntelangen Wirtschaftskrise baufällig sind. Außerdem erschweren anhaltende Stromausfälle die Kommunikation.
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1: Die Fußball-WM hat ihren ersten Aufreger. Einem offiziellen WM-Schiedsrichter ist am Flughafen Miami die Einreise verweigert worden, obwohl er alle Einreisemodalitäten ordnungsgemäß beisammen hatte. Daniel Kulowitz.
5: Er ist der beste Schiedsrichter Afrikas, hat ein gültiges Visum für die US-Einreise und wäre der erste Referee aus Somalia gewesen, der bei einer WM ein Spiel leitet. Am Flughafen Miami aber der Schock. Omar Artan wurde bei der Einreise in die Vereinigten Staaten abgewiesen. Ein möglicher Grund: Somalia gehört zu den Ländern, die auf der Einreiseverbotsliste von US-Präsident Donald Trump stehen. Der 34-jährige FIFA-Schiedsrichter soll in der Folge nun nach Istanbul zurückgeschickt worden sein. Artan gehört zu den 52 Schiedsrichtern, die vom Weltverband FIFA für die WM nominiert wurden. Für Somalia wäre sein Einsatz eben ein historischer Moment gewesen. Doch nun ist offen, ob und wie Artan beim Turnier überhaupt noch zum Einsatz kommen kann. Die WM beginnt am Donnerstag mit dem Eröffnungsspiel zwischen Mexiko und Südafrika.
1: Und jetzt zum Wetter und zu Thomas Wostal.
6: Von Westen her breiten sich heute kräftige Regenschauer und besonders am Nachmittag auch Gewitter nach und nach auf den Großteil von Österreich aus und es kühlt deutlich ab. Zeitweise sonnig und mit 25 bis knapp 30 Grad auch sehr warm ist es heute noch einmal im Süden und im Osten, aber spätestens am Abend tauchen dann auch hier Schauer und Gewitter auf und es kühlt ab. Am Mittwoch meist nur noch 14 bis 22 Grad, im Großteil Österreichs zeitweise Regen, zum Teil auch stark, am wenigsten Regen wahrscheinlich im Osten.
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1: Mit Martina Kofler, guten Morgen. Gegen die Kreditauskunft iGriff gibt es massive Beschwerden. Sie soll eine Art Schattenmelderegister führen und die Kreditwürdigkeit in den meisten Fällen aufgrund von Alter, Geschlecht und vor allem der Adresse berechnen. Deshalb bringt Datenschützer Marc Schrems heute mit seinem Verein eine Verbandsklage ein. Mehr von Veronika Mauler.
2: Immer wieder landen bei seinem Verein neu Beschwerden über die Kreditauskunft iGriff, sagt Max Schrems.
3: Das dann heißt, aus Bonitätsgründen kriegst du keinen Handyvertrag. Erst wenn man dann nachfragt, kommen wir dann oft darauf, dass da die Griff dahinter steckt. Wo wir relativ oft auch Beschwerden haben, sind zum Beispiel Stromverträge, also dass man günstigere Tarife nicht bekommt.
2: Griff hat laut eigenen Angaben die Daten von 9,7 Millionen Personen, die am Wirtschaftsleben in Österreich teilnehmen, sagt Ingrid Francisco, die Griff in Datenschutzfragen berät. Bei 10% liegen negative Zahlungserfahrungen vor. Nur sie bekommen einen negativen Score.
4: Wenn keine negativen Zahlungserfahrungen vorliegen, ist es sowieso immer ein positiver Score. Immer.
2: Schrems will dem System ein Ende setzen. Auf die Verbandsklage soll eine Sammelklage auf Schadenersatz folgen, der sich jede Person in der Griff-Datenbank anschließen kann.
1: Wegen der jüngsten Eskalation im Nahen Osten setzen die Austrian Airlines ihre Flüge von und nach Tel Aviv wieder aus, vorerst bis 12. Juni, wie es heißt. Betroffene Passagiere werden laut AUA informiert und umgebucht. Der Iran und Israel haben ihre schweren gegenseitigen Angriffe gestern zwar eingestellt, die Feuerpause könnte aber jederzeit wieder gebrochen werden. Im Kongo ist die Zahl der Ebola-Toten auf mehr als 100 gestiegen. Innerhalb von 24 Stunden sind außerdem 35 Neuinfektionen und 10 Todesfälle registriert worden, heißt es von der Regierung des Landes. Damit sind insgesamt bereits 550 Ebola-Fälle nachgewiesen worden. Die UNO warnt vor einer zunehmenden Krise der Ozeane. Weil sich die Meere schneller erwärmen und der Meeresspiegel schneller steige, schrumpfe die Eisdecke und die Ökosysteme gerieten zunehmend unter Druck, heißt es in einem aktuellen Ozeanbericht der Vereinten Nationen. Und die US-Raumfahrtbehörde NASA will heute bekannt geben, welche 4 Astronauten Teil der Mission Artemis 3 sein werden. Die Mission soll die Astronauten vom Kennedy Space Center der NASA in Florida mit einer Rakete ins All befördern. Dort sind Tests geplant für die nächste Mondlandung, voraussichtlich im Jahr 2028. Das waren die Nachrichten mit Martina Kofler.
5: Das Wetter.
6: Jetzt kommen unbeständige Tage auf uns zu. Dichte Wolken gibt es schon in der Obersteiermark. Im Süden wird es heute noch ab und zu sonnig. Im Mauserland und im Ennstal, da sind schon in der Früh und am Vormittag erste Regenschauer möglich. Im Tagesverlauf werden die Schauer dann häufiger und breiten sich auf weite Teile der Steiermark aus. Und auch teils kräftige Gewitter können heute mit dabei sein. Am längsten trocken bleibt es im Süden. Da wird es noch einmal sehr warm und schwül. Nachmittagswerte liegen zwischen 20 und 29 Grad. Morgen am Mittwoch gibt es viele dichte Wolken, Sonne lässt sich höchstens kurz blicken. In der westlichen Obersteiermark regnet es von in der Früh weg immer wieder, im Tagesverlauf im ganzen Land dann Regenschauer und zum Teil auch kräftige Gewitter. Und die Höchstwerte gehen zurück, morgen am Mittwoch nur mehr 12 bis 24 Grad.
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6: Mit guten Nachrichten, da kommen Sie jetzt überall ohne Probleme voran. Wir hoffen, es bleibt dabei und wünschen gute und sichere Fahrt.
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5: So, die NASA gibt also heute die Namen der nächsten Astronauten-Crew bekannt. Wir beide sind ja nicht.
6: Nein, sind wir nicht. Wir sind
5: obwohl,
6: da.
5: Obwohl du und ich glaube eh jeder von Ihnen, die uns jetzt schon zuhören, oder jede von Ihnen, die uns zuhören, wir hätten schon so Menschen, die wir gerne Richtung Mond und auch darüber hinaus schießen würden.
6: Aber,
5: ja. Also seien Sie vorsichtig, wenn wir Sie nominieren. Schönen guten Morgen.
6: Guten Morgen.

0: herrliche Musik. Ich bin versucht zu sagen, die Beste, die Sie kriegen können an einem Dienstagmorgen zum Aufstehen. Gilbert O'Sullivan, Matrimony. 11:05, wir haben heute den 9. Juni, den 160. Tag in diesem Jahr. Und du weißt, Conny, ich staune jeden Tag immer wieder gerne und aufs Neue, wenn ich im Buch der Geschichte blättere. Aber heute bleibt mir quasi richtig gehend der Mund offen, was ich da gefunden habe.
1: Sag.
0: Am 9. Juni 19 vor Christus. Also wenn es geschwind nachrechnet, das ist vor 2045 Jahren,
1: ja.
0: Wird in Rom das 6. Aquädukt, die Aqua Virgo, in Betrieb genommen, um die römische Hauptstadt oder die lateinische Hauptstadt damals mit Wasser zu versorgen. 20 Kilometer lang, das meiste unterirdisch, ein bisschen was, diese schönen Bogendinger. Und das Orge ist, diese Wasserleitung funktioniert noch heute.
1: Ja, ist unglaublich.
0: Und speist den Trevi-Brunnen.
1: Ja, unglaublich.
0: Unter anderem. Sensationell, oder? Das nächste Ding zum Staunen. Am 9. Juni 1929 wird zum ersten Mal das Hamburger Hafenkonzert ausgestrahlt. Und auch hier muss man sagen, es gibt es auch immer. Jeden Sonntag von 6 bis 8 auf dem NDR, auf dem Sender NDR in Deutschland, Musik und Geschichten rund um die Seefahrt, um den Hamburger Hafen, ein bisschen Seemannsgarden, ein bisschen was zum Schmunzeln, schöne Unterhaltung am Sonntagmorgen. Die älteste Radiosendung der Welt. Und jetzt bräuchte ich einen Hut, damit ich ihn ziehen kann, weil am 9. Juni 2015 promoviert Frau Ingeborg Rappaport an der Universität Hamburg in Medizin mit Magna Cum Laude, also ein Zwarer. Sie ist zu diesem Zeitpunkt schlanke 102 Jahre alt.
1: Na wirklich?
0: Das ist eine Sensation, oder? Sie ist die älteste Person, die jemals ein Medizinstudium mit diesem Titel abgeschlossen hat. Eigentlich hätte sie ja in der Zeit des Nationalsozialismus studiert, aber da hat man ihr die Zulassung zur Prüfung verwehrt. Alles Gute zum Geburtstag, wenn Sie heute feiern. Sie teilen Ihren Ehrentag mit wirklich sehr vielen bekannten Persönlichkeiten, aus Österreich zum Beispiel. Helmut Silk und Waltraud Haas, beide am gleichen Tag 1927 geboren. Bertha von Suttner, braucht man auch nicht vorstellen, Friedensnobelpreisträgerin, 1843 auf die Welt gekommen. 1774, in Graz geboren, Josef von Hammer-Purgstall. Ich finde, er ist einer der gescheitersten Steirer, die es je gegeben hat. Diplomat, Orientalist, Übersetzer. Und um meine Begeisterung festzumachen, der Herr hat Latein und Altgriechisch gesprochen, aber das war damals zu dieser Zeit üblich. Außerdem Englisch, Französisch und Italienisch. Er hat Spanisch gelesen, er hat Arabisch und Persisch in Wort und Schrift gekonnt. Unfassbar gescheiter Mensch. Und auch sehr nett, 1810 kommt am 9. Juni Otto Nicole auf die Welt. An sich ein deutscher Komponist. Aber der hat in Wien gewirkt und da ist ihm was Gescheites eingefallen. Er hat nämlich die Philharmoniker gegründet.
1: Gute
0: Vielen
1: Idee.
0: Herzlichen Dank. Ja. Wenn auch Sie heute Geburtstag haben,
1: alles Gute.
0: Alles Gute.

0: Ein zauberhafter Dienstagmorgen. Das ist die Steve Miller Band, Abracadabra. Es ist der 9. Juni. Einen schönen guten Morgen wünschen wir Ihnen.
1: Kurz vor halb sechs. Wir sind wach. Sie auch?
0: Auch das ist wieder eine Frage, die den Willi aus Friedberg bestenfalls ein wahrscheinlich um diese Uhrzeit schon müdes Lachen kostet. Schönen guten Morgen, lieber Willi.
2: Guten Morgen.
3: Guten Morgen.
0: Sie sind ja schon sehr lange wach.
3: Ja, seit halb zwölf.
0: Und Sie sind kein Bäcker, muss man dazu sagen.
3: Aha.
2: Das heißt, was machen Sie?
3: Zeitung zu erstellen.
0: Ach, boah, und da fangen Sie schon so früh an?
3: Ja, ich fahre auf der Abend zu meiner Freundin nach Marx-Admensdorf, ne?
0: Ja.
3: Marx-Admensdorf, da fahre ich meistens am Morgen 12:12 ich fahre rauf nach Bengau. Und meistens haben wir ein, zwei nette Zeitungen schon da, die Kronenzeitung zumindest, und dann fahre ich mit der mal
2: los.
3: Und dann hole ich die kleine Zeitung, wenn die kommt. Kommt meistens am 2:45 Dann fahre ich mit der.
2: Und wie lang sind Sie dann unterwegs?
3: Ja, ich bin in circa in 10 Minuten bin ich fertig.
0: Aha, und dann legen Sie sich aber mal hin, oder wie geht denn das dann bei Ihnen?
2: Entschuldige,
0: wie kann ich so blöd fragen? Also, aber ein bisschen Schlaf werden Sie auch brauchen, oder? Wann holen Sie sich den? Am Nachmittag? So, machen Sie einen Nachmittagsschlaf?
3: Ja, wenn ich ein bisschen mehr bin, lege ich mir ein bisschen um. Ich bin halt Stunde, 2 Stunden. Machst du wieder?
0: Na bitte, mit 2 Stunden Schlaf kommen Sie aus? Wahnsinn, Willi.
3: Ja, noch vielleicht 2 Stunden oder was.
0: Ja, Wahnsinn, ja.
3: Und das passt dann schon.
0: Tapfer, tapfer, tapfer, und im Namen all jener, die jetzt Gazette zum Frühstück zum Lesen haben, vielen herzlichen Dank
2: Danke,
0: für
2: Willi.
0: Ihren Einsatz.
3: Ja.
2: Faule Willi.
0: Na, überhaupt nicht. Großartige Leistung. Alles, alles Gute. Fahren Sie bitte vorsichtig. Kommen Sie gut haben.
3: Man muss halt ein bisschen schneller schlafen, auf geht's auch
0: nicht. Weise Worte spricht er gelassen aus.
3: Kann ich noch was durchgehen?
0: Ja, unbedingt. Deswegen sind wir zusammen.
3: Meine Freundin, die hat am 17. April ihren 70er gehabt.
0: Aha.
3: Und am 19. haben wir Geburtstagsfeier gehabt, und da möchte ich mich noch einmal herzlich bedanken für die schöne Feier.
0: Oh, da haben Sie auch Geburtstag gehabt, habe ich das richtig verstanden?
3: Nein, nicht.
0: Ach so, Sie nicht. Ja,
3: ich habe erst den 7. Juli.
0: Ach so, ja, dann nachträglich und vorab schon alles Gute zum Geburtstag, ne?
3: Okay, danke.
0: Passt. Willi, einen schönen Tag und schlafen Sie gut.
3: Dankeschön.
0: Danke, wiederhören.
2: Wiederhören.
3: Einen großen ganzen Team.
0: Danke.

0: das Alan Parsons Project, Don't Answer Me. Es ist 5.30 Uhr.
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2: Das Energieunternehmen Verbund prüft derzeit den Bau eines ersten Pumpspeicherkraftwerks in der Steiermark, und zwar am Standort Salza bei Mitterberg St. Martin. Im Sommer wird aus Sonnen- und Windenergie oft zu viel Strom produziert, der in einem solchen Pumpspeicherkraftwerk gespeichert und bei Engpässen verwendet werden könnte. Bei dieser Art von Kraftwerken wird vereinfacht gesagt Strom in Form von Wasser gespeichert und bei steigendem Bedarf wieder in elektrische Energie umgewandelt. Ein 39-jähriger Motorradfahrer ist gestern im Grazer Bezirk Gries mit einem Pkw kollidiert und schwer verletzt worden. Die Autolenkerin dürfte den Mann beim Abbiegen übersehen haben. Der Grazer prallte gegen die Autofront, stürzte über die Motorhaube und anschließend auf die Straße. Der Beifahrer der jungen Lenkerin leistete erste Hilfe. Der Motorradfahrer wurde vom Roten Kreuz ins Unfallkrankenhaus gebracht. Er liegt auf der Intensivstation. Fast vollzählig hat das österreichische Fußballnationalteam gestern das nächste Training in Kalifornien absolviert. Nur Marko Arnautovic fehlte noch wegen leichter Knieprobleme, wie es heißt. Er soll aber spätestens morgen wieder voll ins Training einsteigen. In einer Woche zählt es dann zum ersten Mal. Am 17. Juni steigt das erste WM-Match der Österreicher gegen Jordanien. Die Wetteraussichten hat Conny Grenz.
3: Unbeständig wird's. Dichte Wolken gibt's heute in der Obersteiermark. Im Süden noch ab und zu sonnig. Im Ausseerland und im Ennstal. Da gibt's schon in der Früh und im Laufe des Vormittags erste Regenschauer. Im Tagesverlauf werden die Schauer dann häufiger und breiten sich auf weite Teile der Steiermark aus. Und zum Teil können auch kräftige Gewitter mit dabei sein. Am längsten trocken bleibt's heute im Süden. Da wird's noch einmal sehr warm und schwül. Die Werte erreichen 20 bis 29 Grad. Morgen am Mittwoch gibt's generell dichte Wolken. Sonne gibt's nur ab und zu zwischendurch. In der westlichen Obersteiermark regnet es von in der Frühweg immer wieder und im Tagesverlauf sind dann überall in der Steiermark teils kräftige, gewitterige Schauer dabei. Höchstwerte am Mittwoch 12 bis 24 Grad.
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3: Mit guten Nachrichten, da kommen Sie jetzt überall ohne Probleme voran. Stern 300, das ist unsere Kurzwahl für Ihre Verkehrsmeldungen.

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0: Die Turtles, Happy Together, 5.41 Uhr.
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0: Die Bibel ist voll von Geschichten und Texten über die Liebe, auch über die sinnlich-körperliche Liebe. Ein ganzer Abschnitt des Alten Testaments ist dem gewidmet und zählt zu den großen Texten der Weltliteratur. Pfarrerin Helene Lechner, die Leiterin des Evangelischen Predigerseminars in Wien, zitiert daraus in ihren heutigen Morgengedanken.
2: Lege mich wie ein Siegel auf dein Herz, wie ein Siegel auf deinen Arm. Denn Liebe ist stark wie der Tod und Leidenschaft unwiderstehlich wie das Totenreich. Ihre Glut ist feurig und eine gewaltige Flamme, heißt es im Hohelied der Liebe, im Lied der Lieder, wie dieses über 2000 Jahre alte biblische Buch aus dem Alten Testament auch genannt wird. Besonders daran ist, dass in dieser Sammlung leidenschaftlicher Liebesgedichte Männer wie Frauen gleich oft vorkommen. In der Liebe sind die Geschlechter einander ebenbürtig. Die Liebe kennt keine Hierarchie. Die sinnlich beglückende Liebe zwischen Menschen, in der Bibel hat sie Platz. Gottes Geschenk ist sie, den Menschen zur Freude am Leben gegeben. Bis heute wird bei Hochzeitsgottesdiensten gerne aus dem Hohelied der Liebe gelesen. Suchen sich Paare, die einander das Ja-Wort geben, Verse daraus aus als biblisches Wort für ihren weiteren gemeinsamen Weg. Jemanden zum Lieben zu haben, mit jemandem das Lieben im Leben teilen zu können, das ist ein Grund zum Freuen, zum Danken und zum Loben. Im Horizont der unverbrüchlichen Liebe Gottes sprechen Hochzeitspaare einander ihre Liebe und Treue zu. Das lässt nicht nur sie selbst hoffen, sondern alle, die mit ihnen feiern.

0: Ja, wir haben es gesehen und vielleicht auch sogar gehört. Sie haben mitgesungen. Aber das ist der Mitsing-Song überhaupt und das ist gut so. Um diese Uhrzeit passt schon, dass man munter wird. 8 Minuten noch bis 6.
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0: Ach, 2 Tage noch, dann geht's los.
2: Ja, und kurz, also rechtzeitig vor der Fußball-WM, muss man fast sagen, sind etliche Künstler sehr kreativ geworden.
0: Pizzeria und Jaus haben Sie ja eh schon gehört und spielen ja durchaus auch heute noch eine wichtige Rolle bei uns, aber Sie wissen, das ist dieser Song hier, Stars and Stripes oder Stripes and Stars.
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0: Die ganze Nationalelf in einen Song verpackt, das sind Pizzeria und Jaus, aber...
2: Ja, und gestern hat Rian dann nachgelegt und aus seiner Hausparty Folgendes gemacht.
3: Party.

0: Status Quo in the Army Now. Keine ganze Minute mehr bis 6. Der Status Quo, es geht weiter mit guter Musik. Nach den Nachrichten kommen zum Beispiel Vanessa Amorosi, aber auch Tina Charles auf Sie zu. I Love to Love und ein super Klassiker von Village People wartet auch auf Sie. Und augenblicklich macht das gute Laune, oder? YMCA. All das und noch vieles mehr in voller Länge gleich nach den Nachrichten.
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2: Mit Martina Kofler im Studio. Guten Morgen. Die Fußball-WM hat ihren ersten Aufreger und es betrifft einen der offiziellen WM-Schiedsrichter. Dem afrikanischen Schiri Omar Artan wurden nämlich die Einreise in die USA verweigert, trotz gültiger Papiere. Aus den USA unser WM-Reporter Daniel Kulowitz.
3: Er ist zum besten Schiedsrichter Afrikas gewählt worden, hat ein gültiges Visum für die US-Einreise und wäre der erste Referee aus Somalia gewesen, der bei einer WM ein Spiel leitet.
4: For me it's an honor to be the first Somali to go there.
3: Der Schock aber dann am Flughafen Miami. Omar Artan wurde bei der Einreise in die Vereinigten Staaten abgewiesen. Ein möglicher Grund: Somalia gehört zu den Ländern, die auf der Einreiseverbotsliste von US-Präsident Donald Trump stehen. Der 34-jährige FIFA-Referee wurde daraufhin nach Istanbul zurückgeschickt. Offen nun, ob Omar Artan nun bei dem Turnier überhaupt noch zum Einsatz kommen kann. Für seine Träume muss man aber kämpfen, hat er schon im Vorfeld der Einreise gemeint.
4: You cannot give up. You have to have a target. For me, I had this target. You have to fight if you want to go to a place like a World Cup.
3: Die WM beginnt am Donnerstag mit dem Eröffnungsspiel zwischen Mexiko und Südafrika.
2: Jede Sekunde werden mehr als 3.200 Euro in Atomwaffen investiert. Das zeigt ein Bericht der internationalen Kampagne zur Abschaffung von Atomwaffen. Die neuen Atommächte haben demnach im Vorjahr 19% mehr in Atomwaffenarsenale investiert als im Jahr davor. Die meisten Atomwaffen hat Russland, gefolgt von den USA und China. Die Sanktionen des Westens wegen des Ukraine-Kriegs haben Russland bisher bis zu 1,3 Billionen Euro gekostet. Diese Zahl hat die EU-Außenbeauftragte Kaja Kallas beim Treffen der EU-Verteidigungsminister auf Zypern genannt. Geplant sind demnach weitere Sanktionen, etwa gegen die Verantwortlichen für Menschenrechtsverletzungen in Russland und Propagandisten. Die Vereinten Nationen schlagen Alarm. Wegen der Erderwärmung geraten die Ozeane in eine zunehmende Krise. Das geht aus dem nun veröffentlichten dritten Ozeanbericht der UNO hervor. Markus Langer mit den Einzelheiten.
5: Es sei dringendes Handeln erforderlich, mahnt die UNO. Der Ozean sei die Grundlage des Lebens auf der Erde, aber seine Gesundheit sei in großer Gefahr, weil Ökosysteme und Lebensräume den kritischen Kipppunkten näher kommen oder sie überschreiten, heißt es in dem Bericht. Da sich die Meere schneller erwärmen und der Meeresspiegel schneller steige, schrumpfe die Eisdecke und die Meeresökosysteme gerieten zunehmend unter Druck. An dem mehr als 1300 Seiten langen Bericht haben 600 Forscher aus aller Welt 5 Jahre lang gearbeitet. Dokumentiert werden darin die zunehmenden Folgen des Klimawandels, der Umweltverschmutzung und der Überfischung.
2: US-Präsident Donald Trump ist bei den Finals der Basketball-Profiliga in New York von den Zuschauern ausgepfiffen worden. Die Buhrufe sind losgegangen, als Trumps Gesicht kurz auf den Bildschirmen in der Arena zu sehen gewesen ist, während er zur Nationalhymne salutiert hat. Trump ist erklärter Fan der New York Knicks, die im dritten Finalspiel gegen die San Antonio Spurs angetreten sind. Das waren die Nachrichten mit Martina Kofler.
0: Das Wetter.
6: Unbeständige Tage kommen auf uns zu. Dichte Wolken gibt es jetzt schon in der Obersteiermark. Im Süden wird es heute noch ab und zu sonnig. Im Ausseerland und im Ennstal, da gibt es im Laufe des Vormittags erste Regenschauer. Im Tagesverlauf breiten sich die Schauer dann auf die gesamte Steiermark aus. Und zum Teil sind auch kräftige Gewitter heute mit dabei. Am längsten trocken bleibt es im Süden. Da wird es noch einmal sehr warm und schwül. Die Temperaturen erreichen nämlich 20 bis 29 Grad. Morgen Mittwoch gibt es viele dichte Wolken. Sonne gibt es nur zwischendurch und ab und zu. In der westlichen Obersteiermark regnet es morgen von in der Früh weg immer wieder und im Tagesverlauf sind dann auch morgen teils kräftige, gewittrige Schauer zu erwarten. Tageshöchstwerte gehen zurück, morgen Nummer 12 bis 24 Grad.
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6: Ja, der Frühverkehr hat eingesetzt in der Steiermark, aber die gute Nachricht, jetzt kommen Sie noch überall gut voran. Stern 300, das ist unsere Kurzwahl für Ihre Verkehrsmeldungen.
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7: Wir sind angetreten, um Sie gut hineinzubringen in diesen Dienstag, in den 9. Juni und haben dabei super Unterstützung, nämlich von einer Weltklasse-Band aus den 70ern. Hier sind Village People. Guten Morgen.
6: Guten Morgen.

0: Tina Charles, I Love to Love, 11 Minuten nach 6. Du Conny, wenn du nicht beim Radio wärst, hättest du eine Idee, was du sonst so beruflich machen könntest?
1: Ich bin ja eigentlich Volksschullehrerin.
0: Und täte das da? Also für die Kinder wäre es super, die hätten auch gerade mit dir, aber...
1: Ich glaube schon.
0: Ja?
1: Ja. Weil?
0: Na, ich frage nur
1: was
0: so,
1: kommt
0: weil,
1: jetzt?
0: Weil wir haben ja unseren Mario, der ist sich offensichtlich noch nicht so recht sicher, ob er tatsächlich beim Radio gut aufgehoben ist, weil gestern quasi ist er beruflich fremd gegangen und hat mitgemacht.
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3: 3, 2, 1, die Biene kommt. Mario macht heute mit. Ich bin im steirischen Imkerzentrum.
4: Wir sind ja mitten in der Saison und da braucht man natürlich jede Unterstützung.
3: Eberhard, wie viele Bienen sind da bitte?
5: Ja, da sind sicher so 50.000, 60.000 Bienen drinnen.
3: Ich habe schon einmal meinen Anzug an.
5: Ja, aber siehst du, wie brav das sind?
3: Ich wollte gerade sagen, das ist echt.
5: Da kriegt man keine Angst. Nicht.
3: Pass auf, da sind die Bienen jetzt gerade schon fleißig am Arbeiten. Der Honig, das schaut super aus. Bernhard, bist du zufrieden?
6: Ja, es ist heuer ein Wahnsinnsjahr. Wir haben sehr viel Honig, Blütenhonig vor allem im Frühling schon gesammelt und jetzt warten wir noch richtig auf den Waldhonig, den typisch steirischen, guten Honig.
3: Wie schmeckt denn der Honig? Ich habe da gerade einen Honig jetzt gekostet.
7: Schmeckt wirklich sehr gut.
8: Ich würde schon sagen, wir sind weltweit, haben wir die besten Honiger da in der Steiermark.
3: Das sieht man übrigens auch in Zukunft dann im Supermarkt.
8: Weil jetzt muss im Supermarkt dann bei den Auslandshonigen jedes Herkunftsland angegeben werden. Und ich hoffe, dass dann der Konsument den regionalen, heimischen, steirischen Honig bevorzugt, auch wenn er vielleicht den einen oder anderen Euro mehr kostet.
3: Weil die Leute mich immer fragen, ob ich da wirklich zum Schöpfen komme? Ja. Ich darf da gerade einen Creme-Honig rühren, damit der Honig nicht vom Brot runterrinnt. So, da brauchst du echt Kraft.
8: Braucht ein bisschen Kraft.
3: Und wir haben jetzt eine ganz schwierige Aufgabe.
4: Du darfst heute mal probieren, aus einer Arbeitsbiene oder aus einem Ei von der Arbeitsbiene eine Königin zu machen.
8: Hey, das ist absolute Millimeterarbeit. Ich arbeite mit einer Taschenlampe, aber ich glaube, ich habe sie erwischt, gell?
4: Also wir bilden ja dort die Imkerinnen und Imker aus. Wir haben jetzt ca. 4200 steirische Imkerinnen und Imker.
6: Die Ausbildung der Jugend und der Kinder machen meistens die Ortsvereine zu Hause in ihren Dörfern sehr, sehr gut, muss ich sagen.
7: So ganz viele Bienen auf einmal zu sehen, ziemlich krass.
3: Die Natur ist so spannend, wirklich. Toller Beruf, der Imker.
7: Ist schon cool, ja.
0: Mario hat mitgemacht, Erfahrungen als Imker gesammelt. Bravo, bravo, bravo.

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0: Absolut jeder Mann und jede Frau kann diesen Weckruf bei uns bestellen, hier bei Radio Steiermark. Einfach ins Internet gehen, steiermark.orf.at, und uns wissen lassen, wann wir wen warum wecken sollen, anrufen sollen, aus dem Bett holen sollen. So wie wir das jetzt um 6.20 Uhr tun mit einer Dame in der Weststeiermark im Bezirk Deutschlandsberg. In St. Joseph, genau gesagt im Wetzelsdorfberg, sollte ein Telefon läuten. Tut schon.
2: Ja, Domen, guten Morgen.
0: Ja, einen schönen guten Morgen, liebe Marianne, da sprechen.
3: Conny Greins.
0: Und Werner Ranacher von Radio Steiermark. Guten Morgen und alles Gute zum runden Geburtstag.
3: Alles Gute zum 60er.
2: Ja, danke, danke. Oh. Also deswegen haben die gesagt, ich muss das Handy neben mir haben.
3: Ja,
0: genau. Aber das freut uns, dass Sie schon um diese Uhrzeit so fröhlich und so gut gelaunt sind.
2: Ja, nach 3 Gläsern Sekt müssen schon fröhlich sein, oder?
0: Ja, auch so kann man einen Tag beginnen, das passt schon so.
2: Ja, super, danke, danke.
0: Und sollen wir jetzt ins Englische wechseln, weil wir haben gehört, das liegt Ihnen sehr am Herzen. Sie lernen jeden Tag Englisch?
2: Ich lerne Englisch, ja. Ich muss mit meiner Schwiegertochter kommunizieren können.
0: Ach so, die spricht Englisch?
2: Ja, die spricht Englisch und Französisch, und deswegen habe ich Englisch gewählt, weil Französisch ist noch schwerer.
0: So eine gescheite Idee. Aber liebe Marianne, fragen Sie sich nicht schon längst, von wem wir das alles wissen, was wir da so erzählen?
2: Ja, wahrscheinlich von dieser Runde, die neben mir sitzt, oder?
0: Naja, weiß ich nicht. Wir haben auf der anderen Seite die Maria dran. Guten Morgen, Maria.
3: Guten Morgen.
4: Guten Morgen, Anni. Alles Gute zu deinem Geburtstag.
0: Ja.
2: Ja. Maria.
0: Ihr beide kennt euch ja schon ewig, gell?
2: Ja, seit 40 Jahren, ja.
0: Arbeiten Sie zusammen im Landeskrankenhaus Weststeiermark?
2: Ich arbeite noch und Sie schon in Pension, aber wir haben zusammengearbeitet, ja, und sind seitdem befreundet, ja.
0: Dann wünschen wir Ihnen, liebe Marianne, und auch Ihnen, Maria, einen schönen Tag. Marianne, feiern Sie. Wir schicken Sie zurück zu Ihrer großen Geburtstagsrunde, weil sonst wird der Sekt warm und das geht ja nicht, oder?
3: Nein, das ist nichts.
2: Ja. Super, danke.

Don und Phil, die beiden Everly Brothers mit einem Superhit aus den 50ern, Bye Bye Love. 6.24 Uhr. Ganz neu, die Single der Boxrocker Sisters. Soda, Zitronen.

0: 6:36 Uhr.
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2: Der Vatertag am kommenden Sonntag ist für den steirischen Handel wieder ein Millionengeschäft. 61 Euro geben die Steirerinnen und Steirer laut einer Online-Befragung der KMU-Forschung und Wirtschaftskammer im Schnitt aus. Am häufigsten gibt's für die Väter eine Einladung ins Restaurant, berichtet Fanny Selenitzky.
3: Ein Restaurantbesuch, eine gute Flasche Wein oder ein Gutschein, etwa für ein Konzert. Das sind die Top 3 Geschenke zum heurigen Vatertag am 14. Juni. Bei der Online-Befragung wurden diesmal nicht nur jene befragt, die schenken, sondern auch die Väter selbst gefragt, über welches Geschenk sie sich am meisten freuen würden. Hier reicht die Bandbreite von gemeinsamer Zeit mit der Familie bis hin zu guten Socken in toller Qualität. Für die Hälfte der Befragten ist der Vatertag ein Tag, der mit der Familie gefeiert wird. Jeder dritte Befragte feiert den Vatertag nie. Neben den Top 3 Geschenken sind nach wie vor auch selbstgemachtes oder andere alkoholische Getränke Optionen für Vatertagsgeschenke. Die durchschnittlich 61 Euro pro Person werden meist im stationären Handel ausgegeben. Hochgerechnet ergibt das insgesamt rund 30 Millionen Euro, die in der gesamten Steiermark ausgegeben werden. Österreichweit sind es Ausgaben von bis zu 240 Millionen Euro. Die Ausgaben zum Vatertag liegen übrigens etwas unter jenen zum Muttertag vor einem Monat. Da werden im Schnitt 67 Euro ausgegeben, vorwiegend für Blumen.
2: Die Spitze des Vorstandes der Steiermärkischen Krankenanstaltengesellschaft KAGES wird mit Oktober neu bestellt. Gestern hat das Hearing stattgefunden. Der bisherige Vorstandsvorsitzende Gerhard Stark geht in Pension. Zwei Frauen und zwei Männer waren zum Hearing eingeladen. Der ärztliche Direktor des LKH Hochsteiermark, Erich Schaflinger, ist als bestgeeigneter Kandidat hervorgegangen. Seine Besetzung ist damit aber noch nicht fix. Der Beschluss durch die Landesregierung soll noch vor dem Sommer fallen. 9 von 10 Flusspegeln in Österreich sind laut Daten des Umweltministeriums derzeit zu niedrig. Das wirkt sich auch auf die Wasserkraftwerke aus. Laut Verbund produzieren die steirischen Wasserkraftwerke aufgrund der Trockenheit heuer um ein Drittel weniger Strom. Auf der anderen Seite wird vor allem im Sommer zu viel Strom aus Sonnen- oder Windenergie erzeugt. Einen Speicher dafür gibt es noch nicht, die Pläne dafür aber schon, berichtet Michael Pendel.
4: Seit 75 Jahren betreibt der Verbund am Standort Salzer bei Mitterberg St. Martin ein Speicherkraftwerk. Jetzt prüft der Verbund hier die Möglichkeit, diesen Standort um ein Pumpspeicherkraftwerk zu erweitern, wie es sie in Salzburg oder Kärnten schon gibt, erklärt Robert Zechner, der Sprecher des Verbundes.
5: Das heißt, in der Steiermark sind derzeit keine Möglichkeiten, wenn man über die Mittagsspitzen zu viel Sonnenstrom im Netz hat, diese Energie aus dem Netz zu nehmen und zwischenzuspeichern.
4: Der Vorteil von Pumpspeicherkraftwerken liegt für Robert Zechner klar auf der Hand.
5: Wir werden künftig für eine grüne Energiezukunft jede Kilowattstunde brauchen. Da sind Pumpspeicherkraftwerke noch immer die beste Möglichkeit, weil da können Sie diese Energie nicht nur für wenige Stunden in den Abend hinein speichern, sondern auch über Wochen saisonal.
4: Die Pläne für ein Pumpspeicherkraftwerk im Ennstal sind laut Verbund in der Anfangsphase.
5: Wir haben das Projekt einmal skizziert und vorgestellt und wir werden über die Sommermonate hinweg einmal erste geologische Untersuchungen machen, ob das Projektgebiet dort überhaupt geeignet ist, diesen Standort zu erweitern und dort im Berg ein Pumpspeicherkraftwerk zu errichten.
4: Pumpspeicherkraftwerke, um überschüssigen Sonnenstrom zu nutzen, könnten also die Zukunft sein. Vor allem, weil die Wasserkraftwerke bei der Stromproduktion durch die immer längeren Trockenperioden großen Schwankungen unterliegen. Weil der Winter schon zu trocken war, musste zum Beispiel nicht nur das Gaskraftwerk Mellach monatelang für die Strom- und Fernwärmeerzeugung für Graz einspringen. Österreich musste auch Strom aus dem Ausland zukaufen.
2: Der Steirer Florian Wiegele ist einer von 3 Tormännern des Fußballnationalteams bei der WM in den USA, Mexiko und Kanada. Der 25-Jährige bereitet sich mit der Mannschaft derzeit in Kalifornien vor. Beim ersten Match gegen Jordanien wird aber Alexander Schlager im Tor stehen. Wiegele betont das gute Verhältnis zwischen den Torleuten. Er wurde erst im März in den Kader geholt und ist derzeit beim tschechischen Erstligisten Viktoria Pilsen unter Vertrag. Und auch wenn er vielleicht nicht am Platz stehen wird, ein Rekord ist ihm bereits sicher. Wiegele ist mit 2,05 Metern der größte Spieler der WM-Geschichte. Dominik Reinsatz, die Wetteraussichten.
6: Unbeständig wird es. Dichte Wolken gibt es jetzt schon in der Obersteiermark. Im Süden unseres Landes noch ab und zu Sonnenschein. Im Mosel und im Ennstal, da gibt es schon jetzt in der Früh und im Laufe des Vormittags erste Regenschauer. Die breiten sich dann im Tagesverlauf auf weite Teile der Steiermark aus und auch teils kräftige Gewitter können heute mit dabei sein. Am längsten trocken bleibt es im Süden, da wird es noch einmal sehr warm und schwül. Höchstwerte liegen heute von Nord nach Süd zwischen 20 und 29 Grad. Aktuell hat es in Aigen und Rottenmann bei Regen 10 Grad, in St. Radek und sonnig 17, Leibniz meldet Sonnenschein und 18 Grad und in Graz jetzt heiter und 17 Grad. Morgen am Mittwoch gibt es dichte Wolken im ganzen Land, Sonnenschein wirklich nur zwischendurch und ab und zu, bleibt also eher die Ausnahme. In der westlichen Obersteiermark regnet es von in der Früh weg immer wieder und im Tagesverlauf sind auch morgen überall in der Steiermark teils kräftige und anhaltende Regenschauer dabei. Tageshöchstwerte gehen deutlich zurück, morgen am Mittwoch nur mehr 12 bis 24 Grad.
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6: Ja, viel los jetzt in der Früh auf den steirischen Straßen, aber Sie sollten ohne Probleme vorankommen. Wenn Sie allerdings von Verkehrsbehinderungen wissen, dann rufen Sie uns bitte an, kostenlos unter Stern 300.
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0: Schönen guten Morgen, Steiermark.
6: Guten Morgen.

0: Er ist eine lebende Legende, 80 Jahre alt geworden. Boris Bukowski, trag meine Liebe wie einen Mantel.
1: 6.42 Uhr.
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0: Schon langsam wäre aufgeregt. Mhm. Der Ticker, der Zähler sagt unablässig, 2 Tage, 14 Stunden und 17 Minuten noch, dann wird die Fußball-Weltmeisterschaft angepfiffen. Heißt, eine arbeitsreiche Zeit auch für die österreichische Nationalmannschaft oder vielleicht genau das Gegenteil, wenn man das so liest.
3: Es klingt ja eher nach Urlaub.
0: Schon.
3: 4000 Quadratmeter Spa-Bereich, Sauna, Dampfbad, Infinity Pool,
0: hallo,
3: eine weitläufige Anlage im Hacienda-Stil und daneben ein Golfplatz.
0: Ja, so, das sag ich ja, ein Urlaubsresort bitte, oder?
3: Ja, aber es ist der Platz für unsere Kicker. Da soll der Grundstein für eine großartige WM gelegt werden.
0: Unser WM-Reporter Daniel Kulowitz hat sich dieses tolle Hotel, dieses Resort in Kalifornien, wo unsere Kicker untergebracht sind, mal ein bisschen näher angeschaut.
4: Das Meer rauscht. Pelikane schweben entlang der Klippen. Man hat nicht das Gefühl, dass hier der Fußballstress eingezogen ist. Aber es sei eine Ehre, Österreichs Fußballnationalteam hier begrüßen zu dürfen, sagt General Manager Bradley Cairns.
5: Extremely proud and honored to have the team here. What nice ladies and gentlemen Austria brought to us.
4: Unglaublich, was für nette Menschen Österreich uns hierher gebracht hat. Die Burschen sollen sich hier wie zu Hause fühlen.
5: We want to make them feel at home.
4: 400 Suiten, Villen und Zimmer bietet das Luxusresort. Der ÖFB hat natürlich nicht das komplette Hotel für sich alleine, aber es gebe keine Außeneinflüsse. Alles hier laufe sehr diskret ab.
5: Having distractions from the outside world, where some of these big cities would offer that. Here it's very exclusive, very private.
4: Gewisse Bereiche aber wie Konferenzräume, Players Lounge oder bestimmte Hoteltrakte gehören nur unserem Nationalteam, erzählt mir Marketingchefin Tori McLaughlin.
6: We have some of the villas that are exclusive to them, some private rooms where they'll be having their food and beverage events and meetings.
4: Hier können eure Burschen die Batterien aufladen, sagt sie.
6: To relax and recuperate after their game.
4: Und man kenne auch hier in Amerika einige ÖFB-Stars.
5: Meeting Mr. Alaba and Mr. Savitzer. You've got two great players.
4: Egal ob Alaba oder Savitzer, jeder Spieler hier hat ein Einzelzimmer. Manche leben gern geräumig, andere geben sich mit weniger Platz zufrieden. Zum Beispiel der zweifache Jungpapa Romano Schmidt. Er vermisst seine Familie, schläft aber scheinbar hier deutlich ruhiger.
7: Ich habe ja 2 Söhne und meine Frau, wir schlafen alle in einem Bett. Und ja, ist schon ein Unterschied, wenn man dann den ganzen Platz für sich selbst hat und dann mal nicht den Fuß ins Gesicht bekommst oder so.
4: Das Ziel sei es, alles zu tun, damit euer Team gewinnt, sagt der Hotelmanager.
5: Whatever we can do to help your team win, that's our goal.
4: Gleich mal die ersten 3 Spiele gewinnen, das wäre ihm am liebsten.
5: To focus on their 3 victories.
0: Ja, danke, das nehmen wir
3: ja,
0: gerne mal
3: sehr,
0: so
3: sehr
0: mit. Sehr, sehr nette Menschen dort in diesem Hotel, wie wohl Alaba und Savitzer.
3: Ja.
0: Ja, mochte nichts. Bei dir hätten sie es leichter, da gibt es nur eine Betonung. Kreins
3: ja,
0: ist Kreins. Ne?
3: Kreins ist Kreins, genau.
0: Bleibt so, wie es ist. Ich könnte mir vorstellen, sie haben aber schon noch einen gewissen Auftrag gehabt für einen steirischen Kicker, für einen ganz großen steirischen Kicker.
3: Den größten.
0: Warum das so ist, das klären wir dann in einer Stunde.
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Song Contest Silbermedaille 1977 und nach wie vor ein Hit. Lindsay DePaul und Mike Moran, Rock Bottom. 6:49, 11 Minuten noch bis 7. Manfred Mann und seine Earthband, Blinded by

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0: Da kommt Glen Campbell gemeinsam mit Amy MacDonald. Und eine Weltklasse-Band wartet auch auf sie, Police. Schönen guten Morgen, Steiermark. Gleich ist es 7.
1: 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Es ist 7 Uhr.
2: Am Mikrofon Martina Kofler. Nach der jüngsten Eskalation im Nahen Osten hat sich die Lage vorerst wieder beruhigt. Der Iran und Israel haben ihre gegenseitigen schweren Angriffe vorerst eingestellt. Die Drohgebärden beider Länder bleiben aber. Barbara Tschandl berichtet.
3: Israels Ministerpräsident Benjamin Netanyahu bestätigt die Feuerpause im Konflikt mit dem Iran gestern am Abend in einer Videobotschaft, ergänzt aber sofort:
4: Falls das Terrorregime den Fehler macht und uns erneut angreift, werden wir energisch reagieren. Israel hat ein volles Recht auf Selbstverteidigung, wenn es nötig ist.
3: Israels Konflikt mit dem Iran und der libanesischen Hisbollah-Miliz sei noch nicht beendet, sagt er. US-Präsident Donald Trump, der seit Wochen einen Ausweg aus dem von ihm gemeinsam mit Israel gestarteten Krieg sucht, hat beide Seiten gestern aufgefordert, die Angriffe sofort einzustellen. Der Konflikt zwischen Israel und dem Iran war am Sonntag erneut eskaliert. Zum ersten Mal seit 2 Monaten hat es wieder wechselseitige Angriffe gegeben.
2: Vorerst hat sich die Lage im Nahen Osten also beruhigt. Markus Müller in Washington, wie geht es denn jetzt weiter? Gibt es Chancen für eine dauerhafte Waffenruhe im Nahen Osten?
5: Mit dieser aktuellen Vereinbarung ist nichts gelöst, aber immerhin ist es jetzt ruhiger. Man hört aus dem Umfeld des Weißen Hauses, dass sich Trump die Fußball-WM und dann die 250 Jahre USA-Feiern Anfang Juli nicht kaputt machen lassen will durch diesen Krieg. Das wäre immerhin ein Zeitfenster für Verhandlungen. Es kann aber genauso gut sein, dass es danach, ab Mitte Juli, genauso kriegerisch weitergeht wie zuletzt.
2: Markus Müller in Washington war das. Der WWF schlägt Alarm. Wegen der anhaltenden Trockenheit führen die heimischen Flüsse seit Monaten deutlich weniger Wasser als üblich. Besonders betroffen sind Flüsse in Niederösterreich, Oberösterreich und der Steiermark.
6: 9 von 10 Pegelmessstellen verzeichneten im Mai Niedrigwasser. Der Kamp in Niederösterreich zählt mit einem um 84% niedrigeren Abfluss als im langjährigen Mittel zu den besonders stark betroffenen Flüssen. Laut WWF starten die heimischen Flüsse mit einer schweren Hypothek in den Sommer. Österreich müsse daher seine natürlichen Wasserspeicher besser schützen und wiederherstellen. Der WWF pocht auf ein Schutzpaket für die Flüsse, denn intakte Flüsse speichern Wasser in der Landschaft, mildern die Folgen von Hitze und bieten vielen Arten überlebenswichtige Rückzugsräume, betont man beim WWF.
2: Petra Ottic hat berichtet. Wegen des ernsten Gesundheitszustands der norwegischen Kronprinzessin Mette-Marit hat die Justiz in Oslo jetzt die Freilassung ihres Sohnes Marius Borg Høiby angeordnet. Bis zur Urteilsfällung soll der 29-Jährige, der wegen mehrfacher Vergewaltigung angeklagt ist, Zeit mit seiner schwerkranken Mutter verbringen dürfen. Mette-Marit wartet derzeit auf eine lebensrettende Lungentransplantation. Soweit die Nachrichten mit Martina Kofler.
0: Und jetzt das Wetter.
7: Unbeständig wird es heute in Österreich. Die Frühwerte in den Landeshauptstädten liegen aktuell zwischen 15 Grad in Klagenfurt und 20 Grad in Wien. In der Steiermark ziehen dichte Wolken durch. Am meisten Sonne gibt es in den nächsten Stunden noch im Süden. In der Obersteiermark, da sind schon die ersten Regenschauer dabei. Also eine Kaltfront zieht heute durch und damit werden Regenschauer und Gewitter häufiger. In den Nachmittagsstunden ist es im Bergland dann verbreitet gewittrig und punktuell kann dadurch auch großer Regen kommen. In weiterer Folge breiten sich die Gewitter dann auch in den Süden aus. Die Höchstwerte heute 21 bis 28 Grad. Morgen am Mittwoch wieder viele dichte Wolken. Also es ist und bleibt überwiegend trüb. Immer wieder kann es regnen. Längere Regenpausen gibt es am Vormittag. Dann wird der Regen wieder häufiger. Und teilweise sind auch morgen wieder kräftige Güsse mit dabei. Temperaturen gehen deutlich zurück. Morgen Nummer 15 bis 24 Grad.
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7: Ja, viel los im steirischen Frühverkehr, aber Sie kommen derzeit überall ohne Probleme voran. Stern 300, unsere Kurzwahl für Ihre Verkehrsmeldungen.
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0: Und wir wünschen an diesem Dienstagmorgen einen schönen guten
7: Morgen, genau.

0: Silbermond vorbei ist vorbei. 7:11. Conny, du hast gerade gesagt, mit den sommerlichen Temperaturen ist es jetzt vorübergehend einmal vorbei.
1: Heute wird es aber noch einmal heiß, vor allem im Süden.
0: Mhm, das heißt, es zahlt sich heute noch einmal aus für die Schulklassen, die in der Grazer Innenstadt mit Thermometern unterwegs sind.
1: Ja, gestern und heute gibt es nämlich im Rahmen des Grazer Nachhaltigkeitsfestivals einen Hitzeaktionstag für Schulklassen.
0: Was heißt das?
1: Ja, Jugendliche haben sich da auf den Weg gemacht, um Hitze- und Abkühlungsspots in der Grazer Innenstadt aufzuspüren.
0: Mhm. Johann Puntigam hat da eine Klasse der Hieb Liebenau rund um den Lendplatz begleitet.
2: Ja, das war gestern doch ein Tag, der recht kühl angefangen hat, und am Vormittag haben die Jugendlichen hier diese Hitzemessungen gemacht, und da hat man gesehen, es wird natürlich dort, wo zu betoniert ist, dort wo es viel Betonfläche gibt, schneller heiß, schneller wärmer, und genau das ist das Problem.
3: Schau mal, warte, geh mal weiter da. Schau.
2: Jetzt sind wir mitten am Lendplatz auf der betonierten Fläche. Wie viel haben wir?
3: 24,4.
2: Was heißt es da drüben im Park?
3: Also wir haben den heißesten Ort gemessen und es waren 23,6.
2: Und doch jetzt recht früh, nach einer kühlen Nacht?
3: Ja, und der kälteste Ort waren 22,0 Grad.
2: Was war das Höchste, was ihr gemessen habt, und wo?
4: 22 Grad, wo war das nochmal?
5: Bei der Moorinsel.
2: Und das Kühlste?
5: 21.
2: Was haltet ihr von der Aktion oder was nehmt ihr mit?
4: Es war sehr cool, dass man mal herausgefunden hat, wie groß die Unterschiede in der Stadt der Temperatur sind halt.
6: Ich finde, die Aktion ist schon gut, weil es zeigt halt den Schülern, auch den Jugendlichen, was das... Was,
2: dir?
6: Ja, also ja, uns allen, ja, was der Klimawandel halt mit der Hitze auslöst.
7: Mitorganisiert hat den Hitzeaktionstag Klimaforscherin Alexandra Lehner vom Wegener Institut. Sie möchte den Jugendlichen das Bewusstsein für überhitzte Ortschaften und Innenstädte mitgeben.
8: Was wir in der Forschung eigentlich schon sehen, dass sie das für sich selber auch ein bisschen experiencen können. Also uns ist einfach wichtig, dass sie sehen, so wie können sie selber sich vor Hitze schützen, aber dass sie eben selber das einfach erleben, weil es einfach viel spannender ist, als sich einen Vortrag einfach nur anzuhören.

0: Gegründet 1969, waren die mitunter bis zu 10 Mann hoch auf der Bühne für eine Pop- oder Soul-Funk-Band. Riesig, quasi schon keine Big Band. Earth, Wind and Fire. Auch diese Band gibt's noch immer. Dann und wann treten sie natürlich mit geänderter Besetzung, aber nach wie vor auf. Das ist ein Klassiker aus den 70ern gewesen. Fantasy. 7:19, 11:30.
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0: 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Wann gibt es den ersten Spielernamen zu hören?
2: Heute wird es im Laufe des Vormittags den ersten Spielernamen geben.

7.27 Uhr. Sie setzen hoffentlich alles aufs Aufstellen. Zeit wär's. Dienstag, 9. Juni. Hier ist Glen Campbell, Southern Nights. Guten Morgen.

0: 7:30 Uhr, halb acht ganz genau.
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2: 9 von 10 Flusspegeln in Österreich sind laut Daten des Umweltministeriums derzeit zu niedrig. Das wirkt sich auch auf die Wasserkraftwerke aus. Laut Verbund produzieren die steirischen Wasserkraftwerke aufgrund der Trockenheit heuer um ein Drittel weniger Strom. Auf der anderen Seite wird vor allem im Sommer zu viel Strom aus Sonnen- oder Windenergie erzeugt. Dieser Überschuss könnte in ein Pumpspeicherkraftwerk fließen, für das der Verbund bereits Pläne hat, berichtet Michael Pendel.
3: Seit 75 Jahren betreibt der Verbund am Standort Salza bei Mitterberg St. Martin ein Speicherkraftwerk. Jetzt prüft der Verbund hier die Möglichkeit, diesen Standort um ein Pumpspeicherkraftwerk zu erweitern, wie es sie in Salzburg oder Kärnten schon gibt, erklärt Robert Zechner, der Sprecher des Verbundes.
4: Das heißt, in der Steiermark sind derzeit keine Möglichkeiten, wenn man über die Mittagsspitzen zu viel Sonnenstrom im Netz hat, diese Energie aus dem Netz zu nehmen und zwischenzuspeichern.
3: Der Vorteil von Pumpspeicherkraftwerken liegt für Robert Zechner klar auf der Hand.
4: Wir werden künftig für eine grüne Energiezukunft jede Kilowattstunde brauchen. Da sind Pumpspeicherkraftwerke noch immer die beste Möglichkeit, weil da können Sie diese Energie nicht nur für wenige Stunden in den Abend hinein speichern, sondern auch über Wochen saisonal.
3: Die Pläne für ein Pumpspeicherkraftwerk im Ennstal sind laut Verbund in der Anfangsphase.
4: Wir haben das Projekt einmal skizziert und vorgestellt und wir werden über die Sommermonate hinweg einmal erste geologische Untersuchungen machen, ob das Projektgebiet dort überhaupt geeignet ist, diesen Standort zu erweitern und dort im Berg ein Pumpspeicherkraftwerk zu errichten.
3: Pumpspeicherkraftwerke, um überschüssigen Sonnenstrom zu nutzen, könnten also die Zukunft sein. Vor allem, weil die Wasserkraftwerke bei der Stromproduktion durch die immer längeren Trockenperioden großen Schwankungen unterliegen. Weil der Winter schon zu trocken war, musste zum Beispiel nicht nur das Gaskraftwerk Mellach monatelang für die Strom- und Fernwärmeerzeugung für Graz einspringen. Österreich musste auch Strom aus dem Ausland zukaufen.
2: 11 Feuerwehren mit 96 Kräften sind gestern bei einem Brand in St. Gallen im Bezirk Liezen im Einsatz gestanden. Durch einen elektrischen Defekt brach in der Ferienwohnung eines Wohnhauses Feuer aus, das sich rasch auf den Dachstuhl ausbreitete. Verletzt wurde niemand. Als das Feuer ausbrach, war niemand im Gebäude. Wie hoch der Schaden ist, wird noch ermittelt. Der Vatertag. Am kommenden Sonntag ist für den steirischen Handel wieder ein Millionengeschäft. 61 Euro geben die Steirerinnen und Steirer laut einer Online-Befragung der KMU-Forschung und Wirtschaftskammer im Schnitt aus. Am häufigsten gibt es für die Väter eine Einladung ins Restaurant, berichtet Fanny Sedlnitzky.
5: Ein Restaurantbesuch, eine gute Flasche Wein oder ein Gutschein, etwa für ein Konzert. Das sind die Top 3 Geschenke zum heurigen Vatertag am 14. Juni. Bei der Online-Befragung wurden diesmal nicht nur jene befragt, die schenken, sondern auch die Väter selbst gefragt, über welches Geschenk sie sich am meisten freuen würden. Hier reicht die Bandbreite von gemeinsamer Zeit mit der Familie bis hin zu guten Socken in toller Qualität. Für die Hälfte der Befragten ist der Vatertag ein Tag, der mit der Familie gefeiert wird. Jeder dritte Befragte feiert den Vatertag nie. Neben den Top 3 Geschenken sind nach wie vor auch selbstgemachtes oder andere alkoholische Getränke Optionen für Vatertagsgeschenke. Die durchschnittlich 61 Euro pro Person werden meist im stationären Handel ausgegeben. Hochgerechnet ergibt das insgesamt rund 30 Millionen Euro, die in der gesamten Steiermark ausgegeben werden. Österreichweit sind es Ausgaben von bis zu 240 Millionen Euro. Die Ausgaben zum Vatertag liegen übrigens etwas unter jenen zum Muttertag vor einem Monat. Da werden im Schnitt 67 Euro ausgegeben, vorwiegend für Blumen.
2: Fast vollzählig hat das österreichische Fußballnationalteam gestern das Training in Kalifornien absolviert. Nur Marko Arnautovic fehlte noch wegen leichter Knieprobleme, wie es heißt. Er soll aber spätestens morgen wieder voll ins Training einsteigen. In einer Woche zählt es dann zum ersten Mal. Am 17. Juni steigt das erste WM-Match der Österreicher gegen Jordanien. Die Wetteraussichten hat Conny Kreins.
6: Eine Kaltfront erreicht uns heute. Wolken gibt es jetzt schon in der gesamten Steiermark. Im Süden lockern die aber immer wieder sonnig auf. In der Obersteiermark sind dagegen schon die ersten Regenschauer dabei. Regen und Gewitter werden dann ab Mittag häufiger und bis zum Abend regnet und gewittert es auch im Süden unseres Landes. Höchstwerte liegen zwischen 21 und 28 Grad. Morgen Mittwoch in der Obersteiermark trüb, immer wieder kann es regnen. Allerdings am Vormittag gibt es dann auch längere Regenpausen, bevor der Regen ab Mittag wieder zunehmend häufiger wird und teilweise sind auch morgen kräftige Güsse mit dabei. Temperaturen gehen zurück und liegen nur mehr am Nachmittag zwischen 15 und 24 Grad.
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6: Ja, da dauert es jetzt 10 Minuten länger im Frühverkehr, und zwar auf Ihrem Weg nach Graz, auf der A9, der Pyrenautobahn ab Wunschu, und in Graz auf der Maria-Toster-Straße stadteinwärts vor der Hilmteichstraße und auf der Riehstraße stadteinwärts ebenfalls vor der Hilmteichstraße. So. So ist es.
7: Wenn das so ist,
6: ja, ich war jetzt kurz verunsichert, aber es ist so.
7: Guten Morgen, Knittelfeld.
8: Guten Morgen, Leibniz.
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6: Guten Morgen.

0: Der Song stammt aus dem Jahr 1969, ist aber unglaublich aktuell. Everybody's Talking. Ja, jeder und jede redet über das eine, die wichtigste Nebensache der Welt.
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0: Findest du auch, Conny, es hat ein bisschen was von Neujahrswechsel oder Jahreswechsel,
2: ja,
0: oder? Von Silvester.
2: Ja, ja.
0: Ich habe so im Augenwinkel einen Zeitticker.
2: Ja,
0: zwei Tage, 13 Stunden und 18 Minuten noch. Dann wird die Fußball-Weltmeisterschaft angepfiffen. Und schon jetzt schreibt ein Steirer dort Geschichte.
2: Nämlich ein Grazer, und zwar Fußballgeschichte. Er markiert einen noch nie dagewesenen Rekord.
0: Und wer ist das?
2: Es ist Flo Miegele. Er ist zwar nur die Nummer 3 im ÖFB-Tor, aber die absolute Nummer 1 der gesamten WM.
0: Warum das so ist, erzählt Ihnen jetzt unser WM-Reporter Daniel Kulowitz.
3: Ja, das hat es bei der WM noch nie gegeben. Guten Morgen. Mit 2,05 Meter ist Florian Wiegele der größte Spieler, der jemals an einer WM-Endrunde teilgenommen hat. Ein Fall fürs Guinness-Buch der Rekorde, lässt den 25-jährigen Steirer aber völlig kalt.
4: Für mich ist das kein Rekord, das ist eher ein Fakt, was es mal bedeutet. Ich bin einfach froh, dabei zu sein, aber es ist jetzt nichts, was mich irgendwie stolz machen wird, dass ich jetzt groß bin oder so, weil da kann ja nichts dafür.
3: Um 2 Zentimeter ist er größer als der bisherige Rekordhalter Andries Noppert. Das ist ein Goalie aus den Niederlanden. Schuhgröße von Wiegele übrigens 51. Da reguläre Fußballpatschen in dieser Übergröße kaum produziert werden, muss der Grazer mit Rugby-Schuhen spielen.
0: Es steht jetzt nur zu hoffen, dass er sich nicht auch so aufführt wie ein Rugby-Spieler, oder?
2: Nein, dann gibt es viele rote Karten.
0: Die Gegner, glaube ich, fangen sich an zu fürchten. Flo Wiegele, oder wie Stefanie Werger sagen würde,
5: Stork!

0: gute Laune Musik. Rocky Burnett, Tired of Towing the Line, 7.48 Uhr, 12 vor 8.
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0: Sofia.
1: Rosoler ist das 7:53. 7 Minuten noch bis 8. 2 Tage, 13 Stunden und 7 Minuten noch.
2: Ja, Countdown läuft.
1: Dann greifen auch die österreichischen Fußballer bei der Weltmeisterschaft nach den fußballerischen, nach den ballesterischen Sternen. Und zu eben diesen schickt ja die NASA jetzt dann irgendwann wieder mal die nächsten Astronautinnen und Astronauten. Artemis 3 steht in der Pipeline. Wir haben es heute schon gehört, weder du noch ich werden dorthin fliegen. Auch wenn wir uns den einen oder anderen wünschten, gern zum Mond oder auch darüber hinaus zu schießen. Aber natürlich, wenn man ins Weltall fliegt, bitte muss man auch was Gescheites reinschauen. Also muss man irgendwie noch was Gescheites ausschauen, oder?
2: Du, Prada zum Beispiel wäre so eine Marke, ne?
1: Man glaubt es nicht. Tatsächlich, diese italienische Nobel-Modemarke hat jetzt eine Kooperation mit der NASA begonnen und startet die Astronauten mit Raumanzügen aus.
2: Das ist ein Schick im All.
1: Sehr fesch, sehr elegantes, gebrochenes Weiß. Aber das sind natürlich Hightech-Anzüge, wo tatsächlich Schläuche drin sind für Kommunikation, für Kühlung, für Atmung, alles Mögliche. Damit dann auch in Zukunft der IT Augen macht, wenn wir ins Weltall
2: ja,
1: kommen.
2: Was für welche.
1: Gianni Morandi, Occhi di Ragazza.

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3: Mit Martina Kofler im Studio. Schwere Vorwürfe gibt es gegen den Bonitätsprüfer Griff. Die Kreditauskunftei soll eine Art Schattenmelderegister führen und die Kreditwürdigkeit in den meisten Fällen aufgrund von Alter, Geschlecht und vor allem der Adresse berechnen. Geht gar nicht, findet Datenschützer Max Schrems und bringt heute mit seinem Verein eine erste Klage gegen Griff ein. Veronika Mauler berichtet.
4: Immer wieder landen bei seinem Verein neu Beschwerden über die Kreditauskunftei Griff, sagt Max Schrems.
5: Das dann heißt, aus Bonitätsgründen kriegst du keinen Handyvertrag. Erst wenn man dann nachfragt, kommen wir dann oft drauf, dass da die Griff dahinter steckt. Wo wir relativ oft auch Beschwerden haben, sind zum Beispiel Stromverträge, also dass man günstigere Tarife nicht bekommt.
4: Griff hat laut eigenen Angaben die Daten von 9,7 Millionen Personen, die am Wirtschaftsleben in Österreich teilnehmen, sagt Ingrid Francisco, die Griff in Datenschutzfragen berät. Bei 10% liegen negative Zahlungserfahrungen vor. Nur Sie bekommen einen negativen Score.
6: Wenn keine negativen Zahlungserfahrungen vorliegen, ist es sowieso immer ein positiver Score. Immer.
4: Schrems will dem System ein Ende setzen. Auf die Verbandsklage soll eine Sammelklage auf Schadenersatz folgen, der sich jede Person in der Griff-Datenbank anschließen kann.
3: Nach dem schweren Erdbeben auf den Philippinen ist die Zahl der Toten auf mindestens 37 gestiegen. Laut Behörden wurden mehr als 480 Menschen verletzt. Es gibt noch mehrere Vermisste. Seit gestern wurden mehr als 1.100 Nachbeben registriert. Übermorgen wählt der Stiftungsrat den neuen ORF-Chef oder die neue Chefin und gestern hat es dazu auf ORF 3 eine Art Elefantenrunde gegeben. Die drei Kandidatinnen und vier Kandidaten haben sich der Diskussion gestellt. Stefan Kappacher, hat es da auch Bereiche gegeben, wo sich alle einig waren?
7: Also wirklich alle haben gesagt, es müssen weiter die Skirennen übertragen werden. Auch die Dancing Stars und Opern im Hauptabend soll es geben. Auch das Korrespondentinnennetz soll ausgebaut werden, die Landesstudios gestärkt und eine Gehaltsobergrenze im ORF soll eingezogen werden. Nur hat keiner gesagt, wo. Auch offen geblieben ist, wie der Ausbau der Berichterstattung finanziert werden soll. Der ORF muss ja ab 2027 weitere 100 Millionen und das pro Jahr einsparen. Also wie sich das ausgehen soll, auch noch quasi Wahlversprechen zu finanzieren, das konnte man nicht nachvollziehen.
3: Einer ist ja in der Favoritenrolle, Medienmanager Clemens Pick. Er muss aber mit dem Vorwurf zurechtkommen, er sei ein, Zitat, Systemkandidat. Stefan, wie hat sich Pick denn gestern geschlagen?
7: Clemens Pick hat einmal mehr betont, dass er keinerlei Zusagen gemacht habe, auch nicht, was sein Team betreffe. Der Lackmustest für solche Aussagen wird sein, ob wirklich die besten Köpfe zum Zug kommen oder ob eine Aufteilung nach Rot und Schwarz sichtbar wird. In Markus Breitenecker hat Pick jedenfalls einen starken Herausforderer, dessen Hypothek, wenn man so will, ist, dass er Privat-TV-Manager war. Breitenecker war deshalb gestern bemüht zu zeigen, dass er öffentlich-rechtlich denkt, er wolle die Herzen und Hirne unserer Kinder von Social Media zum ORF zurückholen, sagt er.
3: Danke, Stefan Kappacher. Soweit die Nachrichten mit Martina Kofler.
8: Und jetzt weiter zum Wetter.
9: Unbeständig wird es heute in Österreich. Eine Kaltfront erreicht uns. In der Steiermark gibt es Wolken im ganzen Land. Im Süden lockert es allerdings immer wieder sonnig auf. Anders in der Obersteiermark, da sind die Wolken schon eher dichter. Es gibt bereits erste Regenschauer und die werden im Laufe des Tages, vor allem ab Mittag, dann im ganzen Land häufiger. Und bis zum Abend regnet und gewittert es auch im Süden. Höchstwerte heute 21 bis 28 Grad. Morgen spüren wir die Kaltfront. Der Mittwoch wird trüb. Immer wieder kann es regnen, vor allem in der Obersteiermark. Dann gibt es am Vormittag längere Regenpausen, bevor der Regen ab Mittag wieder häufiger wird. Teilweise kann es morgen kräftig schütten und die Höchstwerte gehen zurück, nur mehr 15 bis 24 Grad.
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9: Ja, da gibt es jetzt ein großes Problem auf der A9 der Pürner Autobahn in Fahrt Richtung Slowenien und zwar zwischen Seiersberg und Graz West. Da sind im Baustellenbereich nach einem Unfall die beiden rechten Fahrstreifen gesperrt. Oh. Wegen des Rückstaus wird der Verkehr bereits vor dem Gradkorntunnel blockweise abgefertigt.
8: Oha, also man weicht am besten über Salzburg, Mailand,
9: es geht wahrscheinlich schneller.
8: Maibach
9: und ja. Ja, und 10 Minuten länger dauert es aktuell in Graz und zwar auf der Maria-Troster-Straße statt einwärts vor der Hilmgasse und auf der Ries-Straße statt einwärts vor der Hilmteichstraße.
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8: Einen schönen guten Morgen, Dienstag, 9.06. Durch diesen Morgen begleiten Sie heute
9: Conny Greinz
8: und Werner Ranacher und ich freue mich. Ich bin entzückt, ich bin quasi enthusiasmiert, weil wir haben wieder Großartiges an Musik. Du wirst es in den ersten Sekunden erkennen. Geht's los?
9: Ja.
8: Aus Norwegen. Aha! Take on me. Guten Morgen.
9: Guten Morgen.

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1: Und zwar in Fahrtrichtung Slowenien zwischen Seiersberg und Graz-West sind im Baustellenbereich nach einem Unfall die beiden rechten Fahrstreifen gesperrt. Wegen des Rückstaus wird der Verkehr bereits vor dem Gradkorntunnel blockweise abgefertigt.
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0: Wir haben heute Dienstag, den 9. Juni, den 160. Tag im Jahr und Namenstag von Anna Maria und Diana, aber auch von Grazia und Ephraim.
1: Ah, schau, schön. Alles Gute.
0: Was sagt der Mond für heute?
1: Abnehmender Mond in den Fischen. Feuchtigkeit wird heute von Haut und Haar besonders gut aufgenommen. Kann man mal eine Maske machen. Und Wäsche waschen geht super. Wäsche wird mit weniger Waschmittel sauberer als sonst.
0: Alles Gute zum Geburtstag, wenn Sie heute feiern. Sie teilen Ihren Ehrentag mit wirklichen Leinwand- und Kinohelden. Waltraud Haas zum Beispiel, 1927 geboren, braucht man hierzulande nicht vorstellen. Marianne Landl. Ja. Gleich halt übrigens wie Helmut Zilk, am gleichen Tag Geburtstag. Aber ebenfalls auf meiner Geburtstagsliste Michael J. Fox, Johnny Depp und Natalie Portman. Kennt man alle aus dem Kino oder aus dem Fernsehen. Und ganz wichtig auch Otto Nicolai, 1810 am 9. Juni geboren, deutscher Komponist, die lustigen Weiber von Windsor. Und eigentlich, so schräg das klingt, aber es ist so, Gründer der Wiener Philharmoniker. Hat in Wien gearbeitet und hat gesagt, ich brauche Orchester.
1: Und das ist ein gutes
0: das
1: geworden.
0: Ist ein gutes geworden, genau. Weil wir schon beim Thema Film waren, der 9. Juni 1934 hat im wahrsten Sinn des Wortes Filmgeschichte geschrieben, denn zum ersten Mal hat diese freche Ente hier ihren Kinoauftritt. Alright, Donald Duck ist zum ersten Mal zu sehen. 1957 am 9. Juni schaffen Hermann Buhl, Kurt Diemberger, Fritz Wintersteller und Markus Schmuck als österreichische Kleinexpedition zusammen den Broad Peak, den zwölfthöchsten Berg der Erde, 8051 Meter hoch, erst zu besteigen. Und ich finde ja, fast die größte Leistung von überhaupt gelingt am 9. Juni Frau Ingeborg Rappaport, und zwar im Jahr 2015. Sie wird in Hamburg an der Universität zur Doktorin der Medizin promoviert. Mhm. Magna cum laude, zweitbeste Note, also Zwarer auf Deutsch. Das Schöne daran, zu diesem Zeitpunkt ist Frau Rappaport 102 Jahre alt.
1: Unglaublich.
0: Das ist toll, oder? Sie wollte eigentlich, oder sie hat eigentlich schon in der Zeit des Nationalsozialismus studiert, durfte aber dort nicht zur Prüfung hingehen. Gut Ding braucht Weile. Wir freuen uns mit der Frau Rappaport. War wirklich eine tolle Leistung. 8.14 Uhr. Guten Morgen.
1: Guten Morgen.

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3: 8.17 Uhr. Wir versorgen Sie auch an diesem Dienstagmorgen mit der besten Musik, die Sie kriegen können. Beispiel Deep Blue Something. Breakfast at Tiffany's. Yes.

0: 8:22 Uhr. Wichtige Informationen für die Autofahrer. Hier ist das Radio Steiermark Verkehrsservice.
1: Ja, und die gute Nachricht: A9 für eine Autobahn in Fahrtrichtung Slowenien. Die Unfallstelle zwischen Seiersberg und Graz West ist jetzt geräumt. Wegen des Rückstaus wird der Verkehr aber noch weiterhin vor dem Gradkorntunnel blockweise abgefertigt. Allzu lang wird es aber nicht mehr dauern.
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0: Es ist eine der wenigen fixen Entscheidungen, die Ralf Rangnick im Vorfeld der WM schon getroffen hat,
1: Conny. Ja, das Tor hüten darf Salzburg-Goalie Alexander Schlager.
0: Und für den geht ein wirklicher Berufstraum in Erfüllung, berichtet unser Reporter Daniel Kulowitz.
3: Schon vor 5 Jahren fährt Alexander Schlager mit dem ÖFB-Team zu einem Großevent, spielt aber bei der Euro 2021 nicht. 2024 verletzt er sich kurz vor der Euro in Deutschland. Und jetzt endlich erfüllt sich der Bubentraum des Salzburgers.
4: Am Ende des Tages ist ein Tagesgeschäft, kann jeden Tag irgendwas passieren und deswegen versuche ich im Moment zu leben. Die Vergangenheit kann man eh nur daraus lernen, aber die kann man leider nicht mehr reparieren. Und freut es mich, dass ich da stehen darf, das Land repräsentieren darf, der Mannschaft helfen darf.
3: Wichtig ist dem 30-Jährigen dabei auch die Rückendeckung der beiden anderen Goalies im Team. Vor allem Euro-Torhüter Patrick Penz hat es fair aufgenommen, dass er jetzt nur die Nummer 2 ist.
5: Wird 100% supported von uns. Wir sind sowieso auch bereit, sollten wir gebraucht werden irgendwann und werden schauen, dass er in bester Verfassung ist beim ersten Spiel dann.
3: Teamwork makes the dream work, das harmonische Motto der 3 ÖFB-Goalies hier bei der WM.
0: Alles Gute dem Alex Schlager.

Also ich glaube, so nach 3,5 Minuten hat man dann verstanden, worum es Sister Sledge in diesem Song gegangen ist. We are family. Schönen guten Morgen, Steiermark. 8.27 Uhr, 3 vor halb neun.

0: Jawohl, das ist der Cosmo, den Sommer überleben. 8:30 Uhr.
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2: Der Steirer Florian Wiegele ist einer von drei Tormännern des Fußballnationalteams bei der WM in den USA, Mexiko und Kanada. Der 25-Jährige bereitet sich mit der Mannschaft derzeit in Kalifornien vor. Beim ersten Match gegen Jordanien wird aber Alexander Schlager im Tor stehen. Wiegele wurde erst im März in den Kader geholt und ist stolz, schon bei einer WM dabei sein zu dürfen.
3: Ja, wie man in der Steiermark sagt, das ist extrem geil. Ich bin einfach super happy, dass ich da sein darf und das Ganze aufsagen darf jetzt in den nächsten Wochen. Schauen wir mal. Das Training macht extrem Spaß. Die ganze Stimmung in der Mannschaft ist top. Also man kann es sich kaum besser vorstellen.
4: Die Stimmung ist super unter euch Torleuten. Ihr versteht euch blendend. Wie kommst du mit dieser Rolle zurecht? Supportest du alle, wo es geht? Hilfst du? Spekulierst du vielleicht, dass ein WM-Einsatz dabei ist?
3: Wir haben eine super Truppe da. Alle von uns können spielen und der Gassi wird jetzt spielen. Deshalb werden wir ihn supporten. Benzi und ich, so gut es geht. Und natürlich wird jeder von uns ready sein, sollte irgendwas passieren, wovon wir jetzt nicht ausgehen und nicht hoffen, dass irgendwas passiert. Aber man muss ja immer ready sein. Und das sind wir, glaube ich. Schauen wir, dass wir einfach in jedem Training Gas geben und das Beste rausholen.
2: Sagt Florian Wiegele im Gespräch mit Daniel Kulowitz. Das erste Match der Österreicher steigt am 17. Juni gegen Jordanien. Große Sportereignisse wie die Fußball-Weltmeisterschaft rücken auch das Thema Sportwetten wieder in den Fokus. Diese werden immer beliebter. Rechtlich gesehen sind Sportwetten in Österreich kein Glücksspiel. Experten der steirischen Fachstelle Glücksspielsucht warnen jedoch vor dem hohen Suchtpotenzial von Sportwetten. Sie fordern eine Gleichstellung mit anderen Formen des Glücksspiels für eine wirksamere Prävention, klarere Kontrollen und für einen besseren Schutz. Bis zum Sommer will die Landesregierung den Beschluss fassen, wer künftig an der Spitze des Vorstandes der Steiermärkischen Krankenanstaltengesellschaft KAGES stehen wird. Der bisherige Vorstandsvorsitzende Gerhard Stark geht mit Oktober in Pension. Gestern hat das Hearing stattgefunden. Zwei Frauen und zwei Männer waren zum Hearing eingeladen. Der ärztliche Direktor des LKH Hochsteiermark, Erich Schaflinger, ist als bestgeeigneter Kandidat hervorgegangen. Seine Besetzung ist damit aber noch nicht fix. 61 Euro geben die Steirerinnen und Steirer heuer laut Wirtschaftskammer im Schnitt für den Vatertag am kommenden Sonntag aus. Hochgerechnet auf die gesamte Steiermark sind das Ausgaben von rund 30 Millionen Euro. Am beliebtesten ist ein Restaurantbesuch, gefolgt von einer guten Flasche Wein und Gutscheinen. Die Väter selbst freuen sich laut der Online-Befragung aber auch über gute Socken in toller Qualität. Die Wetteraussichten hat Conny Greins.
5: Eine Kaltfront erreicht uns heute, da kann man gute Socken in toller Qualität gut brauchen.
0: Ja, Socken kann man immer brauchen, auch eine Krawatte, auch ein Mixer. Ja. Geht auch.
6: Eine Küchenmaschine.
0: Ja, das geht alles.
6: Jetzt geht's los.
5: Also aktuell gibt es aber verbreitet Sonnenschein noch, wobei die Wolken werden dichter. In der Obersteiermark sind in den nächsten Stunden schon die ersten Regenschauer dabei. Regenschauer und Gewitter werden dann ab Mittag generell häufiger und bis zum Abend gewittert es dann auch im Süden. Höchstwerte heute 21 bis 28 Grad. Morgen Mittwoch gibt es dichte Wolken, in der Obersteiermark wird es immer wieder regnen. Den Vormittag über gibt es dann längere Regenpausen, bevor der Regen ab Mittag wieder häufiger wird. Teilweise wird es morgen schütten und die Temperaturen gehen zurück. Morgen nur mehr maximal 15 bis 24 Grad.
0: 3 Minuten nach 8:30 Uhr, hier ist das Radio Steiermark Verkehrsservice, leider schon mit dem nächsten Problem.
5: Und zwar auf der A9 in Fahrt Richtung Linz zwischen Kalwank und Tregelwank. Der Prettaler Kugeltunnel ist gesperrt, ein Auto mit Panne steht da im Tunnel. Ausweichen geht über die B113. Und A9 Fahrt Richtung Slowenien, da ist die Unfallstelle zwischen Seiersberg und Graz-West zwar geräumt. Wegen des Rückstaus wird der Verkehr aber noch immer vor dem Gradkorntunnel blockweise abgefertigt. Und 15 Minuten länger dauert es in Graz, und zwar auf der Riesstraße statt einwärts vor der Hilmteichstraße.
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0: Schönen guten Morgen.
5: Guten Morgen.
1: Das ist Musik.

0: ist 8.42 Uhr, 3 Minuten noch bis 8:45. 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
1: Ja, mit Problemen auf der A9 und zwar einmal in Fahrtrichtung Linz zwischen Kahlwang und Tregelwang. Der Pretaler Kugeltunnel ist gesperrt. Ein Auto mit Panne steht im Tunnel. Ausweichen geht über die B113. Und in Fahrtrichtung Slowenien ist die Unfallstelle zwischen Seiersberg und Graz West zwar geräumt. Es staut sich aber noch immer und deshalb wird der Verkehr vor den Gradkorntunnel blockweise abgefertigt.
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0: Heute noch einmal heiß, schwül in den südlichen Landesteilen, wiewohl in der Obersteiermark vielleicht jetzt schon die ersten Anzeichen von Gewittern. Das Ganze wird aber dann sich aufs restliche Land ausdehnen. Eine Kaltfront zieht über die Steiermark hinweg, genau, und bringt Regen. Heute aber noch einmal heiß.
1: Heute noch einmal heiß und gestern waren in der Grazer Innenstadt Schulklassen mit Thermometern unterwegs. Und zwar gibt es im Rahmen des Grazer Nachhaltigkeitsfestivals einen Hitzeaktionstag für Schulklassen.
0: Bei dem haben sich Jugendliche, wie gesagt, auf den Weg gemacht, um diese Hitzespots, aber auch die Möglichkeiten, sich abzukühlen, in der Landeshauptstadt, in der Innenstadt, dort wo viel zugebaut ist, aufzuspüren. Johann Puntigam hat eine Klasse der HIP Liebenau begleitet.
3: Ja, und die haben auf ihren Thermometern eindringlich gesehen, dass sie sich nach einer kühlen, feuchten Nacht in der Grazer Innenstadt gestern schon über den Vormittag sehr schnell aufgewärmt oder besser gesagt erhitzt hat.
4: Geh mal weiter daher. Schau.
3: Jetzt sind wir mitten am Landplatz auf der betonierten Fläche. Wie viel haben wir?
4: 24,4.
3: Was heißt es da drüben im Park?
4: Also wir haben den heißesten Ort gemessen und es waren 23,6.
3: Und doch jetzt recht früh, nach einer kühlen Nacht?
4: Ja, und der kälteste Ort waren 22,0 Grad.
3: Was war das Höchste, was ihr gemessen habt und wo?
5: 22 Grad, wo war das nochmal?
6: Moorinsel.
3: Und das Kühlste?
6: 21.
3: Was haltet ihr von der Aktion oder was nehmt ihr mit?
5: Es war sehr cool, dass man mal herausgefunden hat, wie groß die Unterschiede in der Stadt der Temperatur sind halt.
7: Ich finde die Aktion ist schon gut, weil es zeigt halt den Schülern, auch den Jugendlichen, was das... Was,
3: dir?
7: Ja, also ja, uns allen, ja, was der Klimawandel halt mit der Hitze auslöst.
3: Und später waren dann auch Lehramtsstudentinnen der Karl-Franzens-Universität unterwegs. Die haben sich auch den Landplatz in Graz ganz genau angeschaut und sind mit dem, was hier passiert ist in den letzten Jahren, zufrieden.
8: Grundsätzlich würde ich sagen, dass im Punkt der Nachhaltigkeit der Landplatz doch Vorreiter ist im Vergleich jetzt zu anderen Plätzen in Graz.
3: Warum? Wie merkt man das?
8: Durch die Umgestaltung der Maria-Hilfer-Straße, würde ich sagen, durch die Bepflanzung, diese Grünflächen, die jetzt da geschaffen worden sind.
3: Und auch die angehenden Lehrerinnen sagen, für ihre künftigen Schülerinnen ist so ein Hitzeaktionstag wichtig.
9: Genau, dass sie eigene Vorstellungen entwickeln, wie kann ich mich selber einbringen, was ist für mich wichtig, was macht einen Ort lebenswert.

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1: Ach, zwei Tage noch, dann geht's los. Ja. Dann wird die Fußball-Weltmeisterschaft angepfiffen.
2: Es klingt ja eher nach Urlaub.
1: Schon.
2: 4000 Quadratmeter Spa-Bereich, Sauna, Dampfbad, Infinity-Pool, eine weitläufige Anlage im Hacienda-Stil.
1: Dieses tolle Hotel, dieses Resort in Kalifornien, wo unsere Kicker untergebracht sind.
3: Die Burschen sollen sich hier wie zu Hause fühlen.
4: Relax and recuperate after their games.
3: Und man kenne auch hier in Amerika einige ÖFB-Stars.
5: Meeting Mr. Alaba und Mr. Savitzer.
1: Alaba und Savitzer.
2: Ja.
1: Ja, mochte nichts. Ich könnte mir vorstellen, Sie haben aber schon noch einen gewissen Auftrag gehabt für einen ganz großen steirischen Kicker.
2: Den größten.
3: Mit 2,05 Meter ist Florian Wiegele der größte Spieler, der jemals an einer WM-Endrunde teilgenommen hat.
6: Ich bin einfach froh, dabei zu sein, aber dass ich jetzt groß bin, da kann ich ja nichts dafür.
1: Mit den sommerlichen Temperaturen ist es jetzt vorübergehend einmal vorbei.
2: Heute wird es aber noch einmal heiß, vor allem im Süden. Gestern und heute gibt es nämlich einen Hitzeaktionstag für Schulklassen.
7: Was wir in der Forschung eigentlich schon sehen, dass sie eben selber das einfach erleben, weil es einfach viel spannender ist, als sich einen Vortrag einfach nur anzuhören.
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1: Am Mikrofon ist Martina Kofler. Ist Ihre ID Austria abgelaufen oder wollen Sie sie erstmals beantragen? Dann müssen Sie aufs Amt. Dort einen Termin zu bekommen ist derzeit aber gar nicht so einfach. Vor dem Sommer wollen viele Menschen nämlich ihre Pässe erneuern und auf den Ämtern herrscht dementsprechend großer Andrang. Paul Siehorsch berichtet.
2: Ist die ID Austria abgelaufen oder will man erstmals eine beantragen, dann führt der Weg aufs Amt. In größeren Städten ist es ratsam dafür, einen Termin zu buchen. In Linz gibt es nur noch wenige. In Wien ist auf den Bezirksämtern im Juni und Juli gar kein Termin mehr buchbar. ID Austria und Passanträge fallen jetzt vor der Urlaubszeit zusammen. Auf ORF-Anfrage heißt es vom Magistrat Wien, man könne am Vormittag ohne Termin vorbeikommen, zudem seien im Rathaus noch Termine frei. In Linz sind die ID Austria-Anträge zuletzt ebenfalls gestiegen. Ab August werde sich die Lage laut Magistrat wieder entspannen. Die Zahl der Passanträge gehe dann zurück. Wer ohne Termin erscheint, muss mit Wartezeiten rechnen. Zeit ist also ein Faktor bei der Erneuerung der ID Austria. Vorausplanen, das Stichwort. Denn ohne ID Austria ist so mancher Online-Dienst nicht nutzbar.
1: Israel und der Iran haben ihre gegenseitigen Angriffe vorerst eingestellt. Israels Regierungschef Netanyahu hat die Feuerpause in einer Videobotschaft bestätigt. Der Konflikt mit dem Iran und der Hisbollah-Miliz im Libanon sei damit aber noch nicht beendet, so Netanyahu. Beide Seiten haben die Feuerpause an eine Reihe von Bedingungen geknüpft. Nur einen Tag nach dem schweren Erdbeben auf den Philippinen mit mindestens 37 Toten hat es in der Nacht schon wieder ein Beben gegeben, diesmal auf Kuba. Und es war für die Gegend ungewöhnlich stark, berichtet Barbara Chandl.
3: Das Beben hatte eine Stärke von 6,1 und hat Teile der Karibikinsel sowie Regionen in Mexiko und im US-Bundesstaat Florida erschüttert. Das Epizentrum lag vor der Küste Kubas.
4: Wir sind oben im Büro gesessen und plötzlich hat sich der Tisch bewegt. Das ganze Gebäude hat gebebt und genau in diesem Moment ist Chaos ausgebrochen.
3: Erzählt ein Augenzeuge, die Menschen seien dann alle in Panik auf die Straße gelaufen. Berichte über größere Schäden oder Opfer gibt es noch nicht. Auch in Florida und auf der mexikanischen Halbinsel Yucatan waren die Erschütterungen zu spüren. Das Erdbeben ist für diese Region der Karibik sehr ungewöhnlich. Ein ähnlich starkes Beben habe es laut US-Seismologen in einem Umkreis von rund 320 Kilometern seit dem Jahr 1880 nicht mehr gegeben.
1: Drogenfahnder in Chile haben einen Rekordfund gemacht. Versteckt in Holzlieferungen für Europa haben die Ermittler mehr als 100 Tonnen Drogen, überwiegend Kokain und Ketamin, entdeckt. Der geschätzte Verkaufswert auf dem europäischen Markt liegt laut Zollbehörde bei mehr als 7 Milliarden Euro. Soweit die Nachrichten mit Martina Kofler. Und jetzt noch das Wetter.
5: Regenschauer gibt es im Moment in Vorarlberg, im Außerfern und in Oberkärnten. Teilweise scheint aber auch die Sonne heute. Die größten Sonnenfenster haben wir im Burgenland. Am Nachmittag steigt dann in ganz Österreich die Wahrscheinlichkeit für Regenschauer und Gewitter. Und die können heute kräftig werden mit Starkregen und mit stürmischen Windböen. Temperaturen am Nachmittag zwischen 14 Grad im Bregenzer Wald und 30 Grad im Burgenland. Morgen, der Mittwoch, wird generell kühler und besonders von Vorarlberg bis Oberösterreich und Kärnten nass. So viel zum Wetter von Daniel Zeinlinger.
6: 9:04, hier ist das Radio Steiermark Verkehrsservice. A9-Pyrn-Autobahn Richtung Linz ist die Sperre des Spreetaler Kogeltunnels aufgehoben. Das defekte Fahrzeug ist entfernt. Richtung Slowenien, Richtung Graz, ist die Blockabfertigung vor dem Gradkorntunnel ebenfalls aufgehoben und der Stau hat sich weitgehend aufgelöst. Das melden uns Radio Steiermark-Hörer. Länger brauchen Sie aber weiterhin in Graz, nämlich rund eine Viertelstunde im Frühverkehr auf der Riesstraße statt einwärts vor der Hilmteichstraße. Gute Fahrt!
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6: Ja, wir haben den größten Spieler bei der Fußball-Weltmeisterschaft, der Steirer und Torhüter Florian Wiegele. Ja, und dass er 2,05 Meter ist, hört man dieser Tage sehr, sehr oft. Natürlich ist er auch mit dabei im Österreich-Kader, aber er ist natürlich nicht alleine nominiert als Torhüter. Wahrscheinlich kommt die Nummer 1 aus Salzburg. Wir berichten gleich nach drei Liedern.

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1: Im Tor, da kann es nur einen geben und das natürlich auch bei Österreich bei der Fußball-Weltmeisterschaft. Und das ist ja auch schon ein bisschen das Problem, weil wir gleich mehrere gute Torleute haben. Unter anderem auch mit dabei ja der Steirer Florian Wiegele, aber Red Bull Salzburg-Tormann Alexander Schlager wird die Nummer 1 sein. Das hat Teamchef Ralf Rangnick schon im Vorfeld klargestellt. Eine späte Genugtuung für den 30-jährigen Salzburger, berichtet aus Übersee Daniel Kulowitz.
2: 2021 bei der Euro zwar im Kader, aber nicht zum Einsatz gekommen. 2024, kurz vor der EM, als Nummer 1 in Deutschland, verletzt out. 5 Jahre später erfüllt sich jetzt doch noch der Bubentraum des Salzburgers Alexander Schlager.
3: Am Ende des Tages ist ein Tagesgeschäft, kann jeden Tag irgendwas passieren und deswegen versuche ich im Moment zu leben. Die Vergangenheit kann man eh nur daraus lernen, aber die kann man leider nicht mehr reparieren. Und freut mich, dass ich da stehen darf, das Land repräsentieren darf, der Mannschaft helfen darf.
2: Wichtig ist dem 30-Jährigen dabei auch die Rückendeckung der beiden anderen Goalies im Team. Vor allem Euro-Goalie Patrick Penz hat es fair aufgenommen, dass er jetzt nur die Nummer 2 ist.
4: Wird 100% supported von uns. Wir sind sowieso auch bereit, sollten wir gebraucht werden irgendwann und werden schauen, dass er in bester Verfassung ist beim ersten Spiel dann.
2: Unterstützung, die Alexander Schlager immer gespürt hat, auch als ihn eine Knieverletzung kurz vor dem EM-Traum vor 2 Jahren aus der Bahn geworfen hat.
5: Da ist echt nicht leicht gewesen, die Situation, und dann das auch vom Mentalen wieder so hinzubekommen, dass man dann einfach wieder dabei ist und zu so einem großen Event fahren darf, dann ist es einfach was, was einem selber signalisiert, dass man am richtigen Weg ist und dass man diese Dinge überwinden kann.
2: Die beiden verstehen sich wirklich auf und abseits des Platzes, matchen sich auch am Golfplatz und verbringen viel Zeit miteinander im Hotel.
6: Wenn man halt dieselben Hobbys auch so vom Platz auch teilen, also auch wenn man sich sieht dann für einen Kaffee oder irgendwo in der Lobby oben, dann rennt man jetzt nicht weg, weil da einer sitzt von den Dormänner. Also wenn wir jetzt einen Flo dazu nehmen, den haben wir noch nicht überredet, da brauchen wir die extra langen Schläger dann fürs Golfen.
2: Menschlich eine Top-Ergänzung, auch die Nummer 3 im ÖFB-Team, Florian Wiegele, der ist erst vor kurzem dazugestoßen, überragt alle mit seiner Körpergröße von 2,5 Meter. Der größte Spieler, der jemals an einer WM-Endrunde teilgenommen hat. Ein Fall fürs Guinness-Buch der Rekorde, lässt den Steirer aber kalt.
7: Ehrlich gesagt ja, weil es nur ein Fakt ist. Bedeutet mir jetzt nicht viel, bedeutet mir eher mehr, dass ich da dabei sein darf. Der Rekord, der kommt dann quasi automatisch. Ja.
2: Eines scheint aber klar, Teamwork makes the dream work. Das ist das harmonische Motto der 3 ÖFB-Goalies hier vor dieser Fußball-WM.
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0: ein Wiederhören mit Stories Day war das auf Radio Steiermark. Que sera, sera. Nach 9:30 an diesem Dienstag werden bei uns heute die Oberschenkel gekräftigt, nämlich die Außenseite. Wenn Sie mitmachen möchten, dann bitte einen Sessel richten mit einer Rückenlehne. Die Übung ist im Stehen, da braucht man was zum Anhalten. Und schadet natürlich auch nicht, wenn man ein bisschen trainiert, denn wir zeigen ja wieder mehr Haut. Gerne auch beim Baden, ob jetzt am Baggersee oder am Meer. Aber die Sehnsucht nach dem Meer, die ist doch da. Und die haben Sterzrock in ihrem neuen Titel verarbeitet. Riecht ein bisschen nach Salz und nach Sonnenöl.
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0: Was ist los in der Steiermark? Sie erfahren es jetzt wieder um 9.30 Uhr.
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2: Das Energieunternehmen Verbund prüft derzeit den Bau eines ersten Pumpspeicherkraftwerks in der Steiermark und zwar am Standort Salza bei Mitterberg St. Martin. Im Sommer wird aus Sonnen- und Windenergie oft zu viel Strom produziert, der in einem solchen Pumpspeicherkraftwerk gespeichert und dann bei Engpässen verwendet werden könnte. Bei dieser Art von Kraftwerken wird, vereinfacht gesagt, Strom in Form von Wasser gespeichert und bei steigendem Bedarf dann wieder in elektrische Energie umgewandelt. 11 Feuerwehren mit 96 Kräften sind gestern bei einem Brand in St. Gallen im Bezirk Liezen im Einsatz gestanden. Durch einen elektrischen Defekt brach in der Ferienwohnung eines Wohnhauses Feuer aus, das sich rasch auf den Dachstuhl ausbreitete. Verletzt wurde niemand, als das Feuer ausbrach, war niemand im Gebäude. Wie hoch der Schaden ist, wird noch ermittelt. Ein 39-jähriger Motorradfahrer ist gestern im Grazer Bezirk Gries mit einem Pkw kollidiert und schwer verletzt worden. Die Autolenkerin dürfte den Mann beim Abbiegen übersehen haben. Der Grazer prallte gegen die Autofront, stürzte über die Motorhaube und anschließend auf die Straße. Der Beifahrer der jungen Lenkerin leistete erste Hilfe. Der Motorradfahrer wurde vom Roten Kreuz ins Unfallkrankenhaus gebracht. Er liegt auf der Intensivstation. Zum Wetter. Im Süden und Osten scheint noch für längere Zeit die Sonne, während es in der westlichen Obersteiermark schon Regenschauer gibt. Im Tagesverlauf breiten sich die Schauer aus, auch Gewitter sind immer wieder dabei. Vor dem Regen wird es noch warm, teils auch schwül bei 20 bis 29 Grad. Mit den Schauern kühlt es dann ab. Morgen am Mittwoch bleibt es kühl, es kann anhaltend und kräftig regnen. Am längsten trocken bleibt es morgen im Südosten.
0: 9:58 Uhr, hier ist das Radio Steiermark Verkehrsservice. Da schaut's gut aus, es sind uns keine Störungen gemeldet worden. Eva Böttler wünscht eine gute Fahrt.
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1: Ein Sessel mit Rückenlehne sollte zur Hand sein, denn die heutige Übung kräftigt unsere Muskeln und zwar im Bereich des Oberschenkels. Arne Ölknecht, um welchen Bereich geht es genau?
2: Es geht um die Kräftigung der Oberschenkelaußenseite. Das heißt, wir stellen uns hinter einem Sessel hin, halten uns mit den Händen an der Rückenlehne an und aus der Position strecken wir jetzt langsam ein Bein seitlich nach oben. Das heißt, möglichst weit nach oben führen, soweit es geht. Die Zehen schauen gerade nach vorne. Am Endpunkt ein bisschen halten und dann langsam wieder absenken. Das gleiche auf die andere Seite, also linke Seite. Jetzt langsam das Bein langsam seitlich wieder hochziehen, soweit es geht. Ein bisschen halten und wieder langsam runter. Jede Seite 8 bis 12 Mal wiederholen. Man merkt eh gleich, das ist eine Muskulatur, die man oft einmal wenig im Einsatz hat und da merkt man gleich, dass es ein bisschen ziehen anfängt. Aber wichtig, das ist ja auch ein guter Kräftigungsreiz, der sich da bemerkbar macht und umso öfter wir das tun, umso angenehmer wird es, umso leichter können wir die Übung auch durchführen.
3: Und wieder die Atmung nicht vergessen, das heißt beim Beinheben ausatmen und beim Beinsenken einatmen.
2: Und oben wichtig, wenn das Bein in der Endposition gehalten wird, nicht da pressen anfangen oder die Luft anhalten, sondern auch da versuchen wir ein Stück weit weiter zu atmen.
1: Ist oft leichter gesagt als dann. Conny Greins und Arne Ölknecht haben vorgemacht, wie es richtig geht.
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0: Die Beach Boys, I can hear music. 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

Sporn, Sporn, Sporn müssen viele von uns und es heißt ja auch immer, in Land, Bund und Gemeinden fehlt das Geld. Umso überraschender, dass man im Bund jetzt doch 700 Millionen Euro entdeckt hat. Die sind nämlich noch übrig von einem Wohnbaupaket der Vorgängerregierung. Wie die jetzt unter die Leute gebracht werden können, erfahren Sie dann um 10 bei uns in den Nachrichten. 700 Millionen Euro. Eine gute Nachricht.

Musik kann extrem viel bewirken, auch wenn man gerade noch in der Arbeit schwitzt, denn im Moment ist es noch ziemlich warm, 25 Grad etwa schon in Graz erreicht oder auch in Hartberg. In Bad Gleichenberg sind es 24 und auch bei Ihnen in Deutschlandsberg 24 Grad. Der Regen kommt heute. Gewitter möglicherweise auch. Und bei uns kommt natürlich auch die Musik, die motiviert, weiterzumachen. Ein Lied, das mich immer sehr beflügelt und das ich einfach irrsinnig lässig finde, wo ich im Studio immer ein Eizerl lauter drehe. Also wenn das bei Ihnen im Büro oder jetzt im Transporter, wenn Sie gerade unterwegs sind in der Arbeit, auch geht und wenn es Ihnen ähnlich geht, würde es mich freuen. Tom Petty, Free Fallen, pure Energie.

0: So machen wir musikalisch nach 10 weiter. Italienisches von Umberto Tozzi hören Sie genauso wie Musik aus der Steiermark. Und auch Casey and the Sunshine Band. Das alles im Mix.
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2: Mit Martina Kofler im Studio. Neue geförderte Wohnungen soll jetzt ein Wohnbauprojekt bringen, das die Regierung trotz Spardrucks am Wochenende angekündigt hat. Maria Kern aus unserer Wirtschaftsredaktion, wie ist das in Zeiten knapper Kassen denn möglich?
3: Da geht es nicht um frisches Geld, sondern um Mittel aus der Wohnbaumilliarde der früheren schwarz-grünen Regierung. Im Büro von Wohnbauminister Andreas Babler von der SPÖ heißt es, dass von den Bundesländern 700 Millionen Euro nicht abgeholt worden seien, weil die Förderkriterien Mängel aufweisen würden. Unsere Recherchen haben gezeigt, dass das Problem nicht ganz so groß sein dürfte. Zwei Bundesländer, konkret Wien und Oberösterreich, haben aber tatsächlich Probleme, die Förderkriterien zu erfüllen.
2: Heißt das, die Kriterien werden nun gelockert, damit in Wien und Oberösterreich mehr geförderte Wohnungen gebaut werden können?
3: Also Wohnbauminister Babler hat angekündigt, dass er die Förderkriterien, Zitat, verbessern wird, was wohl heißt, dass sie gelockert werden sollen. Damit ist anzunehmen, dass das dem Wohnbau in den zwei genannten Bundesländern hilft. Wie viele Wohnungen damit zusätzlich gebaut werden können, lässt sich derzeit aber nicht abschätzen.
2: Danke, Maria Kern. Am heutigen Tag der Miliz sind alle Soldatinnen und Soldaten des Bundesheeres aufgerufen, im Alltag ihre Uniform zu tragen, unabhängig, ob sie gerade Präsenzdienst leisten oder dem Milizstand angehören. Das Bundesheer will damit ein Zeichen setzen für die Bedeutung der Miliz und ihren Beitrag zur Sicherheit der Bevölkerung. Am Internationalen Strafgerichtshof in Den Haag ist Chefankläger Karim Khan nun offiziell suspendiert worden. Eine Mitarbeiterin seines Büros wirft ihm sexuelle Belästigung vor. Khan weist das zurück. Er hatte wegen der Vorwürfe schon vor einem Jahr sein Amt vorübergehend niedergelegt. Mittlerweile sind die Prognosen recht eindeutig. Das Wetterphänomen El Niño baut sich auf und es könnte heuer besonders stark ausfallen mit Dürren, Starkregen und mehr Hitzewellen.
4: Die Wahrscheinlichkeit für einen besonders starken El Niño liegt derzeit bei rund 30%, sagt Helge Gössling vom Alfred-Wegener-Institut. Wie stark ein El Niño-Ereignis ausfällt, entscheiden die Winde. Diese sind im Frühjahr noch sehr störanfällig, vergleichbar mit unserem wechselhaften Frühlingswetter. Im Sommer werden diese Windsysteme stabiler und die Prognosen verlässlicher. Klar ist, die zweite Zutat, die es für einen starken El Niño braucht, ist bereits vorhanden. Viel Wärme im tropischen Pazifik.
5: Und es ist eben auch so viel Wärme, dass es das Potenzial hat, ein wirklich starker oder sehr starker El Niño zu werden. Die Möglichkeit ist auf jeden Fall da.
4: Spürbar werden die Wettermuster eines El Niño vor allem in Regionen nahe des tropischen Pazifiks. In Europa wirkt El Niño nur indirekt. Etwa wenn dadurch Ernten vernichtet und diese Ernteausfälle dann weltweit spürbar werden.
2: Informationen von Julia Nagilla waren das. Soweit die Nachrichten mit Martina Kofler. Zum Wetter.
6: Teils nass, teils sonnig sind die nächsten Stunden. Am längsten sehen wir die Sonne heute im Süden der Steiermark und im Burgenland. Die meisten Regenschauer gibt es im Moment in Vorarlberg. Am Nachmittag werden Schauer und Gewitter dann generell häufiger und kräftiger und breiten sich auf immer mehr Landesteile aus. Temperaturen am Nachmittag zwischen 14 Grad im Bregenzer Wald und 30 Grad im Burgenland. Morgen, der Mittwoch, wird generell kühler. Besonders von Vorarlberg bis Oberösterreich und Oberkärnten regnet es. Nach Norden und Osten hin gibt es morgen nur da und dort Schauer. So viel zum Wetter von Daniel Zeinlinger.
0: 4 Minuten nach 10, hier ist das Radio Steiermark Verkehrsservice. Sie kommen gut voran, es sind uns keine Störungen gemeldet worden und mit auf den Weg schicken wir die versprochene Musik. Einen schönen Dienstag.
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0: Ist da am Dienstag, am 9. Juni. Das Grazer Nachhaltigkeitsfestival läuft seit gestern, auch mit Aktionen, wo Schülerinnen und Schüler ausrücken, gespickt mit Thermometern und eben Hitze- und Abkühlungsspots in der Grazer Innenstadt suchen, also Plätze, wo es besonders heiß ist oder wo man auch sich erfrischen und abkühlen kann. Die Hitze wird immer mehr zum Thema, auch immer mehr zur Belastung, sagt Klimaforscherin Alexandra Lehner vom Wegener Institut in Graz.
1: Und gerade am Arbeitsplatz ist es ein großes Thema und da merken schon viele Unternehmen und auch Lehrerinnen und Lehrer in Schulen, deswegen heute auch der Hitzespaziergang mit den Schülerinnen, dass das ein Problem ist. Und da geht es zum einen natürlich darum, was kann man auf individueller Ebene machen, aber was noch viel wichtiger ist, was können Unternehmen auf der größeren Ebene machen und was kann die Politik auch machen, um die Bürgerinnen und Bürger besser zu schützen.
0: In den nächsten Tagen gibt es steiermarkweit mehrere Veranstaltungen zum Thema Nachhaltigkeit und Hitze.
1: Beispiele wären ein Pop-up-Stand in Gradweinstraßengel, das ist heute ab 14 Uhr von der Klarregion Gradwein, und auch ein Infostand bei der Med-Uni Graz. Da geht es auch um Dinge, wie kann Biodiversität und Begrünung eigentlich zur Hitzevermeidung helfen. Und es wird sich bis in den Juli reinziehen, also sowohl von der Arbeiterkammer und anderen Organisationen.
0: In Graz gibt es morgen zum Beispiel im Lendhafen einen Business Day und am Freitag einen Awareness Day mit Vorträgen zum Thema Nachhaltigkeit und Hitze, etwa auf der Murinsel.
1: Darüber informieren kann man sich auf hitzeaktionstag.at. Da sind alle Veranstaltungen gelistet.
0: Und da sagt uns Klimaforscherin Alexandra Lehner vom Wegener Institut in Graz. Reinschauen, sollten Sie Interesse haben.
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2: Und um Ihre Gesundheit geht's dann auch wieder nach 10:30 hier bei uns auf Radio Steiermark. Da schauen wir wieder in den steirischen Apotheken vorbei. Und zwar ist da auch der Schwerpunkt jetzt im Moment das Thema Frauengesundheit und da auch die Impfung, die HPV-Impfung. Für wen kommt die in Frage? Auch für Männer? Und für wen ist sie kostenlos in Österreich? All diese Fragen werden beantwortet gleich bei uns auf Radio Steiermark dann nach 10:30. Bis dahin gibt's feine Musik von Revolverheld, Halt dich an mir fest. Und aus den 70ern Happy Peppy Sound für einen hoffentlich genauso schönen Dienstagvormittag. Die Fortunes, Freedom Come, Freedom Go.

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1: Es ist 10.30 Uhr.
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3: 61 Euro geben die Steirerinnen und Steirer laut Wirtschaftskammer heuer im Schnitt für den Vatertag am kommenden Sonntag aus. Hochgerechnet auf die gesamte Steiermark sind das Ausgaben von 30 Millionen Euro. Am beliebtesten ist ein Restaurantbesuch, gefolgt von einem guten Wein oder Gutscheinen. Die Väter selbst freuen sich laut der Online-Befragung übrigens auch über gute Socken in toller Qualität. Die Ermittlungen zu einem Mordversuch Anfang Februar in der Steiermark haben jetzt die Staatsanwaltschaft Graz nach Italien geführt. Im Raum Mailand wurden drei Verdächtige festgenommen. Nach einem vierten wird noch gefahndet. Die Männer im Alter zwischen 26 und 44 Jahren sollen ihr Opfer mehrmals schwer misshandelt haben. Auch Schlagwaffen und eine Schusswaffe waren im Spiel. Eine alkoholisierte 21-Jährige ist in der Nacht in Gröbming im Bezirk Liezen mit ihrem Auto von der Straße abgekommen. Die Einsatzkräfte wurden über ihr automatisches Notrufsystem am Handy alarmiert. Die Frau wurde dann im Fahrzeug eingeklemmt. Ihr Wagen war schwer beschädigt. Der genaue Unfallhergang ist noch nicht klar. Der Alkotest verlief jedenfalls positiv, weshalb Polizisten der Frau den Führerschein abnahmen. Sie wurde verletzt in ein Spital gebracht. Damit noch zum Wetter. Im Süden scheint heute am längsten die Sonne. Es wird noch einmal sehr warm, teilweise schwül bei 20 bis 29 Grad. Im Lauf des Tages breiten sich die Schauer von der Obersteiermark weiter aus. Auch Gewitter sind dann mit dabei und es kühlt dann deutlich ab. Morgen am Mittwoch liegen die Höchstwerte nur noch zwischen 12 und 24 Grad. Dazu regnet es in der westlichen Obersteiermark von in der Früh weg. Der teils kräftige Regen breitet sich bis zum Abend aufs ganze Land aus.
4: Warten auf den Wetterumschwung. Wir schauen auf die Straßen, es ist 10.32 Uhr, hier ist das Verkehrsservice, da kommen Sie weiterhin gut voran. Es sind uns keine Verkehrsbehinderungen gemeldet worden. Unter Stern 300 erreichen Sie uns kostenlos von Ihrem Mobiltelefon aus. Wir wünschen eine gute Fahrt und einen angenehmen Dienstag mit Eva Böttler.
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1: Frauengesundheit steht heuer im Mittelpunkt in den steirischen Apotheken. Frauen managen die Gesundheit für die ganze Familie und vergessen allzu oft an sich selbst zu denken. Meint Gerhard Kobinger, Radioapotheker aus Graz.
2: Wenn wir jetzt das Thema Frauengesundheit und Impfung betrachten, fällt mir als erstes die HPV-Impfung ein. Das ist diese berühmte Impfung, die Krebs verhindern kann. HPV, das humane Papillomavirus, macht Genitalwarzen und letztendlich Gebärmutterhalskrebs.
1: Etwa 85-90% aller sexuell aktiven Menschen infizieren sich im Laufe ihres Lebens mit diesem Virus. Die Übertragung erfolgt durch Hautkontakt. Kondome bieten keinen 100%igen Schutz. Den besten Schutz bietet die Impfung.
2: Mit dieser Impfung, die man idealerweise schon im Kindesalter bekommt, vor Beginn von sexuellen Aktivitäten, sollte man sich eben gegen HPV impfen lassen, weil das mit je nach Alter 2 bis 3 Teilimpfungen dann eine lebenslange Immunität gegen diese HPV-Viren bietet. Es gibt derzeit die HPV-Impfung gratis bis zum 30. Lebensjahr. Da macht es am meisten Sinn und hat den größten Effekt.
1: Derzeit wird die Impfung für alle unter 30 kostenlos angeboten.
2: Es können sich durchaus auch Männer HPV impfen lassen, weil auch hier gibt es Krebsformen, die man dadurch verhindern kann. Und man kann auch das Weiterverbreiten damit verhindern. Auch da wird das ideale Alter das Kindesalter, aber bis 30 macht es Sinn.
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0: 17.46 Uhr ist das Radio Starmark Verkehrsservice A9 Pyrn-Autobahn Richtung Slowenien vor der Mautstelle bzw. Richtung Graz vor der Mautstelle Bosruck hat ein LKW seine Ladung verloren. Es handelt sich um Getränkekisten, die jetzt verstreut hier auf der Autobahn liegen. Sie können im Moment nicht vorbeifahren, das melden uns Radio Starmark-Hörer. Mit dem PKW können Sie ab Spital am Pyrn über die B138 und den Pyrnpass ausweichen. Also A9 Pyrn-Autobahn Richtung Graz vor der Mautstelle Bosruck hat ein LKW seine Ladung Getränkekisten verloren. Diese müssen aufgesammelt werden. Mit dem Auto können Sie über Spital am Pyrn und die B138 und den Pyrnpass ausweichen.
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0: einiges los auf unseren Straßen. 10.52 Uhr ist das Radio Steiermark Verkehrsservice. A9-Bürn-Autobahn Richtung Slowenien, Richtung Graz zwischen dem Knoten St. Michael und Übelbach ist der Kleinalmtunnel im Moment gesperrt. Das melden uns Radio Steiermark-Hörer. Danke Ihnen fürs Anrufen. Es sollte nicht allzu lange gesperrt bleiben. Teile müssen aus dem Tunnel entfernt werden. Das soll jetzt rasch geschehen und dann sollte es bald wieder weitergehen. Im Moment aber gesperrt auf der A9 der Bürn-Autobahn Richtung Slowenien, Richtung Graz zwischen dem Knoten St. Michael und Übelbach, der Kleinalmtunnel. Und A9 Bürn-Autobahn Richtung Graz vor der Mautstelle Bossruck, da hat ein LKW ja seine Ladung. Es handelt sich um Kracherlkisten verloren. Derzeit können sie nicht vorbeifahren. Das muss jetzt alles aufgesammelt werden. Mit dem Auto können sie über Spital am Bürn, über die B138 und den Bürnpass ausweichen. LKW müssen die Aufräumarbeiten Stand jetzt weiterhin abwarten. Unter Stern 300 erreichen Sie uns kostenlos. Wir wünschen eine gute Fahrt.
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1: Mit Martina Kofler im Studio. Europas größte Unternehmen verschärfen die Ungleichheit in der Gesellschaft. Das zeigt eine aktuelle Erhebung von Oxfam. Der Verband verschiedener Hilfs- und Entwicklungsorganisationen hat dazu Daten der 100 größten Unternehmen in Europa ausgewertet. Die Einzelheiten hat Paul Sihosch.
2: Männer verdienen knapp 11% mehr als Frauen. Das zeigen etwa Daten aus 2024 von der Hälfte der Top 100 Unternehmen. Den europaweit größten Unterschied gibt es laut Oxfam bei der Deutschen Bank. Da sind es 39%. Bei Unternehmen wie BMW oder DHL verdienen Frauen mehr als Männer. Auch das zeigt der Bericht der Organisation. Deutlich wird auch der Gehaltsunterschied zwischen Unternehmensführung und Beschäftigten. Chefs verdienen im Schnitt 78 Mal mehr. Dieser Unterschied müsse begrenzt werden, fordert Oxfam. Zudem soll die Lohntransparenzrichtlinie EU-weit rasch umgesetzt werden. Fast alle 100 Top-Unternehmen haben Daten zum CO2-Ausstoß bekannt gegeben. Insgesamt haben sich die Emissionen reduziert. Bei Einzelnen sind sie aber gestiegen. Oxfam nennt hier Lufthansa oder ThyssenKrupp als Beispiele.
1: Jede Sekunde werden mehr als 3.200 Euro in Atomwaffen investiert. Das zeigt ein Bericht der internationalen Kampagne zur Abschaffung von Atomwaffen. Die neuen Atommächte haben im Vorjahr 19% mehr in Atomwaffenarsenale investiert als im Jahr davor. Russland hat demnach die meisten Atomwaffen, gefolgt von den USA und China. Nach einem folgenschweren Felssturz im oberösterreichischen Steyr vor 3 Jahren stehen seit heute 2 Männer vor Gericht. Ihnen wird fahrlässige Tötung vorgeworfen. Bei dem Felssturz im Februar 2023 kamen 2 Arbeiter ums Leben, wie Karin Zierlinger berichtet.
3: Eigentlich hätten die beiden späteren Opfer Hangsicherungsarbeiten durchführen sollen und sind mit dem Abtragen eines absturzgefährdeten Felsblocks beschäftigt gewesen. Am 8. Februar 2023 haben sich dann 3000 Kubikmeter Gestein gelöst und die Männer verschüttet. Angeklagt sind 2 etwa 60-Jährige. Einem wird von der Staatsanwaltschaft vorgeworfen, für die Sanierungsmaßnahmen eine nicht fachgerechte Methode gewählt zu haben. Der andere soll keine klare Planung der Abtragsmethoden verlangt haben, die es ermöglicht hätte, vor der Gefahrensituation zu warnen. Im Falle einer Verurteilung drohen den beiden bis zu 2 Jahre Haft. Zum Prozess sind auch viele Zeugen und ein Sachverständiger geladen. Ein Urteil wird für Freitag erwartet.
1: Die ohnehin angespannten Beziehungen zwischen den USA und China könnten sich weiter verschlechtern. Washington hat jetzt eine Reihe von chinesischen Großkonzernen als Unterstützer von Chinas Militär eingestuft. Auf der Liste stehen etwa der Online-Händler Alibaba, der Autobauer BYD und der Internetkonzern Baidu. Das sei eine Warnung an US-Unternehmen, keine Geschäfte mehr mit Firmen zu machen, die die nationale Sicherheit bedrohen, heißt es. Das waren die Nachrichten mit Martina Kofler. Zum Wetter.
4: Große Unterschiede heute beim Wetter. Kühl im Westen, warm und schwül im Osten und Süden. 15 Grad haben wir in Bregenz im Moment, 28 Grad in Lutzmannsburg im Mittelburgenland. Auch Sonne, Wolken und Schauer sind heute ganz unterschiedlich verteilt, wobei am Nachmittag die Wahrscheinlichkeit für kräftige Regenschauer und Gewitter in ganz Österreich steigen wird. Morgen, der Mittwoch, wird dann generell kühler mit 14 bis 22 Grad und besonders von Vorarlberg bis Oberösterreich und Kärnten regnet es morgen. Nach Norden und Osten hin gibt es nur da und dort Schauer und stellenweise auch ein bisschen Sonne. So viel zum Wetter von Daniel Zeindlinger.
5: 11:04 ist das Radio Steiermark Verkehrsservice. A9 Pirnautobahn Richtung Slowenien, Richtung Graz. Bei der Mautstelle Bosruck hat ein LKW seine Ladung Getränkekisten verloren. Die Aufräumarbeiten sind im Gange. Jetzt ist eine Fahrspur aber für Sie frei. Das heißt, Sie müssen nicht mehr über den Pirnpass ausweichen. Und dann weiter A9 zwischen dem Knoten St. Michael und Übelbach Richtung Süden. Da ist der Kleinamtunnel schon wieder frei. Die verlorenen Teile konnten aus dem Tunnel entfernt werden. Wir wünschen eine gute Fahrt.
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5: Lavendel, das klingt für viele wahrscheinlich so ein bisschen nach Omas Kleiderkasten, aber man kann mit Lavendel auch allerhand neue Dinge anstellen, zum Beispiel Lavendel-Zitronenkekse backen. Wie das funktioniert, hören Sie gleich.

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1: Er ist die Pflanze des Sommers, verwandelt im Juni die Landschaft der Provence in einen lila-violetten Traum. Der Lavendel wächst natürlich auch bei uns in der Steiermark in den Gärten, ist eine wahre Bienenweide und er tut auch uns Menschen gut. Seine beruhigende Wirkung kann man auf unterschiedliche Art genießen, Christine.
2: Lavendel, Polster, ganz, ganz was Herrliches, aber es geht natürlich auch als Lavendelblütenbad. Aber auch herrlich, wenn jetzt die Gelsen kommen, als Lavendelstöckchen im Schlafzimmer, weil das verjagt die Gelsen und es duftet herrlich und dadurch kann man noch entspannter schlafen.
1: Du liebst persönlich auch den Lavendelhonig?
2: Geht ganz einfach, man braucht nur Honig mischen mit Lavendelblüten, das ziehen lassen und dann abseihen nach ein paar Tagen und dann kann man das schon als Honig verwenden. Hat natürlich einen sehr intensiven Geschmack. Ich mag es sehr.
1: Heute probieren wir auch noch etwas ganz Besonderes aus, nämlich deine Lavendel-Zitronenkekse.
2: Einen Mürbteig zubereiten und da Lavendelblüten hineingeben und natürlich auch Zitronenschale und ein bisschen Zitronensaft gebe ich dazu. Das Ganze ziehen lassen, auswalken mit dem Nudelwalker, Kekse ausstechen oder ich mache mir es noch einfacher, ich schneide einfach Stückchen, backe es dann und das ist dann für den Nachmittagskaffee ganz, ganz was Herrliches.
1: So, Christine Lackner.
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11.23 Uhr, das ist Radio Steiermark am Vormittag, am Dienstag. In der letzten Stunde haben wir in den Tipps aus der Apotheke berichtet über die Möglichkeit der HPV-Impfung. Und da müssen wir noch ein bisschen was präzisieren, nämlich die HPV-Impfung für alle unter 30, die ist nur mehr bis zum 30. Juni kostenlos und leider muss man sagen, auch nur mehr für all jene, die schon die erste Teilimpfung erhalten haben. Also wenn man jetzt von sich aus beginnen möchte mit der HPV-Impfung, ist diese leider Gottes jetzt selbst zu bezahlen.

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Mighty Kelly mit ihrer neuen Single Ein Kuss in Paris. Harry Styles haben wir noch bis 11:30 hier auf Radio Steiermark für Sie. Und nach 11:30 haben wir auch sehr, sehr feine Musik. Ricky Apovery zum Beispiel mit Ciao Italy oder auch Peter Cornelius mit Du Entschuldige, ich kenne dich. Für einen schönen Dienstag mit uns.

0: Es ist 11:30 Uhr, Zeit, Sie informationstechnisch auf den neuesten Stand zu bringen.
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2: Ein ehemaliger Lehrer, der sich über gefälschte Social-Media-Profile Nacktfotos von mehr als einem Dutzend Schülern schicken ließ und erstinstanzlich zu 2 Jahren und 9 Monaten Haft verurteilt worden war, ist heute erneut vor dem Grazer Straflandesgericht gestanden. Nach einer Entscheidung des obersten Gerichtshofs muss das Schöffengericht erneut über die Höhe der Strafe und die Frage einer Einweisung in ein forensisch-therapeutisches Zentrum entscheiden. Ein Urteil wird für heute Mittag erwartet. Das Land Steiermark prüft ein Lkw-Fahrverbot für Schwerverkehr über 7,5 Tonnen über die Buchauer Straße, die B117. Aufbauend auf einem Gutachten aus dem Jahr 2019, das hauptsächlich die Leichtigkeit und Flüssigkeit des Verkehrs beurteilte, sollen jetzt Daten und Informationen zur Verkehrssicherheit, speziell durch Verkehr an Engstellen, zum Beispiel in St. Gallen und in Altenmarkt, sowie auf der Steigung auf den Buchauer Sattel im Ortsteil Weng erhoben werden. Und man will auch erheben, wie hoch der Anteil an Mautflüchtlingen ist. Das Kuratorium für Verkehrssicherheit soll die Befragung durchführen. Große Sportereignisse wie die Fußballweltmeisterschaft rücken auch das Thema Sportwetten wieder in den Fokus. Sie werden immer beliebter. Rechtlich gesehen sind Sportwetten in Österreich kein Glücksspiel. Experten der Steirischen Fachstelle für Glücksspielsucht warnen jedoch vor dem hohen Suchtpotenzial von Sportwetten. Sie fordern eine Gleichstellung mit anderen Formen des Glücksspiels für eine wirksamere Prävention, klarere Kontrollen und einen besseren Schutz. Jetzt noch das Wetter. Es scheint heute im Süden am längsten die Sonne und es wird auch noch einmal sehr warm und schwül, 20 bis 29 Grad. In der Obersteiermark hingegen können sich Regen und Schauer schon ausbreiten und im Laufe des Tages kommen die dann auch in den Süden, da sind dann auch kräftige Gewitter mit dabei. Es kühlt auch deutlich ab, morgen die Höchstwerte nur noch 12 bis 24 Grad, dazu regnet es in der westlichen Obersteiermark von in der Früh weg. Teils kräftige Regenschauer breiten sich dann aber bis zum Abend morgen auch auf das ganze Land aus.
0: 11.32 Uhr ist das Radio Steiermark Verkehrsservice. Da schauen wir wieder zur Mautstelle Bosruck auf der A9 der Bürnautobahn Richtung Slowenien bzw. Richtung Graz. Ein LKW hatte hier seine Ladung verloren. Getränkekisten, die müssen weiter eingesammelt werden. Derzeit ist eine Fahrspur für Sie frei.
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0: 2 Minuten noch bis 11:45. 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
2: Ach, 2 Tage noch, dann geht's los. 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
3: Das klingt ja eher nach Urlaub.
2: Schon.
3: 4000 Quadratmeter Spa-Bereich, Sauna, Dampfbad, Infinity-Pool, eine weitläufige Anlage im Hacienda-Stil.
2: Dieses tolle Hotel, dieses Resort in Kalifornien, wo unsere Kicker untergebracht sind.
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8: Was wir in der Forschung eigentlich schon sehen, dass sie eben selber das einfach erleben, weil es einfach viel spannender ist, als sich einen Vortrag einfach nur anzuhören.
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Da wird noch nachgepfiffen. Duette sind sowieso eine schöne Sache zwischen Mann und Frau, auch wenn in diesem Duett beide nicht ins Schema F passen. Weder Kerstin Ott noch Ben Zucker an diesen Tagen auf Radio Steiermark.

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0: Die Penzinger Kirche ist ein markanter Blickpunkt an der westlichen Stadteinfahrt. Die Gründung geht auf das Jahr 1267 zurück. Ihre jetzige Gestalt erhielt sie unter Maria Theresia. Die Kaiserin beauftragte den Hofarchitekten Matthias Gerl mit dem Umbau. Aus dieser Zeit stammen auch die Fresken, die Szenen aus dem Leben von Jesus und Maria darstellen. Das Hochaltarbild aus der Maulbertschule zeigt den Pilgerheiligen und Kirchenpatron Jakobus vor dem Hintergrund der Stadt Wien. Die beiden Seitenaltäre kamen erst im Biedermeier dazu. Das prächtige Orgelgehäuse mit heiligen Figuren ist mit 1776 datiert. In Wien einmalig ist die mittelalterliche Lichtsäule vor der Kirche. Die markante Totenleuchte trägt ein spätgotisches Kreuzigungsrelief.
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2: Willkommen zum Mittagsjournal. Das sind unsere Themen. Die Parteien- und Clubförderung wird die kommenden 2 Jahre nicht erhöht. Änderungen soll es bei der Förderung von Photovoltaikanlagen geben. Und nicht alle Fans der Fußball-WM werden in die USA reisen können. Zum Mittagsjournal begrüßt sie Cornelia Krebs. Nach einigem Hin und Her hat sich die Bundesregierung jetzt doch entschlossen, auch die Parteienförderung in die Konsolidierung des Budgets einzubeziehen. Sprich, es wird auch hier gespart. Die Gelder für die Parteien werden in den beiden kommenden Jahren nicht erhöht, wie das Kanzleramt in einer dürren Aussendung mitteilt. Stefan Kappacher.
3: In einem Spitzengespräch heute Vormittag ist offenbar die Notbremse gezogen worden, nachdem tagelang im Raum stand, dass bei allen geplanten Kürzungen im Budget die Parteienförderung erhöht werden soll, haben sich ÖVP, SPÖ und NEOS darauf geeinigt, die Gelder einzufrieren auf allen Ebenen. Die Parteien-, Club- und Akademieförderungen werden in den kommenden beiden Jahren nicht erhöht. In Zeiten, in denen alle einen Beitrag leisten müssen, tragen auch die Parteien zur Budgetkonsolidierung bei. Diese 2 Sätze hat der Bundeskanzler ausschicken lassen. Druck gemacht dafür haben in der Koalition die NEOS, aber ausschlaggebend dürfte gewesen sein, dass die reichweitenstarke Kronenzeitung schon den 2. Tag hintereinander das Blatt mit dem Thema aufgemacht hat. Der Titel heute war, wie die Parteien jetzt abkassieren.
2: Bei der Förderung von Photovoltaikanlagen soll sich einiges ändern. Das sehen zumindest die Pläne von Wirtschaftsminister Wolfgang Hartmannsdorfer von der ÖVP vor. 70 Millionen Euro sind heuer im Fördertopf. Niklas Nercher aus unserer Innenpolitikredaktion. Künftig soll eine sogenannte Made-in-Europe-Pflicht für bestimmte Teile kommen. Was bedeutet das denn genau?
4: Fördergeld soll es in Zukunft nur geben, wenn bestimmte Komponenten der PV-Anlage aus Europa kommen, also Made in Europe sind. Konkret geht es da um den Wechselrichter. Wirtschaftsminister Hartmannsdorfer will so europäische Unternehmen stärken gegenüber der Konkurrenz, vor allem aus China. Derzeit gibt es einen Bonus für Made in Europe zusätzlich zur eigentlichen PV-Förderung und aus diesem Bonus soll nun also eine Pflicht werden.
2: Die 2. Änderung betrifft den Speicher. Was ist denn hier geplant?
4: Geld aus dem Fördertopf soll es auch nur geben, wenn bei der PV-Anlage zusätzlich ein Speicher, eine Batterie dabei ist. Dadurch sollen die Netze entlastet werden. Das ist die Idee dahinter. Beschlossene Sache ist das Ganze noch nicht. Auch ab wann die Änderungen gelten sollen, ist noch unklar. Die Koalitionspartner SPÖ und NEOS müssen noch zustimmen. Die Verhandlungen dazu starten aber erst.
2: Danke, Niklas Lercher. Wenn am Donnerstag die Fußball-Weltmeisterschaft beginnt, werden bei weitem nicht alle Fans, die das gerne möchten, zu den Spielen kommen können. Vor allem wegen der hohen Ticketpreise. Gegen einzelne Länder gibt es auch offizielle Einreisesperren der USA. Politisch wird es also eine heikle WM. Markus Müller berichtet.
5: Dass keine Fans aus dem Iran in die USA fliegen können, ist naheliegend. Die beiden Länder befinden sich faktisch im Krieg. Die Mannschaft selbst kommt nur an den Spieltagen ins Land. Das Quartier hat das iranische Team in Mexiko. Auch für Fans aus Haiti heißt es, zu Hause bleiben. Es gilt eine Einreisesperre. Und gegen mehrere afrikanische Staaten hat die US-Regierung Beschränkungen eingeführt, etwa für Senegal und die Elfenbeinküste. Einem Mann aus Somalia wurde vor wenigen Tagen die Einreise verweigert, obwohl die FIFA ihn als Schiedsrichter nominiert hat. Und viele Fans aus Lateinamerika haben Sorge wegen Razzien durch die Ausländerpolizei ICE. Das Weiße Haus hat angekündigt, dass ICE auch im Umfeld der Stadien tätig sein wird.
2: Zum Schluss noch eine Meldung aus der Kultur. Der Lern- und Gedenkort Schloss Hartheim in Oberösterreich wird mit dem Österreichischen Museumspreis 2026 ausgezeichnet. Die höchste Auszeichnung für Museen in Österreich wird auf Empfehlung des Museumsbeirats des Kulturministeriums verliehen und ist mit 20.000 Euro dotiert. Das war das Mittagsjournal mit Cornelia Krebs. Zum Wetter.
6: Eine Kaltfront bringt uns heute von Nordwesten her einige Regenschauer und Gewitter. Einzelne gibt es derzeit zum Beispiel in Nordtirol. Am Nachmittag und Abend erreichen die Schauer und Gewitter dann auch den Osten und Süden Österreichs. Und stellenweise kann es intensiv regnen und auch starke bis stürmische Böen geben. Die Temperaturen, die sind heute sehr unterschiedlich. In den Landeshauptstädten messen wir im Moment in der Wiener Innenstadt und Eisenstadt 26 Grad, in St. Pölten und Linz 24, in Salzburg und Innsbruck 18 Grad, in Bregenz nur 15, in Graz 26 und in Klagenfurt 20 Grad. Und bis zu 30 Grad werden es heute noch im Osten. Morgen gehen die Temperaturen dann auch hier zurück. Außerdem müssen wir im Großteil des Landes immer wieder mit Regen rechnen. Teilweise wird es auch schütten. Die größten Regenmengen kommen morgen in Osttirol, Salzburg, in Oberkärnten und in der Obersteiermark zusammen. Hier sind sogar kleinräumige Überflutungen möglich. Nur wenig regnen wird es morgen tagsüber im Osten. So viel zum Wetter von Nathalie Auer.
7: 12:07, wir kommen zum Radio Starmark Verkehrsservice. Da gibt es nach wie vor Behinderungen auf der A9 der Pyrenautobahn Richtung Slowenien bzw. Richtung Graz. Bei der Mautstelle Bosruck ist weiterhin nur eine Fahrspur frei. Grund sind die Aufräum- und Reinigungsarbeiten nach einem Unfall. Ein LKW hat ja am Vormittag jede Menge Getränkekisten verloren. Die mussten aufgesammelt werden und jetzt muss auch noch alles gereinigt werden. Unter Stern 300 erreichen Sie uns kostenlos in der Verkehrsredaktion. Wir wünschen eine gute Fahrt.
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7: Also diese Woche müssen Sie ja noch selber für ein gutes Mittagessen oder für die Jause zwischendurch sorgen, aber in der nächsten Woche, da kommt sie zurück. Die Radio Steiermark Jausenpause. 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Mahlzeit.

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1: Besprechen wir mit Fanny Selnitzki. Eine schöne Mittagszeit. Servus.
2: Ebenfalls, hallo.
1: Ja, ich freue mich schon sehr auf die Fußball-Weltmeisterschaft. Ja, und viele wetten da gerne, wenn es jetzt um die WM geht, aber auch um andere sportliche Großereignisse. Nur ist jetzt nicht dasselbe, wenn man ins Casino geht, ne?
2: Ganz genau, also Sportwetten können durchaus auch Suchtcharakter haben und sie zählen ja nicht zum Glücksspiel. Und da gibt es jetzt deshalb während der Zeit der WM eine Kampagne in Graz. Da werden 10.000 Euro investiert. Es soll über digitale Werbeflächen, Inserate und auch Social Media aufmerksam gemacht werden über die Risiken von Sportwetten. Und darüber haben wir einen Beitrag gestaltet. Mehr dazu im Journal um 12.30 Uhr.

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1: Wo sind die Steirer bei den WM-Übertragungen? Vorbeischauen und mitmachen. Wir würden uns freuen, wenn wir da stark vertreten sind als Bundesland. Stark vertreten ist er seit einem Hit, der ihn so ein bisschen unsterblich gemacht hat. Und seitdem kann er eigentlich alles singen. Aber dieses Lied muss er wahrscheinlich immer singen, wenn er auftritt. Kennen alt und jung, und irgendwie hat sich's ins Gedächtnis eingebrannt, dass man antwortet auf Verdammt, ich lieb dich nicht. Sie wissen, von wem die Rede ist. Matthias Reim.

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2: Für Fußballfans steigt die Spannung, denn übermorgen beginnt die Fußball-Weltmeisterschaft. Viele blicken der sportlichen Großveranstaltung mit Freude entgegen, andere wiederum mit Sorge, etwa wenn es um das Thema Sportwetten und Spielsucht geht. Die Stadt Graz startet deshalb eine Aufklärungskampagne zu Sportwetten. Jeder Sechste in Österreich, der Sportwetten betreibt, gilt laut Suchtexperten nämlich als suchtgefährdet, berichtet Michael Pendl.
3: Live-Wetten oder auch die ständige Verfügbarkeit von Smartphones. Sportwetten gelten als besonders risikoreich. Davor warnt heute Monika Lirzer. Sie leitet die Fachstelle Glücksspielsucht in der Steiermark.
4: Die Sportwetten werden ja gerade in Zeiten wie diesen immens beworben und dargestellt wie ein harmloses Freizeitvergnügen.
3: Das hat auch damit zu tun, dass Österreich das einzige Land in der EU ist, in dem Sportwetten gesetzlich nicht als Glücksspiel, sondern als Geschicklichkeitsspiel gelten. Und genau darin liegt für Monika Lirzer die ganz große Gefahr. Sportwetten seien auch immer mit Emotionen verbunden.
4: Ich habe einen Lieblingsverein oder ich bin für Österreich. Also man ist involviert da auch in diesem Prozess.
3: Die Illusion sei das Problem, denn der Gewinner sei immer der Sportwettenanbieter, warnt die Expertin.
4: Und dann muss man 5-mal gewinnen, dass man ein verlorenes Spiel wieder reinholen kann.
3: Die Stadt Graz investiert 10.000 Euro in die Informationskampagne, wenn Sportwetten zur Sucht werden, über digitale Werbeflächen, Inserate und Social-Media-Beiträge soll während der Fußball-WM auf die Risiken von Sportwetten aufmerksam gemacht werden. Es gehe nicht darum, den Spaß am Sport zu nehmen, sondern zu sensibilisieren, betont Gesundheitsstadtrat Robert Grotzer von der KPÖ.
5: Es findet sich auf den Plakaten eben auch ein QR-Code, auf dem abgebildet ist unsere Landkarte psychosoziale Versorgung in Graz, wo eben auch dargestellt ist, welche Anlaufstellen gibt es. Es gibt zum Glück ein breites Netz an Einrichtungen.
3: Grotzer bekräftigt heute die langjährige Forderung der KPÖ, Sportwetten in Österreich gesetzlich als Glücksspiel zu definieren. 90% der Menschen, die Sportwetten betreiben, sind laut der Fachstelle Glücksspielsucht Steiermark Männer.
2: Wirtschaftsminister Wolfgang Hartmannsdorfer hat heute gemeinsam mit Landeshauptmann-Stellvertreterin Manuela Kohm Vertreter der Fahrzeugindustrie getroffen. Dabei ging es um die Frage, wie die Fahrzeugindustrie in Österreich und damit auch in der Steiermark wachsen kann oder nicht weiter schrumpft. Getroffen hat man sich im Magnawerk in Graz. Johann Puntigam ist jetzt dort.
6: Ja, es war hier eine Pressekonferenz mit anschließender Testfahrt auf der hauseigenen Teststrecke. Magna hat dafür neueste E-Auto-Modelle aus eigener Produktion bereitgestellt, etwa von der chinesischen Marke XPeng, wo man ja für 4 Modelle die Europa-Produktion übernommen hat. Weitere neue Aufträge sind hier heute nicht präsentiert worden, aber Wirtschaftsminister Wolfgang Hartmannsdorfer hat hier einen Schulterschluss für Wachstum in der Fahrzeugindustrie ausgerufen.
7: Das Auto wird gerade neu erfunden und ich möchte, dass diese Erfindungen in Österreich stattfinden. Und dafür brauchen wir regulatorische Rahmenbedingungen, dass Innovationen, dass Entwicklungen auch ausprobiert werden können und dass es nicht so ist, wir haben die besten Ideen, man kann sie aber nicht erproben, man kann keine Produkte daraus machen und dann wandert die Idee ab in ein anderes Land.
6: Vom Fachverband der Fahrzeugindustrie begrüßt Obmann Roland Brettner das natürlich.
8: Ich finde das schon sehr wichtig. Wenn wir jetzt hernehmen, zum Beispiel, wir dürfen für einen Kunden autonome Roboter fertigen in Nordamerika, die dort schon in vielen Städten Anwendung finden und von Kunden verwendet werden. Das heißt, die sind bereits im Markt. In Europa ist natürlich sind die Regulatoren schon schwierig, um überhaupt solche Produkte an den Markt zu bringen. Es ist eine gewisse Vorsicht, die in Europa stattfindet, ist ja immer sehr gut. Die sollen so groß sein, dass wir uns aus dem Markt hinaus manövrieren.
6: Und auch Landeshauptmann-Stellvertreterin Manuela Kohm begrüßt diesen ausgerufenen Schulterschluss und will ihn auch von steirischer Landesregierungsseite befeuern.
9: Und einiges an Rahmenbedingungen verändern, wie zum Beispiel beim autonomen Fahren. Wir haben gerade ein neues Projekt gestartet, nämlich in Groß St. Florian bei der Haltestelle vom Chormtunnel, wo wir auch da versuchen, tatsächlich aus dieser Hauptschlagader Chorm in die Breite zu kommen und rauszugehen mit dem autonomen Fahren.
6: Und ein Bewerbungsverfahren für eine entsprechende Teststrecke in der Steiermark ist im Laufen, heißt es vom Magnawerk in Graz-Thondorf. Johann Puntigam für Radio Steiermark.
2: Die Ermittlungen zu einem Mordversuch Anfang Februar in der Steiermark haben die Staatsanwaltschaft Graz jetzt nach Italien geführt. Im Raum Mailand wurden 3 Verdächtige festgenommen. Nach einem 4. wird noch gefahndet. Die Männer im Alter zwischen 26 und 44 Jahren sollen ihr Opfer damals schwer misshandelt haben. Auch Schlagwaffen und eine Schusswaffe sollen im Spiel gewesen sein. Obwohl es in den letzten Wochen einige Regentage gegeben hat, ist es nach wie vor viel zu trocken. Wir haben in der Früh über die niedrigen Pegelstände der Flüsse berichtet. In der Landwirtschaft kommt es immer häufiger zu Ernteausfällen, in den Wäldern zu einem erhöhten Schädlingsbefall. Der Umweltdachverband fordert heute ein Umdenken beim Umgang mit Wasser und auch erste Ergebnisse einer Studie. Im Auftrag des Land- und Forstwirtschaftsministeriums mit Beteiligung der Uni Graz machen die Veränderungen deutlich, berichtet Angelika Offner.
10: Der Klimawandel verändert unseren Wasserhaushalt, bestätigen erste Ergebnisse der Studie. Die Verdunstung steigt, die Grundwasserstände sinken. Das wirkt sich auf die Trinkwasserversorgung, die Lebensmittelproduktion und die Ökosysteme aus. Viele Flächen seien in den letzten Jahrzehnten bewusst trockengelegt worden. Jetzt stehe man vor einer anderen Situation, so der südoststeirische Landwirt Josef Liebmann-Holzmann, der sich seit Jahren als Vortragender mit naturbasierten Wasserrückhaltemaßnahmen beschäftigt.
11: Wir sind angehalten, Einzugsgebiet bezogen zu denken und landschaftsbezogen zu denken, weg von dem alten Wasserparadigma Wasser raus aus der Landschaft hin zu einem neuen Leitgedanken Wasser in der Landschaft halten.
10: Man müsse Möglichkeiten schaffen, Wasser in der Landschaft zurückzuhalten. Der Oberflächenabfluss müsse verringert werden, damit das Wasser besser versickern könne, so Liebmann-Holzmann. Dazu sei es etwa notwendig, dass nicht mehr so viele Flächen versiegelt werden und die Art und Weise, wie landwirtschaftliche Flächen bewirtschaftet werden, müsse sich den Klimaveränderungen anpassen.
11: Das bedeutet Lebensmittelproduktion plus Wasserrückhalt plus Schutz vor Starkregen, Hitze und Dürre. Und dahingehend entsteht eine multifunktionale Landnutzung, die mehreren Sektoren hilfreich ist.
10: Also die Landwirtschaft, die Forstwirtschaft und eben auch der Wasserhaushalt würden profitieren. Der Kooperationswille sei laut Josef Liebmann-Holzmann da, auch aus Spargründen, denn wenn Maßnahmen von mehreren finanziert werden, könnten schlussendlich auch alle davon profitieren.
2: Und wir schauen jetzt noch zum Wetter. Da scheint im Süden heute am längsten die Sonne und es ist noch einmal relativ warm oder sogar schwül bei 20 bis 29 Grad. Im Laufe des Tages breiten sich aber die Schauer, die es bereits in der Obersteiermark gibt, weiter aus und auch Gewitter sind dann in der ganzen Steiermark mit dabei. Dann kühlt es rasch ab. Morgen liegen die Höchstwerte nur noch zwischen 12 und 24 Grad. Dazu regnet es vor allem in der westlichen Obersteiermark von in der Früh weg. Die kräftigen Regenschauer breiten sich bis zum Abend dann aber aufs ganze Land aus.
0: 12.38 Uhr ist das Radio Steiermark Verkehrsservice an der Kürn Autobahn Richtung Graz, Richtung Slowenien. Bei der Mautstelle Bosruck sind nach den Aufräum- und Reinigungsarbeiten nach dem Lkw-Unfall, da hat ja Getränkekisten verloren, jetzt wieder 2 Fahrstreifen frei. Das melden uns Radio Steiermark-Hörer. Unter Stern 300 erreichen Sie uns kostenlos in der Verkehrsredaktion und wir wünschen eine gute Fahrt und Mahlzeit.
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Die Rolling Stones auf Radio Steiermark. Let's spend the night together. Und in Eisenerz, da waren sie, wie ich jetzt in die Schule gegangen bin, schon Kult. Da hat man schon gesagt, okay, Ma aus Leoben, die gibt es schon ganz lang und die gibt es noch immer. Und die machen auch wieder neue Musik und die stellen sie dann in der nächsten Stunde bei Daniel Neuhauser vor.

0: Helene Fischer kommt ja vielleicht in die Steiermark. Gerüchte gibt's. Jetzt kommt sie mal im Radio mit ihrem neuen Titel, Heute Nacht.
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0: 12.53 Uhr ist das Radio Starmag Verkehrsservice. Da sind die Mitarbeiter der ASFINAG im Einsatz auf gleich zwei Punkten auf der A9 der Pyrenautobahn Richtung Slowenien bei Graz. Der Plabutsch-Tunnel ist im Moment gesperrt. Ladegut wurde verloren, liegt auf der Fahrbahn, muss jetzt aus dem Tunnel geräumt werden. Es soll aber nicht allzu lange dauern. Es wird empfohlen, die Dauer der Sperre des Plabutsch-Tunnels abzuwarten in Fahrtrichtung Süden, wie gesagt. Und auf der S6 der Semmering-Schnellstraße Richtung Wien ist der Tunnel Steinhaus für kurze Zeit gesperrt. Da musste ASFINAG einen Reifen von der Fahrbahn räumen, der da auch verloren wurde. Unter Stern 300 erreichen Sie uns kostenlos. Eine gute Fahrt. Wie gesagt, bei beiden Punkten soll es bald wieder weitergehen.
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0: und auch Bruce Springsteen. Eine schöne Mittagszeit wünscht Eva Böttler weiterhin mit Radio Steiermark.
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2: Am Mikrofon begrüßt Sie Cornelia Krebs. Der Klimawandel verändert den Wasserhaushalt in Österreich. Laut dem Forschungsprojekt Wasser im Klimawandel, das das Landwirtschaftsministerium in Auftrag gegeben hat, steigt die Verdunstung, gleichzeitig sinken die Grundwasserpegel. Herausforderungen, denen man mit dem richtigen Wassermanagement begegnen müsse, heißt es aus dem Ministerium. Mehr von Veronika Mauler.
3: Steigende Temperaturen und zunehmende Trockenheit sind die sichtbarsten Folgen des Klimawandels, sagt Landwirtschaftsminister Norbert Totschnig von der ÖVP.
4: In Österreich ist die Verdunstung im Zeitraum 1980 bis 2010 um rund 17% gestiegen. In den vergangenen Jahren lag die Zunahme bei rund 3-5%.
3: Dass die Verdunstung zuletzt weniger stark gestiegen ist, sei keine Entwarnung, sondern zeige, wie trocken die Böden sind. Darauf stellt sich auch die Landwirtschaft ein.
4: Ein Schwerpunkt liegt dabei auf der Züchtung trockenheitstoleranter Sorten für den Acker-, Gemüse- und Obstbau sowie natürlich auch für das Grünland.
3: Derzeit werden in Österreich nur 3% der landwirtschaftlich genutzten Flächen bewässert. Das wird mehr werden. Das Ministerium unterstützt deshalb auch Investitionen in effiziente Bewässerungssysteme.
2: Sie sind die am stärksten wachsende Bevölkerungsgruppe, die Pensionisten und Pensionistinnen. Heute feiert der sogenannte Seniorenrat im Parlament sein 50-jähriges Bestehen. Wir haben nachgefragt, ob es angesichts von Sparbudgets Grund zum Feiern gibt. Astrid Petermann.
5: Zeit zum Zurücklehnen bleibt den Pensionistenvertreterinnen nicht. Vor allem bei der Gesundheitsreform gehe ihr zu wenig weiter, ärgert sich Ingrid Korosek, Präsidentin des Seniorenrates.
6: Wir brauchen eine Finanzierung aus einer Hand, aber zudem muss man sich einmal durchringen. Und jetzt tut man wieder schon ein halbes Jahr herum.
5: Die aktuelle Diskussion ums längere Arbeiten sehen die Seniorenvertreterinnen differenziert. Arbeiten bis 68, Birgit Gerstorfer vom Roten Pensionistenverband.
7: Es ist jedenfalls jetzt ein Tabu, weil wir heute ganz sicher sagen können, dass das, was im Gesetz steht, geregelt ist.
5: Und auch Ingrid Korosek sagt, eine Anhebung des Pensionsantrittsalters alleine sei ihr zu wenig intelligent.
2: Cannabis bleibt die am weitesten verbreitete Droge in Europa, das zeigt der Jahresbericht der EU-Drogenagentur. Außerdem beobachten die Behörden eine Ausbreitung des besonders problematischen Crack-Konsums. Auch der Kokainmarkt bleibt auf hohem Niveau. Etwa 4,3 Millionen Menschen im Alter von 15 bis 64 Jahren haben laut Bericht im vergangenen Jahr in Europa diese Droge konsumiert. Problematisch sei auch, dass fast täglich neuartige Drogen auf den Markt kommen. Franz Lackner bleibt für weitere 6 Jahre Vorsitzender der Bischofskonferenz. Der Salzburger Erzbischof ist bei der heutigen Vollversammlung der Bischöfe in Mariazell vor kurzem turnusgemäß wiedergewählt worden. Auch der Linzer Bischof Manfred Scheuer bleibt als Vizevorsitzender im Amt. Das waren die Nachrichten mit Cornelia Krebs. Zum Wetter.
8: Sehr unterschiedlich fühlt sich der heutige Tag an. Frische 15 Grad hat es jetzt zum Beispiel in Bregenz. In Bad Deutsch-Altenburg messen wir dagegen sommerliche 29 Grad. Dazu gibt es im Moment eine Mischung aus Wolken, größeren Sonnenfenstern und nur ein paar gewittrigen Schauern an der Alpennordseite. Am Nachmittag und Abend werden die Schauer und Gewitter dann generell häufiger und kräftiger. Morgen kommt dann einiges an Regen dazu, und zwar vor allem in Osttirol, Salzburg, Oberkärnten und in der Obersteiermark. So viel zum Wetter. Von Nathalie Auer.
9: Es ist 13:04 Uhr, hier ist noch das Radio Steiermark Verkehrsservice. Ein Problem gibt's: S6 Semmering-Schnellstraße in Fahrtrichtung Wien. Der Tunnel Steinhaus ist kurz gesperrt. Die Asfinag räumt dort einen Reifen von der Fahrbahn. Sollt bald wieder weitergehen. Ansonsten ganz ruhig, wenn Sie trotzdem irgendwo im Stau stecken oder wissen, wo es gefährlich ist. Stern 300, unsere Nummer für Ihre Verkehrsmeldungen. Sage vielen lieben Dank, wünsche eine gute Fahrt und kommen Sie vor allem immer gesund an.
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9: Also der Name führt in die USA. Die Wurzeln liegen aber in der Steiermark und ihre Bandgeschichte dauert schon unglaubliche knappe 5 Jahrzehnte lang. Unzählige Konzerte und immer noch neue Songs. Wie das geht, darüber spreche ich gleich mit Derrick Gray von Okema. Das dürfen Sie nicht versäumen. Wünsche Mahlzeit und freue mich, dass Sie da sind. Yeah, yeah.

0: Hallo Steiermark am Dienstag, 9. Juni. Ja, wer in den 80er Jahren in der Steiermark so ein bisschen musikaffin unterwegs war, der ist an Okema kaum vorbeigekommen. Die Band rund um Frontman Derrick Gray steht seit mittlerweile 46 Jahren auf der Bühne und kommt in dieser Woche für mehrere Konzerte in die Obersteiermark. 46 Jahre Bandgeschichte, es schaffen nicht viele. Was ist denn das Geheimnis dahinter?
1: Hallo, liebe Hörer von Radio Steiermark. Eine Band mit den gleichen Musikern über Jahrzehnte ist schwierig. Da müsste man schon im gleichen Ort sein. Ich habe mich immer für die Band verantwortlich gefühlt und deshalb weitergemacht. Mitbegründer Doc John ist jetzt wieder fallweise dabei, er lebt ja in England. Und bei den Irish Concerts Desmond Doyle aus Irland. Bassistin Red Sonja, wohnhaft von Wien bis Kärnten, ist auch schon über 20 Jahre bei der Band. Der Rest, Haselsteiner, Adula, Bronte und Hiebel, sind Wiener. Ich wohne ja auch bereits seit 17 Jahren in der Hauptstadt.
0: Okay, man ist musikalisch irgendwie nie so einer Schublade zuordnenbar gewesen. Folk, Blues, Country, Dialekt, Wiener Dialekt. Genau dieser Mix macht irgendwie den Sound der Band seit Jahrzehnten unverwechselbar, gell?
1: Folk, Blues und Country sind Stile, die eigentlich zusammengehören. Wichtig für mich sind die Geschichten, die wir über Songs vermitteln. Meistens sind es selbst erlebte Stories von Reisen, auch Jugenderinnerungen. Am besten und wichtig sind immer die sehr persönlichen Songs. Und da spielt es ja keine Rolle, ob Englisch, Wienerisch oder Steirisch.
0: Auf neue Musik dürfen wir uns heute ebenfalls freuen. Und außerdem verrät uns Derrick Gray gleich noch, wo Okema in dieser Woche live zu hören ist in der Steiermark.
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0: Die Verspänkler für dich. Die Band Okema mit Frontman Derry Gray ist heute im Fokus bei uns in Haller Steiermark. Mehr als 4 Jahrzehnte, fast schon 5 Jahrzehnte Musikgeschichte. Da sammelt sich ja einiges an Erinnerungen an Konzerte, Begegnungen, besondere Momente. Was ist denn da noch so am präsentesten?
1: Das ist einfach zu beantworten. Wir hatten eine Irland-Tournee Ende der 80er und 2 unserer eigenen Lieder waren bei einem großen Festival in Irland die Opener. Ende der 90er konnten wir dann in den USA, in Oklahoma, beim Woody Guthrie Folk Art Festival mit den Legenden Arlo Guthrie und Tom Paxton auftreten, als einzige Europäer. Und am Donauinselfest haben wir 10-mal mitgewirkt.
0: Ja, Wahnsinn. Und das nächste Kapitel wird schon geschrieben, denn in dieser Woche steht Okema wieder in der Steiermark am Tourplan, gell?
1: Wir spielen am Freitag, 12. Juni, mit Beginn um 19.30 Uhr in der wunderschönen Altmainmühle in Trafeiach am Rosmarkt. Und das Publikum bekommt eine hervorragende 8-köpfige Band zu sehen und zu hören. Adula etwa spielt Geige für die Staatsoper Theater in der Josefstadt auf Tour mit Erika Blucher, Neuntlinger von den Ex-Schmetterlingen. Franz Haselsteiner hat an rund 60 Wiener Liedproduktionen mitgewirkt und Wolfgang Hiebel ist der Drummer der legendären Wiener Barrelhouse Jazzband. Die Irish Songs werden immer mit lustigen Geschichten garniert, von Desmond vorgetragen und ich habe einige neue Lieder von mir hinzugefügt, die noch nicht veröffentlicht wurden und sich auf die Gegend rund um den Erzberg beziehen, wo ich aufgewachsen bin.
0: Also die Steiermark ist ihre Heimat, der Name Okema wiederum führt in die Vereinigten Staaten. Die Geburtsstadt von Folklegende Woody Guthrie, über den wir ja heute schon gesprochen haben, deshalb zum Abschluss eine Gedankenreise. Wenn Woody Guthrie heute bei uns im Studio wäre, welchen Okema-Song würdet ihr ihm denn heute vorspielen?
1: Woody Guthrie war der berühmteste Songschreiber der Folkmusik, aber er hatte die Angewohnheit, Lieder oftmals im Hillbilly-Stil zu singen, weil sich die Leute darüber gefreut haben. Und deshalb wähle ich mit Come and Raise Your Glasses einen Song, der etwas Spaß machen und uns daran erinnern soll, nicht zu lange zu warten, um wieder einmal Zeit mit Freunden zu verbringen. Bezieht sich auch auf die derzeitige Band. Und bei dem man auch mitsingen darf, vielleicht jetzt gleich beim Radio hören.
0: Also hoch die Gläser, Come and Raise Your Glasses, oder um die Uhrzeit vielleicht eher hoch die Kaffeetasse. Derry Gray, dann danke herzlich für die Einblicke, danke herzlich, dass wir euch wieder mal erleben dürfen. Danke für den Besuch und alles Gute natürlich für die Konzerte in der Steiermark.
1: Vielen, vielen Dank, grüß euch und Baba.

0: Josh ganz neu. Wer singt dann Lieder für dich? Zum Beispiel die nächste Formation. Ich wollte dazu sagen, muss der nächste sagen, der ist eigentlich schier unmöglich. Zu alt für die 80er, zu jung für die 20er. Aber genau das macht ihn irgendwie mega spannend. Taco heißt die Formation. Und die hat einen Klassiker aus der Zeit unserer Großeltern genommen und daraus 50 Jahre später einen Welthit gemacht mit Zylinder, Frack und Synthesizer. Putten on the Ritz. Also, wenn Musik eine Zeitmaschine wäre, dann würde sie vermutlich so klingen. Gleich Nachrichten.
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0: Ja, die 80er waren schon musikalisch mega genial. Tucker Putten on the Ritz. Es ist der Dienstag, es ist 13.30 Uhr und wir schalten wieder in die Nachrichtenredaktion.
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2: Ein ehemaliger Grazer Lehrer, der sich über gefälschte Social-Media-Profile Nacktfotos von mehr als einem Dutzend Schülern schicken ließ, ist heute erneut vor Gericht gestanden und dort zu 2 Jahren und 8 Monaten Haft verurteilt worden. Der Prozess wurde wiederholt, weil der oberste Gerichtshof im Ersturteil einen Rechtsfehler erkannt hatte. Es ging um die Unterbringung in einem forensisch-therapeutischen Zentrum. Der Antrag auf Unterbringung wurde heute abgewiesen, weil das Gericht die Gefährlichkeit des Angeklagten inzwischen als vermindert ansah. Das Urteil ist nicht rechtskräftig, der Mann erbat sich 3 Tage Bedenkzeit. In Wien konnten 2 Taschendiebe festgenommen werden, die auch in der Steiermark aktiv gewesen sein dürften. Die beiden, es handelt sich um eine Frau und einen Mann, sollen von Dezember 2024 bis jetzt zumindest 10 Straftaten in der Steiermark, im Burgenland sowie in Ober- und Niederösterreich begangen haben. Sie wurden in Wien von einer Polizeispezialeinheit beobachtet, als sie Supermärkte anfuhren und Kunden dort beraubten. Die beiden zeigten sich nicht geständig. Sie werden jetzt in die Justizanstalt Graz Jacomini eingeliefert. Die österreichische Bischofskonferenz hat den Salzburger Erzbischof Franz Lackner heute erneut zu ihrem Vorsitzenden gewählt. Der gebürtige Steirer Franz Lackner steht seit Juni 2020 an der Spitze der Bischofskonferenz. Seine Wiederwahl erfolgte heute im Rahmen der Vollversammlung der Bischöfe in Mariazell. Bei einer Festmesse morgen, die der Grazer Diözesanbischof Wilhelm Krautwaschl leiten wird, wird Lackner offiziell präsentiert. Jetzt noch zum Wetter. Im Süden gibt es heute die meiste Sonne noch am Nachmittag und es ist auch relativ warm oder sogar schwül bei 20 bis 29 Grad. Im Lauf des Nachmittags breiten sich jetzt aber immer mehr Schauer von der Obersteiermark aus, über die ganze Steiermark aus. Es kühlt dann deutlich ab. Morgen liegen die Werte nur noch zwischen 12 und 24 Grad und dazu regnet es in der Früh schon im Norden und im Nordwesten. Am tagsüber breiten sich die Regenschauer dann auch auf den Süden aus. Ja, da kann dann auch wieder kräftige Gewitter mit dabei sein.
0: Also aufpassen, wenn es dann nass und rutschig wird, damit Ihnen nichts passiert. Es ist 13.33 Uhr noch zum Verkehrsservice. Das ist kurz und bündig, nichts ist los. Es sind uns keine Störungen gemeldet worden.
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0: Wetterkarten, apropos, Hochs und Tiefs. Es war viele Jahre, Jahrzehnte, muss man sagen, die Welt von Christa Kummer. Heute am Abend geht's aber um eine weitere Welt von Christa Kummer. Ihre High Heels, denen sie jetzt ihr eigenes Buch gewidmet hat. Was da heute auf das ORF-Fernsehpublikum wartet, das erzähle ich Ihnen gleich. Nach Rita Coolidge, Wolfgang Ambros und wir legen los mit dem King of Pop, The Way You Make Me Feel. Das ist Michael Jackson.
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0: Rita Coolidge, You're So Fine. Es ist eine Minute vor dreiviertel zwei, 13.44 Uhr. Sie war ja seit Jahrzehnten eines der bekanntesten Gesichter im ORF und eines hat bei ihr dazugehört wie die Wetterkarte, die High Heels. Ich rede natürlich von Christa Kummer. Und jetzt hat die ehemalige ORF-Wetterexpertin dieser Leidenschaft sogar ein eigenes Buch gewidmet. Der Titel Niemals ohne High Heels. Und heute am Abend ist sie damit bei Stiermann und Grissemann zu Gast, gemeinsam mit Entertainer Jorge González.
1: Lieber Jorge, die Christa ist in Wahrheit unser Symbol, unser Role Model für High Heels. Du hast jetzt draußen auch gesehen. Findest du, dass sie mit ihren High Heels gut umgeht?
2: Ja, ich habe gesehen schon hinter der Bühne, dass sie liebt die High Heels.
1: Wie fandest du meine Leistung?
2: Ja, katastrophal, aber naja. Du hast versucht.
3: Ja, er hat versucht. Ich fand's gut. Ehrlich gesagt fand ich's
2: du
3: sehr gut.
2: Du hast versucht. Ja. Das war Risiko wert. Weißt du?
0: Ja. 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Die Kinks jetzt mit Sunny Afternoon.

Berenice aus der Steiermark mit ihrer Jackpot-Frau. Es ist 13.51 Uhr. 1973. Es klingt irgendwie wie ein Geburtsjahr, ist es bei James Blunt aber nicht. Es ist vielmehr eine Erinnerung an Ibiza. An Nächte, die zwar irgendwann einmal vorbei sind, aber an Menschen, die man dabei nicht ganz vergisst. Hier ist James Blunt mit 1973.

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0: Also es ist kurz vor 14 Uhr, gleich Nachrichten, Wetter und Verkehr. Und nachher kann ich Ihnen sagen, wird's was geben, nämlich den besten Musikmix für Ihren Dienstagmittag. Ja, Musik aus Italien, Toto Cutugno. Außerdem den legendären Uli Bär. Und die Rembrandts sind auch mit dabei. Bis gleich, ich freue mich auf Sie.
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2: Am Mikrofon begrüßt Sie Cornelia Krebs. In Europa tauchen immer mehr Arten synthetischer Drogen auf. Jede Woche wird eine neue Substanz entdeckt, berichtet die EU-Drogenbehörde heute in ihrem Jahresbericht. Dabei geht es um neue Cannabisprodukte und Opioide, die viel stärker dosiert sind und daher ein größeres Risiko für die Gesundheit darstellen. Aus Brüssel, Verena Sophie Meyer.
3: Die Europäische Drogenagentur hat zuletzt 50 neue psychoaktive Substanzen entdeckt. Verstärkte Cannabisprodukte, etwa in E-Zigaretten und synthetische Opioide. Die Direktorin der Europäischen Drogenagentur, Lorraine Nolan, sieht darin ein großes Problem.
4: People may consume substances far more dangerous than
3: they expect. Denn Menschen könnten Drogen konsumieren, die viel gefährlicher sind, als sie denken. Und Gesundheitssysteme müssten darauf vorbereitet sein, von der Prävention bis zur Behandlung. Damit das gefährliche Substanzen gar nicht erst nach Europa schaffen, arbeiten Polizei- und Hafenbehörden in Europa im Kampf gegen den Drogenhandel verstärkt zusammen. Mit ersten Erfolgen, so der EU-Kommissar für Inneres, Magnus Brunner. So verlagern sich Schmuggler von großen Häfen auf kleine Häfen, aber auch auf kleine Pakete, Schnellboote und Drohnen.
2: Der KI-Boom treibt derzeit die internationalen Börsen, vor allem in den USA. Gerade US-Tech-Firmen scheinen daher eine gute Anlage zu sein. Zumindest herrscht vor dem Start auf dem Aktienmarkt viel Euphorie. Volker Obermeier aus unserer Wirtschaftsredaktion, wird die Wall Street jetzt zum Risiko für Anleger?
5: Es verschieben sich gerade die Gewichte wieder Richtung Tech-Branche und auch breit angelegte Fonds haben oft einen starken US-Anteil. Anleger sollten eher darauf achten, dass sie in ihren Depots keine zu hohe Konzentration haben, denn die großen Erwartungen auf Erfolge mit der künstlichen Intelligenz, die können schnell enttäuscht werden. Experten raten daher, breit zu streuen. Das gilt für die Branchen ebenso wie für die Länder, in denen die Firmen an den Börsen notieren und auch in welcher Währung die Wertpapiere gehandelt werden.
2: Volker Obermeier hat berichtet. Die EU-Kommission will ehemalige russische Kämpfer daran hindern, in die EU einzureisen. Das kündigte Kommissionspräsidentin Ursula von der Leyen heute an. Die Maßnahme ist Teil eines weiteren Sanktionspakets gegen Russland, das auch die russischen Öleinnahmen begrenzen soll. Die ab 1. Oktober geplante Paketsteuer trifft laut Handelsverband 16 Online-Händler und Marktplätze direkt, darunter Amazon, Otto und Temu. Die umstrittene 2-Euro-Paketabgabe soll für große Online-Händler mit einem Umsatz von mehr als 100 Millionen Euro pro Jahr gelten. Indirekt von der Abgabe wären auch 4.000 österreichische Händler betroffen, die über Online-Marktplätze verkaufen. Ein aus der Justizanstalt Schwarzau in Niederösterreich entflohener Strafgefangener ist nach kurzer Flucht in einem Wald entdeckt worden. Im Rahmen einer Suchaktion spürte ein Diensthund den Mann unter einem Laubhaufen auf. Der Häftling soll versucht haben, ein Loch zu graben und sich zu verstecken, wie auch die Krone berichtet hat. Nach etwa 3 Stunden wurde der Mann wieder in die Justizanstalt gebracht. Das waren die Nachrichten mit Cornelia Krebs. Zum Wetter.
6: Ab heute stellt sich das Wetter um. Eine Kaltfront bringt in den kommenden Tagen spürbar kühlere Luft und zum Teil größere Regenmengen. Die meisten Schauer und Gewitter gibt es derzeit von Vorarlberg über den Flachgau bis zum Bergland Niederösterreichs. Spätestens am Abend wird es dann auch weiter im Osten und Süden nass. Stellenweise sind auch heftige Gewitter möglich mit intensivem Regen und stürmischen Böen. Die Temperaturen, die liegen zwischen nur 12 Grad in Brand und 30 Grad in Lutzmannsburg. Morgen geht es vielerorts regnerisch weiter. So viel zum Wetter von Nathalie Auer.
0: 14:04, hier ist noch das Radio Steiermark Verkehrsservice mit guten Nachrichten. Nichts ist los, Sie kommen störungsfrei voran. Damit das so bleibt, wünsche ich eine gute und sichere Fahrt und Sie wissen eh, wenn Sie irgendwo ein Problem entdecken, im Stau stehen oder wissen, wo es blitzt, Stern 300, der kostenlose Draht zu uns in die Verkehrsredaktion. Vielen Dank.
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0: Ein ganz kurzer Pixar. Ungefähr eine halbe Stunde Zeit und am Ende vielleicht ein gerettetes Leben. Denn Blut kann man nach wie vor nicht künstlich herstellen. Wie vielleicht Sie morgen bei uns im ORF-Landestudio selber zur Lebensretterin oder zum Lebensretter werden können, das hören Sie gleich. Schönen Dienstag.

0: 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Am Dienstag, morgen am Mittwoch, können Sie bei uns im ORF-Landestudio Steiermark wieder ganz einfach zur Lebensretterin oder zum Lebensretter werden. Denn gemeinsam mit dem Roten Kreuz laden wir einmal mehr zu einer großen Blutspendeaktion bei uns in unser Publikumsstudio, unser größtes Studio, das Studio 3 hier im Landestudio. Denn Blut wird jeden Tag gebraucht, nach Unfällen, bei Operationen, aber auch in der Krebstherapie. Alle 90 Sekunden wird übrigens eine Blutkonserve benötigt, weiß auch unser ORF Steiermark Landesdirektor Gerhard Koch.
1: Es ist selbstverständlich, wir machen das ja nicht nur zum Spaß hier, wir wollen auch mit gutem Beispiel vorangehen. Und ich bin seit 30 Jahren fast bei jeder Blutspendeaktion hier im Funkhaus dabei.
2: Wichtig sind alle Blutgruppen, aber die Blutgruppe 0 negativ ist die Universalblutgruppe. Gruppe und die können alle Spender empfangen.
3: Weil es einfach für einen guten Zweck ist und wenn man Zeit hat und gesund ist, glaube ich, ist das fast ein bisschen eine Verpflichtung, auch was Gutes zu tun.
4: Es kann jedem von uns passieren, dass man mal ein Blut braucht.
5: Ich möchte auch, wenn es vielleicht einmal soweit ist, eines bekommen. Und dadurch bin ich bereit, Blut zu spenden.
6: Ich habe mir nie die Frage gestellt, wieso. Es war eher so, wieso nicht. Und ich glaube, man unterschätzt es auch, wie oft man sowas brauchen könnte. Man glaubt immer, man selber, es passiert nichts. Aber wie schnell ein Unfall passieren kann, wie schnell man irgendwie eine längere OP brauchen könnte, man weiß es ja nicht. Und da hilft man sich.
7: Ich habe innerhalb von einer Stunde selbst 6 Konserven gebraucht. Und dann, wenn man dann munter wird und das realisiert, sieht man erst, wie wichtig und wie toll das ist. Es wird nicht gefragt, es ist einfach da. Ohne Bluttransfusion wäre ich nicht mehr hier.
0: Berührende Geschichten, die immer wieder erzählt werden, auch beim Blutspenden. Morgen also die nächste Gelegenheit von 13 bis 19 Uhr im Landesstudio Steiermark, Marburger Straße 20 in Graz St. Peter. Übrigens, die Buslinie 64 hält direkt, wirklich unmittelbar vor unserem Funkhaus. Außerdem stehen genügend Parkplätze zur Verfügung. Alle weiteren Blutspendetermine finden Sie natürlich auf der Homepage des Roten Kreuzes. Blutspenden dürfen gesunde Personen zwischen 18 und 69. Wichtig ist nur, ausreichend trinken, was essen und einen Lichtbildausweis mitbringen. Am besten morgen von 13 bis 19 Uhr in das ORF-Landesstudio Steiermark.
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Denken Sie jetzt einmal an einen Menschen, den Sie mitten in der Nacht anrufen könnten, so ohne lang zu überlegen, und der dann einfach da ist. Ja, kennen Sie jemanden? Oder vielleicht sogar mehrere? Echte Freunde? Richtige Friends? Ja, dann wissen Sie schon, um was es im nächsten Song bis zu den Nachrichten geht. Das sind die Rembrandts mit I'll Be There For You. Ich werde für dich da.

0: 14.30 Uhr in die Nachrichtenredaktion.
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2: Die Steirische Industriellenvereinigung wünscht sich von der künftigen Grazer Stadtregierung eine mehr an Wirtschaftsbelangen orientierte Politik. Einen entsprechenden Maßnahmenkatalog mit dem Titel Graz, mach was, hat die IV heute präsentiert. Graz habe tolle Voraussetzungen, etwa als Forschungsstandort, so die Chefs der IV. International sei Graz aber zu wenig sichtbar. Sie fordern etwa ein eigenes Standortmanagement. Graz wählt übrigens am 28. Juni. Die Stadt Graz investiert 10.000 Euro in eine Informationskampagne rund um das Thema Sportwetten. Über digitale Werbeflächen, Inserate und Social-Media-Beiträge soll, gerade jetzt während der Fußball-WM, auf die Risiken von Sportwetten aufmerksam gemacht werden. Es gehe nicht darum, den Spaß am Sport zu nehmen, sondern zu sensibilisieren. Denn Sportwetten gelten in Österreich nicht als Glücksspiel, sondern als Geschicklichkeitsspiel. Jeder Sechste, der an Sportwetten teilnimmt, sei suchtgefährdet. Eine alkoholisierte 21-Jährige ist in der Nacht in Gröbming im Bezirk Liezen mit ihrem Auto von der Straße abgekommen. Die Einsatzkräfte wurden über ihr automatisches Notrufsystem am Handy alarmiert. Die Frau wurde im Fahrzeug eingeklemmt, der Wagen war schwer beschädigt, der genaue Unfallhergang ist nicht klar. Der Alkotest verlief positiv, weshalb die Polizei der Frau den Führerschein abnahm. Sie wurde verletzt ins Spital gebracht. Und wir schauen zum Wetter. Es zieht immer mehr zu in der Steiermark und es tauchen auch immer mehr Regenschauer und Gewitter auf. Die können dann im Lauf des Nachmittags auch noch heftig ausfallen. Und dazu kann der Wind noch stürmisch werden. In der Nacht beruhigt sich das Wetter dann. Erst in den Morgenstunden beginnt es in der Obersteiermark wieder häufig zu regnen. Die Temperaturen sinken dann auf 16 bis 11 Grad. Morgen wird es spürbar kühler bei 13 bis 24 Grad. Dazu ist es unbeständig. Es kann immer wieder regnen. Für längere Zeit trocken bleibt es am ehesten in der südlichen Steiermark.
0: 14.33 Uhr noch zum Verkehrsservice mit guten Nachrichten. Nix ist los. Sie kommen störungsfrei voran, aber Sie wissen eh, wenn Sie irgendwo ein Problem entdecken, im Stau stehen oder wissen, wo es gefährlich ist, Stern 300, unsere Nummer für Ihre Verkehrsmeldungen.
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0: Nadine, die Monika Gruber hat keine Stimme, dementsprechend wird's nichts mit ihren Auftritten heute und morgen in der Grazer Helmut-List-Halle. Sie hat sich jetzt mit einem sehr emotionalen Posting, einer Videobotschaft an die Fans gewandt und darüber reden wir gleich. Nach Uli Bär und Katrina and the Waves. Hallo.

0: Uli Bär, alle Lichter, 14.41 Minuten. Ja, es ist so schad, gell? Vielleicht haben auch Sie sich schon so wie Hunderte auf die beiden Graz-Auftritte von Monika Gruber gefreut. Die bayerische Kabarettistin hätte ja heute und morgen in der Grazer Helmut-List-Halle auftreten sollen, aber daraus wird vorerst nichts. Die 54-Jährige ist gesundheitlich angeschlagen, hat beide Termine heute kurzfristig abgesagt. Stimmprobleme. Auf Instagram hat sie sich selber zu den Fans gewandt. Emotional, aber natürlich, wie sich's für die Monika Gruber gehört, auch mit Humor.
1: Ja, ich habe nicht gesoffen die ganze Nacht. Ich bin ja nicht die jüngere Schwester von Bonnie Tyler. Es geht einfach stimmlich. Absolut irgendwie gar nichts mehr. Ich habe mich die letzten Wochen mit Stimmproblemen rumgequält und bin irgendwie durchgekommen. Und jetzt ist Feierabend. Es tut mir echt total leid. Ich muss heute Graz und morgen Graz absagen. Und wir holen die heutige Vorstellung am 2. September noch und die morgige am 3. September diesen Jahres. Es tut mir so leid, liebe Steiler. September bin ich wieder da mit voller Power.
0: Ciao. Da wünschen wir der Monika natürlich alles, alles Gute, eine gute Besserung. Und für alle, die Karten haben, die Tickets für die Monika Gruber Aufführungen in Graz in der Helmut-List-Halle behalten ihre Gültigkeit. Fleetwood Mac jetzt mit Don't Stop. Also das Motto der Monika Gruber, die lässt sie nicht aufhalten. Braucht ein bisschen. Und dann ist auch die Stimme wieder in Ordnung. 2 Minuten vor 3:45 ist es.

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0: Andrea Berg. Was für ein Riesenhit. Die Gefühle haben Schweigepflicht. 8:15 ist es.
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0: Ja, und der geht heute in die nächste Runde. Auch heute verstecken sich wieder drei Kicker aus dem österreichischen WM-Kader in kurzen Ausschnitten aus dem WM-Song Stripes and Stars von Paul Pizzerra. 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So, jetzt kommt Spieler Nummer 1 unseres heutigen WM-Dreiers. Gut aufpassen.
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0: we've got Na, haben Sie es verstanden? Ein Steirer. Also diesen Kicker notieren, ein Gregoritsch. Weiter Radio Steiermark hören und wenn Sie dann alle drei beieinander haben, schnell anrufen unter 0316 46 90.

Frankie Miller, Darling, es ist kurz vor 15 Uhr. Sigrid Maurer hat super Musik für den Nachmittag mit The Course zum Beispiel, außerdem Musik aus der Steiermark.

0: dann sehr cool. Das One-Hit-Wonder-Chesney-Hawks. Mein Name ist Daniel Neuhauser. Wünsche Ihnen noch einen schönen Dienstag. Auf bald hier bei uns auf Radio Steiermark.
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2: Am Mikrofon begrüßt Sie Cornelia Krebs. Vor der morgigen Budgetrede wird Kritik laut, dass es für die Justiz offenbar keine zusätzlichen Planstellen geben wird, obwohl fast 300 fehlen. Standesvertreter beklagen schon seit Jahren, dass die Arbeit für die Gerichte immer mehr wird. Nur das Personal, um besser und schneller zu arbeiten, das gäbe es nicht. Berthe Tomaswitsch.
3: In Streitsachen im Zivilrecht gab es Zuwächse von rund 40% in den letzten 5 Jahren und auch beim Strafrecht steigt der Mehraufwand. Die neue Handybeschlagnahmeregelung ist viel aufwendiger, nur das Personal dafür gibt es nicht, sagt Elena Haslinger, Vorsitzende der Staatsanwältinnenvereinigung.
4: Wir fahren jetzt deshalb seit 1,5 Jahren mit angezogener Handbremse, weil das Beschlagnahmeregime eben den Aufwand pro Akt massiv erhöht hat. Jetzt den Personalstand für weitere 3 Jahre einzufrieren, bringt das Fass aus unserer Sicht einfach schlicht zum Überlaufen.
3: Mit weniger Personal dauern Verfahren länger und das Vertrauen in die Justiz sinkt. Im Justizministerium will man vor der Budgetrede nichts zu den Planstellen sagen. Es ist zu hören, man wolle durch Umschichtungen mehr Planstellen schaffen. Von 100 Posten ist da die Rede. Gelingen soll das mit mehr Einsatz von KI. Details, wie das gelingen soll, fehlen aber noch.
2: In den Verhandlungen zum Erneuerbaren Ausbaubeschleunigungsgesetz sind die Fronten verhärtet. Die Regierung aus ÖVP, SPÖ und NEOS will über den Gesetzesvorschlag am kommenden Donnerstag im Nationalrat abstimmen. Für den Beschluss ist allerdings eine Zweidrittelmehrheit notwendig. Es braucht also auch die Stimmen der Grünen. Diese kritisieren jedoch die vorgesehenen Ausbauziele für erneuerbare Energien als zu gering und fordern Nachbesserungen. ÖVP-Bundeskanzler Christian Stocker hat heute den kosovarischen Premierminister Alban Kurti zu einem Arbeitsgespräch empfangen. Themen seien die erst am Sonntag abgehaltenen Parlamentswahlen im Kosovo, die Beziehungen zu Serbien, die Annäherung des Landes an die EU sowie der damit verbundene Reformbedarf gewesen, hieß es. Die Staatsanwaltschaft in Rom hat Ermittlungen gegen den israelischen Sicherheitsminister Itamar Ben-Gvir eingeleitet. Auslöser sind Anzeigen der Global Summit Flotille, die Mitte Mai in internationalen Gewässern von israelischen Sicherheitskräften gestoppt wurde. Mehr als 400 Aktivisten wurden verhaftet. Der Vorwurf lautet nun Freiheitsberaubung und Folter. Mehr von Bernd Koschuh.
5: Ein Video, in dem er die Aktivisten der Sumut-Flottille verhöhnt hat, dürfte ein Grund dafür sein, dass Israels rechtsextremer Sicherheitsminister nun als Beschuldigter eingetragen wurde. Die Staatsanwaltschaft in Rom ermittelt unter anderem wegen des Vorwurfs der Folter und der Freiheitsberaubung auch gegen israelische Kommandanten und Polizisten. So hatte ein italienischer Abgeordneter den Vorwurf erhoben, er sei ins Gesicht und in die Rippen geschlagen worden. Außerdem habe man die festgenommenen Aktivistinnen und Aktivisten mit Wasser überschüttet und dann in kalte Container gesteckt. Ben-Gvir hat auf X mit den Worten reagiert, das Land des Stiefels sei zum Land der Flipflops geworden. Von Italiens Außenminister Antonio Tajani wird das als Beleidigung aufgefasst. Die Worte seien unwürdig für einen Minister. Auch in Frankreich wird bereits gegen Ben-Gvir ermittelt.
2: Das waren die Nachrichten mit Cornelia Krebs. Zum Wetter.
6: Schauer und Gewitter werden in den kommenden Stunden generell häufiger und sie können stellenweise kräftig ausfallen mit Starkregen und Sturmböen. Um die 30 Liter pro Quadratmeter hat es zum Beispiel in der vergangenen Stunde in Puchberg am Schneeberg geschüttet. Und mit dem Regen hat es hier deutlich abgekühlt auf nur 15 Grad. In der ersten Nachthälfte beruhigt sich das Wetter vorübergehend. Morgen geht es dann aber vielerorts wieder los mit dem Regen. Von Osttirol bis zur Obersteiermark sind sogar Überflutungen möglich. So viel zum Wetter von Nathalie Auer.
7: Hier ist das Radio Steiermark Verkehrsservice. 15.04 Uhr, da gibt es gute Nachrichten. Alles frei, gute Fahrt.
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0: Das ist so einer von den Klassikern, die einfach niemals alt werden. Chuck Berry, You Never Can Tell.
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0: Es gibt sie wirklich, Sie werden es nicht glauben. Gartenzwerge im Trikot des Lieblingsvereins. Damit selbst die Tomatenbeete wissen, zu wem sie halten anscheinend. Naja, große Emotionen, Gänsehautmomente, wehende Fahnen, Diskussionen über den Schiri und natürlich die volle Ausstattung mit Trikots, Schminkstiften und Fahnen. Das alles gehört zur Fußball-WM dazu. Aber Florian Prates und Viktoria Freilinger haben auch etwas ganz Spezielles gefunden, nämlich echt skurrile Fanartikel.
2: Vom FIFA-Teddybär über den Plüsch-WM-Pokal bis hin zu Messi, Ronaldo und Mbappé aus Lego. Sogar fürs Frühstück ist gesorgt, mit einem eigenen WM-Müsli, wenn's heißt aufstehen zum Spiel um 3 Uhr morgens.
3: Und wer auch noch passend riechen möchte, ein WM-Bodyspray mit dem Duft Marshmallow Smoke gibt's ebenfalls, tja, amerikanisch halt.
2: Arnautovic, Sabitzer und Baumgartner gibt's zur WM nicht nur auf dem Rasen, sie schaffen's sogar auf ein Bierflascherl und das passende Krügerl. Und wer das Match lieber daheim im Wohnzimmer nachspielt, für den ist vielleicht die WM-Monopoly-Edition etwas.
3: Bei einem Discounter können Sie sich übrigens gleich die ganze ÖFB-Mannschaft kaufen im Playmobil-Format. Sich selbst als Figur zu entdecken, das ist für ÖFB-Torwart Patrick Penz noch gewöhnungsbedürftig.
4: Ja, surreal ist es immer noch, weil man halt als Kind einfach die Panini-Pickerl zum Sammeln angefangen hat und jetzt auf einmal kauft man das Heftel und sieht sie selber. Das ist schon brutal. Also Playmobil-Figuren von den Teamspielern, das ist auch Wahnsinn eigentlich. Also ziemlich surreal das Ganze. Deswegen ist die Vorfreude schon riesengroß.
0: Ah ja, mein persönlicher Favorit aus dem offiziellen ÖFB-Fanshop übrigens, der Raumduft Agmate Wiesen, der Duft der WM. Also damit holt man sich dann wirklich die komplette WM-Atmosphäre ins Wohnzimmer. U2 hingegen haben noch immer nicht gefunden, wonach sie suchen. I still haven't found what I'm looking for.

0: ersten Disco-Ohrwurm zum nächsten großen Pop-Event oder Moment. Gerade eben hat uns noch Kelly Marie mit Feels Like I'm in Love auf die Tanzfläche gelockt und jetzt wird es ein bisschen gefühlvoller. Anfang der 90er, da haben Take That für kreischende Hallen gesorgt und ausverkaufte Konzerte und Pray war da einer der Songs, die den Grundstein für ihren internationalen Erfolg gelegt haben. Hier sind Take That mit einem ihrer größten Klassiker, Pray.
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0: Limo und analoge Revolution. Sie hat die Popwelt geprägt, wie kaum eine andere. Immer wieder Trends gesetzt, einer ihrer bekanntesten Hits aus den 80ern, Material Girl. Madonna gleich bei uns, 3:30.
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2: Wirtschaftsminister Wolfgang Hartmannsdorfer hat heute gemeinsam mit Landeshauptmannstellvertreterin Manuela Kohm Vertreter der Fahrzeugindustrie getroffen. Dabei ging es um die Frage, wie die Fahrzeugindustrie in Österreich und damit auch in der Steiermark wachsen kann oder nicht weiter schrumpft. Hartmannsdorfer zählt die Mobilitätstechnologie zu einer der neuen, von der Regierung ausgemachten Schlüsseltechnologien, die speziell gefördert werden sollen. Über 900 Unternehmen mit etwa 200.000 Beschäftigten gehörten demnach zur Automobilindustrie in Österreich. Das Land Steiermark prüft ein Lkw-Fahrverbot für Schwerverkehr über 7,5 Tonnen über die Buchauer Straße, das ist die B117, aufbauend auf einem Gutachten aus dem Jahr 2019, das hauptsächlich die Leichtigkeit und Flüssigkeit des Verkehrs beurteilte, sollen jetzt Daten und Informationen zur Verkehrssicherheit, speziell durch Verkehr an Engstellen, zum Beispiel in St. Gallen oder in Altenmarkt, sowie auf der Steigung auf den Buchauer Sattel im Ortsteil Weng erhoben werden. Und man will auch erheben, wie hoch der Anteil an Mautflüchtlingen ist. Das Kuratorium für Verkehrssicherheit soll die Befragung durchführen. In Wien konnten zwei Taschendiebe festgenommen werden, die auch in der Steiermark aktiv gewesen sind. Die beiden, es handelt sich um eine Frau und einen Mann, sollen von Dezember 2024 bis jetzt zumindest 10 Straftaten in der Steiermark, im Burgenland, in Ober- und Niederösterreich begangen haben. Sie wurden in Wien von einer Polizeispezialeinheit beobachtet, als sie mehrere Supermärkte anfuhren und dort Kunden beraubten. Sie konnten festgenommen werden. Die beiden zeigten sich nicht geständig. Sie werden jetzt in die Justizanstalt Graz-Jacomini eingeliefert. Damit noch zum Wetter. Es zieht immer mehr zu in der Steiermark und es tauchen auch immer mehr Regenschauer und Gewitter auf. Die können heute auch noch heftig ausfallen und dann kann auch der Wind noch dazukommen. Der wird stürmisch teilweise. In der Nacht beruhigt sich das Wetter dann. Erst in den frühen Morgenstunden beginnt es vor allem in der Obersteiermark wieder häufig zu regnen. Und die Temperaturen gehen in der Nacht zurück auf 16 bis 11 Grad. Morgen ist es dann insgesamt spürbar kühler bei 13 bis 24 Grad. Dazu weiterhin unbeständig. Es kann immer wieder regnen. Der Wind kann auch noch etwas lebhaft sein und für längere Zeit trocken ist es morgen am 1. in der südlichen Steiermark.
0: Hier ist noch das Radio Steiermark Verkehrsservice. Gute Nachrichten. Sie können ganz entspannt weiterfahren. Alles frei, gute Fahrt.
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1: Was hat sich die FIFA eigentlich dabei gedacht, die Fußball-WM in Amerika auszutragen? Ich meine, da schlafen wir, wenn die dort Fußball spielen. Oder wir stehen auf und kämpfen gegen die Müdigkeit. Zum Beispiel gleich beim ersten Spiel gegen Jordanien. Es wäre dann so um 6 Uhr in der Früh. Und wenn Sie eh schon mal wach sind, dann könnten Sie ja gleich zu uns ins Funkhaus kommen. Wir laden zum WM-Frühstück. Sie und noch zwei weitere Personen. Dazu haben wir natürlich das passende Spielchen dazu. Im WM-Song von Paul Pizzerra. Sie wissen's. Da verstecken sich die Namen unserer Teamspieler. Und einen haben wir gerade vorhin schon gehört, beim Daniel Neuhauser. Den sollten Sie sich notiert haben. Jetzt gibt es den zweiten Namen, dann gibt es noch einen dritten. Und wenn Sie alle drei beisammen haben, dann dürfen Sie uns anrufen, aber das dauert noch. Jetzt hören wir uns einmal den an.
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0: Musiker von damals, die uns heute noch begeistert. Und gleich ein Hit von heute, der vielleicht schon ein Klassiker von morgen werden wird. Max Giesinger und Johannes Oerding im Duett mit Wimpernschlag. Gleich.
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sie uns direkt in den 90ern auf der Tanzfläche springen, die Arme in der Luft und so, the one and only, so richtig abzutanzen. Aber auch in den 70ern hat man getanzt, zu Cloud und Save Me. 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
1: Am Mikrofon begrüßt Sie Cornelia Krebs. SPÖ-Medienminister Andreas Babler hat sich in Sachen Social-Media-Verbot für unter 14-Jährige heute mit künftig Betroffenen getroffen und hörte sich deren Sicht der Dinge an. Vertretern von Kindern und Jugendlichen, etwa aus der Bundesjugendvertretung und der Kinder- und Jugendanwaltschaft. Vor dem Treffen hat Babler erneut betont, dass die Zeit dränge. Katja Achthofer.
2: Es gehe jetzt darum, sagt Vizekanzler Andreas Babler von der SPÖ.
3: Dass wir große Geschwindigkeit brauchen, um schnell unsere Kinder zu schützen. Die Kinderzimmer sozusagen sind keine sicheren Orte mehr in dem Moment, wo man in der digitalen Welt völlig ungeschützt ausgeliefert ist.
2: Die Erfahrungen der Jugendvertreterinnen, mit denen Babler sich austauscht, sollen in das Social-Media-Verbot für unter 14-Jährige einfließen. Wichtig ist Babler dabei jedenfalls,
3: dass die Daten unserer Kinder nicht in den Händen der Plattformen sind. Also keine Daten, keine sensiblen, personenbezogenen Daten unserer Kinder bei Plattformen.
2: Die technische Umsetzung liege im Bundeskanzleramt bei ÖVP-Staatssekretär Preul. Gesetzlich sei man im Zeitplan.
3: Politisch ist uns klar und das einigt uns auch in der Regierung und ich bin da vorangegangen, dass ich das vorgezogen habe, dass wir schnell was tun müssen.
2: Realistisch ist ein Social-Media-Verbot damit wohl frühestens im kommenden Jahr.
1: Von Zecken übertragene Viruserkrankungen nehmen weltweit zu. Jetzt ist erstmals in mehreren österreichischen Bundesländern das von Zecken übertragene Alongshan-Virus nachgewiesen worden. Das haben Forschungen des Zentrums für Virologie der MedUni Wien ergeben. Petra Ottitsch berichtet.
4: Für die Studie hat das Forschungsteam rund 3000 im Jahr 2024 in Österreich gesammelte Zecken, 2000 archivierte Zeckenproben aus den Jahren 2005 bis 2018 sowie etwa 2000 Blutproben von Patienten untersucht. Dabei hat es entdeckt, dass es das von Zecken übertragene Alongshan-Virus bereits seit mindestens 20 Jahren in Mitteleuropa gibt. Nach Angaben der MedUni Wien sind aber noch weitere Studien nötig, denn noch ist unklar, ob die in Europa zirkulierenden Virusvarianten überhaupt Erkrankungen auslösen. Zeckenübertragene Viruserkrankungen stellen ein wachsendes Gesundheitsrisiko dar, heißt es seitens der MedUni. In den vergangenen Jahren wurden mehrere neue Zeckenviren entdeckt und jetzt auch das unter anderem in Niederösterreich nachgewiesene Alongshan-Virus.
1: Irans Justiz hat eigenen Angaben zufolge mehr als 200 Vermögen von Kritikern und Regierungsgegnern beschlagnahmt. Die Rede ist von, Zitat, Vaterlandsverrätern, deren Besitz und Vermögen konsequent eingezogen werde. Seit Ausbruch des Krieges durch die USA und Israel Ende Februar berichten Iraner und Iranerinnen von zunehmenden Repressionen. Nach 4 Tagen im Ausnahmezustand ist ein durch die japanische Stadt Utsunomiya streunender Bär eingefangen worden. Nach Sichtungen unter anderem in einem Einkaufszentrum, bei einer Universität und auf einem Großmarkt wurde der Bär heute nahe einem Wohnhaus aufgespürt. Er wurde mit einem Betäubungspfeil außer Gefecht gesetzt. Das waren die Nachrichten mit Cornelia Krebs. Zum Wetter.
5: Die kräftigsten Schauer und Gewitter gibt es nach wie vor östlich von St. Pölten und Graz. 16 Liter pro Quadratmeter hat es vor kurzem noch in Mönchkirchen geschüttet. Neben dem starken Regen ist aber auch der Wind ein Thema. Er kann in Schauer und Gewitter näher stürmisch werden. Über Nacht klingen die Schauer und Gewitter dann nur im Norden und Osten ab. Morgen geht es dann vielorts nass weiter. Zwischen 60 und 100 Liter Regen pro Quadratmeter fallen in Summe in Osttirol, Salzburg, Oberkärnten und in der westlichen Obersteiermark. So viel zum Wetter von Nathalie Auer.
6: Hier ist das Radio Steiermark Verkehrsservice 16.04 Uhr A2 Südautobahn Richtung Wien. Bei Lafnitztal melden Radio Steiermark Hörer 15 Minuten mehr Fahrzeit. Grund ist hier eine Baustelle. Das war's. Weiterhin eine gute Fahrt.
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6: Und eine neue Runde voller Lieblingshits von den 60ern bis heute, von internationalen Klassikern bis zu aktuellen Ohrwürmern. Und da darf aber vor allem auch einer nicht fehlen, der ist schon seit den 80ern ein Ohrwurm. Ja. David Bowie, Let's Dance. Schönen Nachmittag.

0: Entspurt bei diesem Spiel hier.
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0: Ja, es geht um den Fußball-WM-Dreier. Der geht in die Finalrunde. Haben sich auch heute wieder drei Spieler aus dem österreichischen WM-Kader in kurzen Ausschnitten aus dem WM-Song Stripes and Stars von Paul Pizzerra versteckt. Wer gut aufgepasst hat, der hat sich schon zwei Spieler, zwei Spiele gemerkt, sagen wir mal so, oder vielleicht sogar notiert, wie auch immer, sollte sie wissen. Jetzt nämlich kommt gleich der dritte Spieler und wer den auch noch dann hat und bei uns als erstes anruft, der ist mit dabei am 17. Juni in aller Früh um 6 bei uns beim großen Radio Steiermark WM-Frühstück für die Partie Österreich gegen Jordanien. Und da werden Sie nicht alleine sein. Da ist Robert Seger da, da ist Mario Haas da und auch Moderator Florian Prates. Und dazu gibt es eben Fußball auf großer Leinwand und ein super Frühstück. Nämlich so eins, wie man es in den USA zu sich nimmt. Bereit? Spieler Nummer 3.
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0: So, und jetzt haben Sie sie alle drei Kicker. Spieler Nummer 3.
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0: So, und jetzt haben Sie sie alle drei Kicker.

0: Dienstagnachmittag mit dem Trio Rio. Ein feiner Dienstag für den Johann Görgel.
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0: Ich muss gleich mal mit einem Applaus starten. Bravo, bravo, bravo. Lieber Herr Görgel, ich gratuliere Ihnen. Sie haben sich alle drei Spieler wirklich gemerkt, beziehungsweise notiert, wie auch immer. Das heißt, Sie sind nicht mehr vom Radio gewichen, also Sie sind einfach dran geblieben.
2: Ich habe einen Kopfhörer aufgehabt beim Arbeiten.
0: Ach,
2: Radio-Kopfhörer.
0: Ah, das ist ja mal eine gute Idee, dann kann man ihn überall mitteilen. So, welche drei Spieler waren es denn heute?
2: Der Gregoritsch, der Nautovic und der Romano Schmidt.
0: Bravo, super. Jetzt muss ich Sie aber trotzdem fragen, Sie haben jetzt ein bisschen neugierig gemacht. Bei welchem Job kann man gleichzeitig die Kopfhörer aufhaben?
2: Ich bin Landwirt
0: und
2: hilf bei einem anderen Landwirt auf der Säge und ist ein Gehörschutz zugleich und da mache ich mit den Kopfhörern.
0: Wirklich? Na, das gibt's einen Gehörschutz mit. Ja, aber da haben Sie ja den Besten sich ausgesucht, wenn da Radio Steiermark links und rechts rauskommt.
2: Ich darf mir nicht sagen, was für Marken, weil dann mache ich auch Werbung.
0: Eine gute jedenfalls, ne?
2: Ja.
0: Herr Görgel, Sie werden frühstücken, wenn es um die Partie geht, Österreich gegen Jordanien am 17. Juni. Komme ich gleich ins Schwitzen, wenn ich an das denke, so rege ich mich auf. Sind Sie auch schon aufgeregt?
2: Ja, ich freue mich schon auf die WM. Aber die Zeiten sind halt ein bisschen unordentlich, aber es wird schon gehen.
0: Ja, irgendwie schaffen wir das schon. 6 Uhr bei uns im Funkhaus, das geht sich aus für Sie?
2: Geht sich aus, gell?
0: Das geht sich aus, sicher. Da stehen Sie dann halt warte mal, Sie kommen aus Kapfenberg. Ja, da stehen Sie 3:30 auf. Gell? Frühstücken brauchen Sie eh nichts. Duschen, nein, anziehen, los geht's. Und zwei Herrschaften nehmen Sie noch mit, Sie überlegen sich noch wen, oder?
2: Ja, sicher. Ja. Bitte, danke.
0: Ja, super. Dann wünsche ich Ihnen jetzt schon eine tolle Fußball-WM. Auf Radio Steiermark sind Sie dann auch immer top informiert, klarerweise. Aber am 17. Sind Sie in aller Früh live mit von der Partie bei uns im Studio. Danke, lieber Herr Görgel.
2: Danke.
0: Und noch einen schönen Abend.

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1: Ganz aktuell jetzt für die A2, die Südautobahn Richtung Wien. Bei Hartberg sind die Auffahrt und der rechte Fahrstreifen gesperrt. Grund ist ein Unfall mit einem Reisebus. Ausweichen ist möglich über Lafnitztal oder Bad Waltersdorf. Es gibt einen kurzen Stau. Wo auch immer Sie unterwegs sind, kommen Sie weiterhin gut und vor allem sichern Ihr Ziel jetzt mit Innerregen.
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0: Jetzt habe ich Lust, nach Italien zu fahren, auf der Stelle. Geht natürlich nicht. Aber in Gedanken mit Lucio Dalla und Piazza Grande am Dienstagnachmittag um 16:30.
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2: Übermorgen beginnt die Fußball-Weltmeisterschaft. Viele blicken der sportlichen Großveranstaltung mit Freude entgegen, andere wiederum mit Sorge. Etwa wenn es um das Thema Sportwetten und Spielsucht geht. Die Stadt Graz startet deshalb eine Aufklärungskampagne zu Sportwetten. Jeder Sechste in Österreich, der Sportwetten betreibt, gilt laut Suchtexperten oder Suchtexpertinnen nämlich als suchtgefährdet, berichtet Michael Pendel.
3: Sportwetten gelten als besonders risikoreich. Davor warnt heute Monika Lirzer. Sie leitet die Fachstelle Glücksspielsucht in der Steiermark.
4: Die Sportwetten werden ja gerade in Zeiten wie diesen immens beworben und dargestellt wie ein harmloses Freizeitvergnügen.
3: Das hat auch damit zu tun, dass Österreich das einzige Land in der EU ist, in dem Sportwetten gesetzlich nicht als Glücksspiel, sondern als Geschicklichkeitsspiel gelten. Und genau darin liegt für Monika Lirzer die ganz große Gefahr. Sportwetten seien noch immer mit Emotionen verbunden.
4: Ich habe einen Lieblingsverein oder ich bin für Österreich. Also man ist involvierter auch in diesem Prozess.
3: Der Gewinner sei immer der Sportwettenanbieter, warnt die Expertin.
4: Und dann muss man 5-mal gewinnen, dass man ein verlorenes Spiel wieder reinholen kann.
3: Die Stadt Graz investiert 10.000 Euro in die Informationskampagne, wenn Sportwetten zur Sucht werden. Über digitale Werbeflächen, Inserate und Social-Media-Beiträge soll während der Fußball-WM auf die Risiken von Sportwetten aufmerksam gemacht werden, betont Gesundheitsstadtrat Robert Krotzer von der KPÖ.
5: Es findet sich auf den Plakaten eben auch ein QR-Code, auf dem abgebildet ist unsere Landkarte psychosoziale Versorgung in Graz, wo eben auch dargestellt ist, welche Anlaufstellen gibt es. Es gibt zum Glück ein breites Netz an Einrichtungen.
3: Krotzer bekräftigt heute die langjährige Forderung der KPÖ, Sportwetten in Österreich gesetzlich als Glücksspiel zu definieren.
2: Ein ehemaliger Grazer Lehrer, der sich über gefälschte Social-Media-Profile Nacktfotos von mehr als einem Dutzend Schülern schicken ließ, ist heute erneut vor Gericht gestanden und zu 2 Jahren Haft und 8 Monaten verurteilt worden. Der Prozess wurde wiederholt, weil der oberste Gerichtshof im Ersturteil einen Rechtsfehler erkannt hatte. Es ging um die Unterbringung in einem forensisch-therapeutischen Zentrum. Der Antrag auf Unterbringung wurde heute abgewiesen, weil das Gericht die Gefährlichkeit des Angeklagten inzwischen als vermindert ansah. Das Urteil ist nicht rechtskräftig. Der Mann erbat sich 3 Tage Bedenkzeit. Die österreichische Bischofskonferenz hat den Salzburger Erzbischof Franz Lackner erneut zu ihrem Vorsitzenden gewählt. Der gebürtige Steirer Franz Lackner steht seit Juni 2020 an der Spitze der Bischofskonferenz. Seine Wiederwahl erfolgte heute im Rahmen der Vollversammlung der Bischöfe in Mariazell. Bei einer Festmesse morgen, die der Grazer Diözesanbischof Wilhelm Krautwaschl leitet, wird Lackner offiziell präsentiert. Beim internationalen Skiverband FIS steht am Donnerstag in Belgrad eine richtungsweisende Präsidentenwahl an. Der umstrittene Amtsinhaber Johann Elias muss dabei um seinen Posten bangen. Die Turbulenzen im Verband sind erheblich. Bereits gestern hat sich mit dem WSV Schladming der wohl bedeutendste Skiclub und Night Race Veranstalter neu aufgestellt. Der neue Präsident Georg Skopek setzt auf ein starkes Team mit prominenten Beiräten, verfolgt aber auch die Entscheidung in Belgrad mit großem Interesse, berichtet Gregor Waltl.
6: Im sprichwörtlichen Skizirkus ist derzeit einiges in Bewegung. Beim internationalen Skiverband FIS steht Präsident Johann Elias nicht zuletzt ob seiner finanziellen Führung des Verbandes unter Druck. Nun muss er sogar mit der Abwahl rechnen. Der schwedisch-britische Multimilliardär musste für eine erneute Kandidatur sogar kurzfristig die georgische Staatsbürgerschaft annehmen. Beim Wintersportverein Schladming ist gestern hingegen die Hofübergabe von Langzeitpräsident Hans-Jörg Stocker auf Georg Skopek betont und harmonisch über die Bühne gegangen. Skopek definiert klare Kernaufgaben für den WSV.
7: Das ist die Nachwuchsarbeit, damit wir die Skistars von morgen fördern und auch fordern. Und die Weltcuprennen sind natürlich unsere Highlights. Das Night Race ist weltweit bekannt und da wollen wir natürlich den Standard Jahr für Jahr weiterhin verbessern.
6: Neu ist auch ein Team von sogenannten Beiräten rund um Hans und Bernhard Knaus oder Mike Tritscher.
7: Es war uns sehr, sehr wichtig, einen Beirat zu installieren, um den WSV Schladming auch auf breiter breitere Beine zu stellen, der uns mit Wissen und Erfahrung bei strategischen Ausrichtungen des Vereins und auch im Hinblick auf die Weltcuprennen unterstützen wird.
6: Die Vorgänge bei der FIS verfolgt Skopeck naturgemäß genau. Dass der ÖSV im Falle einer Elias-Wiederwahl damit drohe, Schladming oder Kitzbühel aus dem Weltcup zurückzuziehen, könne er aber nicht bestätigen.
7: Das heißt, was jetzt Rennvergaben etc. betrifft, liegt es nicht in der Hand des WSV Schladming, da irgendwelche Kommentare abzugeben, was da in Zukunft passieren wird.
6: Längst laufen auch bereits die Vorbereitungen für das 30. Night Race 2027 auf Hochtouren.
2: Wir schauen zum Wetter und machen einen Blick auf die Temperaturstatistik von heute. Die Temperaturen in Graz sind heute zwischen 16 und 28 Grad gelegen. Das sind 2 Grad, das ist ein Mittel von 22 Grad und das sind 2 Grad über dem langjährigen Schnitt. So bleibt es allerdings nicht, denn es wird kühler und zwar spätestens heute Abend oder in der Nacht. Es zieht nämlich immer mehr zu in der Steiermark. Es gibt jetzt Regenschauer und Gewitter, die auftauchen und auch heftig ausfallen können. Der Wind, der kann vor allem im Norden stürmisch sein. In der Nacht beruhigt sich das Wetter dann kurzfristig in der Obersteiermark, beginnt es aber spätestens morgen in den Morgenstunden wieder zu regnen und dann steht uns morgen ein unbeständiger Mittwoch ins Haus, 13 bis 24 Grad die Höchstwerte und es kann den ganzen Tag immer wieder regnen im ganzen Land, am ersten trocken bleibt es noch in der südlichen Steiermark.
0: Hier ist noch das Radio Steiermark Verkehrsservice, A2 Südautobahn Richtung Wien, bei Hartberg sind die Auffahrt und der rechte Fahrstreifen gesperrt, Grund ein Unfall mit einem Reisebus. Ausweichen ist möglich über Lafnitztal oder Bad Waltersdorf, kurzer Stau dort. Wir bleiben auf der 2. der Südautobahn Richtung Wien bei Lafnitztal, wo man ausweichen kann. Melden Radio Steiermark-Hörer zudem 10 Minuten mehr Fahrzeit und da ist eine Baustelle der Grund. Wo auch immer Sie unterwegs sind, kommen Sie gut und sicher an Ihr Ziel.
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0: 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Viel schöner ist das Gefühl. Be unique or die. Sei einzigartig oder sterbe. Mutiges Motto für die Rolling Pin Convention. Der absolute Place to be für jeden Koch und Gastronom. Also so, dass wir eine sehr elitäre Gastronomiemesse. Ja? 10.000 erwartete Top-Köche, Gastronomen, Sommeliers tummeln sich da seit gestern in Graz auf der Rolling Pin Convention. Und dort unterhalten sie sich über die weltweit neuesten Kulinarik-Trends und die Zukunft der Küche. Und die liegt, wenn es nach Haubenkoch Lukas Nagel geht, im Umdenken. Zum Beispiel bei der Zubereitung von Fisch.
1: Fischküche mit Köpfchen sozusagen, also alles außer Filet vom Fisch. Wir machen nur die Köpfe vom Fisch heute, damit wir einfach auch zeigen, dass wir das gesamte Tier verarbeiten können. Das ist uns wichtig, weil es ist eine wirtschaftliche Sache, da kann man den Preis dann vom Fisch natürlich nach unten reduzieren. Und ist eine wahnsinnige Delikatesse, die eigentlich sonst in der Tonne landet.
0: Boah, in der Tonne landet eine Delikatesse. Nur der Fischkopf. Als Prêt-à-porter-Show für Köche und Gastronomen bezeichnet Sternekoch Tim Raue die Rolling Pin Convention. Da muss man einfach dabei sein, sagt er, weil hier die weltweit neuesten Trends eben präsentiert werden. Aber der Starkoch ist dennoch überzeugt, was man als Kind gegessen hat, das vergisst man nie.
2: Ich glaube, dass aber für uns alle eins gleich ist. Wir lieben die Küche, mit der wir groß geworden sind. Die Erinnerungen, die wir in der Kindheit sammeln, sind die stärksten, die dann vielleicht davon geprägt werden, welche Momente hast du im Leben gehabt, die dich kulinarisch verändert haben. Bei mir war es ein Besuch in Singapur 2002, wo ich das erste Mal eine Küche gegessen habe, die chinesisches Handwerk mit japanischen Zutaten und thailändischer Aromenwelt, mit Süße, Säure und Schärfe, mit so viel Freude und Spaß an meinen Gaumen gebracht hat, dass ich gesagt habe, so will ich kochen. Und dass ich damit dann noch erfolgreich geworden bin, da war viel Glück dabei.
0: Was da so in den Kochtöpfen der Zukunft brodelt, das sehen Sie übrigens auch heute Abend in Steiermark. Heute 19 Uhr, ORF 2.

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1: Willkommen zum Journal um 5. Das sind unsere Themen. Die Parteienförderung wird nicht erhöht. Die EU beschließt neue Russland-Sanktionen. Und in Chile wurde eine Rekordmenge an Drogen in einer Holzlieferung entdeckt. Aus dem Journalstudio begrüßt sie Cornelia Krebs. Nach viel Aufregung und vielen Diskussionen ist jetzt fix, die Parteienförderung wird in den kommenden 2 Jahren nicht erhöht. Und das ist Teil des Sparbudgets, das der Finanzminister morgen präsentiert wird. Mehr von Astrid Petermann.
2: Der Boulevard, vor allem die Kronenzeitung, hat Druck gemacht und eine Erhöhung der Parteienförderung wäre kommunikativ wohl auch nur schwer zu verkaufen gewesen. Die Regierung zieht jetzt quasi die Notbremse. SPÖ-Chef Andreas Babler.
3: Mir war wichtig, wenn alle etwas beitragen, dass auch die Politik und die Parteien etwas beitragen. Und darüber hinaus, dass es nicht nur die reine Parteienförderung ist, sondern auch bei Akademien und auch bei den Parteiklubs auch eingespart wird.
2: Ein wichtiges Signal sieht auch die ÖVP. Die Neos betonen, dass ihnen Sparen im System immer wichtig gewesen sei. Die FPÖ sieht einen FPÖ-Erfolg, Generalsekretär Christian Hafenecker.
4: Nämlich der öffentliche Druck, den Herbert Kickl aufgebaut hat, der hat sich am Ende auch ausgezahlt.
2: Von einem richtigen Schritt sprechen auch die Grünen.
1: Die Europäische Union plant ein Einreiseverbot für russische Soldaten. Geplant sind außerdem Import- und Exportbeschränkungen sowie weitere Maßnahmen, um russische Öleinnahmen weiter zu beschränken. EU-Kommissionspräsidentin Ursula von der Leyen hat am Nachmittag die Eckpunkte des mittlerweile 21. Sanktionspakets gegen Russland präsentiert. In Brüssel ist Tim Kupal.
5: Drohnen, Fische, Kriegsveteranen. Brüssel verschärft den Kurs gegen Moskau weiter. Sanktionspaket Nummer 21 sieht ein Einreiseverbot für aktive und ehemalige russische Soldaten vor. Wer beim russischen Militär seit Kriegsbeginn gedient habe, dürfe nicht mehr in die EU einreisen, so Ursula von der Leyen.
6: Anyone who has served in the Russian armed forces since the beginning of the war.
5: Enthalten sind auch Technologie-Exportverbote. Drohnen-Störsysteme sollen etwa nicht mehr nach Russland geliefert werden dürfen. Einfuhrbeschränkungen soll es erstmals auch für Produkte der russischen Fischereiindustrie geben. Im Zentrum stehen auch diesmal Maßnahmen gegen die russische Ölindustrie. Die Liste der 632 bisher sanktionierten Schiffe der russischen Schattenflotte wird ausgeweitet. Ein Teil dieser Sanktionen soll bereits am kommenden Montag beim EU-Außenministertreffen in Luxemburg beschlossen werden.
1: EU-weit hat es im vergangenen Jahr so wenige Asylanträge gegeben wie seit 4 Jahren nicht mehr. 822.000 Anträge sind 2025 insgesamt verzeichnet worden. Ein Grund ist der starke Rückgang von Asylanträgen aus Syrien. Großbritannien, Frankreich, Norwegen und Kanada haben neue Sanktionen gegen israelische Netzwerke verhängt, die an Gewaltaktionen im besetzten Westjordanland beteiligt sein sollen. Sie richten sich unter anderem gegen den israelischen Finanzminister Bezalel Smotrich sowie gegen Finanznetzwerke und Bauunternehmen. Zeitgleich warf eine UN-Untersuchungskommission den israelischen Behörden vor, direkt an Angriffen jüdischer Siedler auf Palästinenser beteiligt zu sein. Die Zollbehörden in Chile haben in einer Holzlieferung, die nach Europa gehen sollte, einen Rekorddrogenfund gemacht. Nicht weniger als 100 Tonnen Drogen sind in der Lieferung entdeckt worden. Die Behörde spricht von einem historischen Schlag gegen das organisierte Verbrechen. Barbara Tschandl berichtet.
7: Mittels Drogenspürhunden und Proben, die aus dem Holz gezogen wurden, sind die Behörden auf den Rekordfund gestoßen. Die Drogen, überwiegend Kokain und Ketamin, waren in Holz verarbeitet, das sich in 45 Containern aus Bolivien befunden hat. Dieses sollte dann in spezialisierten Laboren mittels hochentwickelter chemischer Verfahren extrahiert werden, erklärt die Zollbehörde. Bei dem Fund handle es sich um die bisher größte Drogenbeschlagnahmung in einer einzelnen Operation in der Geschichte Chiles, so der Regionalstaatsanwalt in einer Pressekonferenz. Der geschätzte Verkaufswert auf dem europäischen Markt liegt umgerechnet bei mehr als 7 Milliarden Euro. Jetzt sollen noch weitere verdächtige Container überprüft werden. Die Menge an beschlagnahmten Drogen könnte dadurch noch steigen, heißt es.
1: Und das war das Journal um 5 mit Cornelia Krebs. zum Wetter.
8: Im Großteil des Landes sind derzeit Schauer und einzelne Gewitter durch. Vorerst noch trocken haben wir es von Unterkärnten bis ins Südburgenland. In den kommenden Stunden kann es dann auch hier nass und gewittrig werden. Außerdem sind stellenweise auch heftige Gewitter möglich mit Starkregen und kräftigen Windböen. Wie geht es morgen weiter? In den meisten Regionen wird das ein ziemlich nasser Tag. Mit intensivem Regen müssen wir zeitweise von Osttirol bis zur westlichen Obersteiermark rechnen. Lange trocken ist es morgen im Osten und meist hat es 13 bis 21 Grad. So viel zum Wetter von Nathalie Auer.
9: Damit zum Radio Steiermark Verkehrsservice. 17.05 Uhr. Gute Nachrichten gleich mal von der A2 der Südautobahn Richtung Wien. Die Unfallstelle bei Hartberg ist geräumt. Es sind wieder alle Fahrspuren frei und auch die Auffahrt wieder frei passierbar. 15 Minuten länger dauert es in Graz auf der Meran und Blüdemanngasse stadtauswärts. Gute Fahrt.
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9: Und das gleich mit den goldenen 60ern bis hin zu den schillernden 70ern, die kultigen 80er und die starken 90er. Und dann haben wir natürlich auch gleich die Hits von heute. Erst dann ist der Nachmittag so richtig schön.

0: Während weltweit die Sportaugen auf den Start der Fußball-WM am Donnerstag gerichtet sind, hat sich gestern mit dem WSV Schladming der wohl bedeutendste steirische Skiclub und Night Race-Veranstalter personell neu aufgestellt. Der neue Präsident Georg Skopeck, selbst jahrelang aktiver Fußballer, geht mit großen Ambitionen in seine Funktion und er plant 2027 mit dem 30. Jubiläums-Night Race ein echtes Highlight, berichtet Radio Steiermark Sportreporter Gregor Waltl.
1: Die Übergabe von Langzeitpräsident Hans-Jörg Stocker auf den aus den eigenen Reihen stammenden Georg Skopeck ist gestern beim WSV Schladming sehr harmonisch verlaufen.
2: Der WSV Schladming war bis jetzt sehr, sehr gut geführt und das soll auch weiterhin so bleiben.
1: Neu sind aber etwa ein Team aus Beiräten rund um Hans und Bernhard Knaus oder Mike Tritscher. So geht es für den im Zivilberuf Kanzleileiter eines Notars auch gleich mit Vollgas in seine Präsidentschaft.
2: Wir haben nächstes Jahr 30 Jahre Night Race. Das erste Night Race fand im Jahr 1997 statt und haben auch zum fünften Mal den Nachtriesendorlauf. Und da sind wir natürlich bemüht, dass wir uns was Besonderes einfallen lassen.
1: Darf man vielleicht schon ein bisschen etwas verraten, was zu diesem tollen Jubiläum so gedacht, geplant ist?
2: Ja, wir haben das bei den letzten Jubiläen eigentlich auch so gehandhabt, dass wir natürlich versuchen, so viele Ex-Sieger wie möglich nach Schladming zu bekommen, um gemeinsam mit uns dieses Highlight zu feiern.
1: Für den ehemaligen aktiven Fußballer und immerhin noch bei den Altherren kickenden Skopeck ist die Fußball-WM natürlich das Highlight.
2: Ich wünsche mir, dass die Österreicher das auf den Platz bringen, was sie schon oft gezeigt haben, was sie drauf haben. Und dann, glaube ich, können wir uns alle vor den Fernsehern erfreuen und tolle Spiele sehen.
1: Ja, am 17. Juni bei Österreich gegen Jordanien soll es dann hoffentlich soweit sein und der neue Schladminger Skipräsident Georg Skopeck wird dann für 90 Minuten das Skifahren zumindest fast vergessen.
2: Und dann, glaube ich, können wir uns alle vor den Fernsehern erfreuen und tolle Spiele sehen.
1: Ja, am 17. Juni bei Österreich gegen Jordanien soll es dann hoffentlich soweit sein und der neue Schladminger Skipräsident Georg Skopeck wird dann für 90 Minuten das Skifahren zumindest fast vergessen.
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0: Michael Bublé, Ron Sexsmith, whatever it takes, was immer es braucht. Genau, unser musikalisches Motto auch, nämlich internationaler Pop und Rock oder die schönsten heimischen Melodien, was immer Sie wollen. Heute am Abend jedenfalls gibt's das.
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2: Wir feiern heute den Zauber der Blasmusik und zwar mit der Jugendkapelle Fernitz aus dem Süden von Graz. Vor 50 Jahren gegründet, entwickelte sich die Jugendkapelle nicht nur zu einem hervorragenden Klangkörper, sondern insgesamt zu einem Erfolgsmodell. Mehr dazu am Abend und nach der Blasmusik gibt's wie immer eine schneidige Musikantenstund.
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0: Der Dienstagnachmittag auf Radio Steiermark, der klingt gleich so. Hören Sie mal, das kennen Sie. Genau. Coole Musik, oder? Von Brandon Wood. Give me a little sign. Und so klingt's auf Wienerisch. Ach Gott. Hans Krankl, ganz genau. Den lassen wir gleich aufsingen. Zuvor in die Nachrichtenredaktion. 5:30.
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2: Obwohl es in den letzten Wochen einige Regentage gegeben hat, ist es nach wie vor zu trocken. Wir haben in der Früh über die niedrigen Pegelstände der Flüsse berichtet. In der Landwirtschaft kommt es immer häufiger zu Ernteausfällen in den Wäldern, zu einem erhöhten Schädlingsbefall. Der Umweltdachverband fordert heute ein Umdenken beim Umgang mit Wasser und auch erste Ergebnisse einer Studie im Auftrag des Land- und Forstwirtschaftsministeriums mit Beteiligung der Uni Graz machen die Veränderungen deutlich, berichtet Angelika Offner.
3: Der Klimawandel verändert unseren Wasserhaushalt, bestätigen erste Ergebnisse der Studie. Die Verdunstung steigt, die Grundwasserstände sinken. Das wirkt sich auf die Trinkwasserversorgung, die Lebensmittelproduktion und die Ökosysteme aus. Viele Flächen seien in den letzten Jahrzehnten bewusst trockengelegt worden. Jetzt stehe man vor einer anderen Situation, so der südoststeirische Landwirt Josef Liebmann-Holzmann, der sich seit Jahren als Vortragender mit naturbasierten Wasserrückhaltemaßnahmen beschäftigt.
4: Wir sind angehalten, Einzugsgebiet bezogen zu denken und landschaftsbezogen zu denken, weg von dem alten Wasserparadigma Wasser raus aus der Landschaft hin zu einem neuen Leitgedanken Wasser in der Landschaft halten.
3: Man müsse Möglichkeiten schaffen, Wasser in der Landschaft zurückzuhalten. Der Oberflächenabfluss müsse verringert werden, damit das Wasser besser versickern könne, so Liebmann-Holzmann. Dazu sei es etwa notwendig, dass nicht mehr so viele Flächen versiegelt werden. Und die Art und Weise, wie landwirtschaftliche Flächen bewirtschaftet werden, müsse sich den Klimaveränderungen anpassen.
4: Das bedeutet Lebensmittelproduktion plus Wasserrückhalt plus Schutz vor Starkregen, Hitze und Dürre. Und dahingehend entsteht eine multifunktionale Landnutzung, die mehreren Sektoren hilfreich ist.
3: Also die Landwirtschaft, die Forstwirtschaft und eben auch der Wasserhaushalt würden profitieren. Der Kooperationswille sei laut Josef Liebmann-Holzmann da, auch aus Spargründen, denn wenn Maßnahmen von mehreren finanziert werden, könnten schlussendlich auch alle davon profitieren.
2: Die Stadt Graz investiert 10.000 Euro in eine Informationskampagne rund um das Thema Sportwetten. Über digitale Werbeflächen, Inserate und Social-Media-Beiträge soll gerade jetzt während der Fußball-WM auf die Risiken von Sportwetten aufmerksam gemacht werden. Es gehe nicht darum, den Spaß am Sport zu nehmen, sondern zu sensibilisieren. Denn Sportwetten gelten in Österreich nicht als Glücksspiel, sondern als Geschicklichkeitsspiel. Jeder Sechste, der an Sportwetten teilnimmt, sei suchtgefährdet. Die Steirische Industriellenvereinigung wünscht sich von der künftigen Grazer Stadtregierung eine mehr an Wirtschaftsbelangen orientierte Politik. Einen entsprechenden Maßnahmenkatalog mit dem Titel Graz, mach was, hat die IV heute präsentiert. Graz habe tolle Voraussetzungen, etwa als Forschungsstandort, so die Chefs der Industriellenvereinigung. International sei das aber zu wenig sichtbar. Sie fordern etwa ein eigenes Standortsmanagement. Gewählt wird in Graz übrigens am 28. Juni. Wirtschaftsminister Wolfgang Hartmannsdorfer hat heute gemeinsam mit Landeshauptmann-Stellvertreterin Manuela Kohm Vertreter der Fahrzeugindustrie getroffen. Dabei ging es um die Frage, wie die Fahrzeugindustrie in Österreich und damit auch in der Steiermark wachsen kann oder nicht weiter schrumpfen. Im Magnawerk in Graz hat Wirtschaftsminister Hartmannsdorfer heute dann auch einen Schulterschluss für Wachstum in der Fahrzeugindustrie ausgerufen.
5: Das Auto wird gerade neu erfunden und ich möchte, dass diese Erfindungen in Österreich stattfinden. Und dafür brauchen wir regulatorische Rahmenbedingungen, dass Innovationen, dass Entwicklungen auch ausprobiert werden können und dass es nicht so ist, wir haben die besten Ideen, man kann sie aber nicht erproben, man kann keine Produkte daraus machen und dann wandert die Idee ab in ein anderes Land.
6: Vom Fachverband der Fahrzeugindustrie begrüßt Obmann Roland Brettner das natürlich.
7: Ich finde das schon sehr wichtig, wenn wir jetzt hernehmen, zum Beispiel, wir dürfen für einen Kunden autonome Robotaxis fertigen in Nordamerika, die dort schon in vielen Städten Anwendung finden. In Europa ist natürlich, sind die Regulatoren schon schwierig, um überhaupt solche Produkte an den Markt zu bringen.
6: Und auch Landeshauptmann-Stellvertreterin Manuela Kohm begrüßt diesen ausgerufenen Schulterschluss und will ihn auch von steirischer Landesregierungsseite befeuern.
8: Und einiges an Rahmenbedingungen verändern, wie zum Beispiel beim autonomen Fahren. Wir haben gerade ein neues Projekt gestartet, nämlich in Groß St. Florian bei der Haltestelle vom Kormtunnel, wo wir auch da versuchen, rauszugehen mit dem autonomen Fahren.
6: Und ein Bewerbungsverfahren für eine entsprechende Teststrecke in der Steiermark ist im Laufen, heißt es vom Magnawerk in Graz-Thondorf. Johann Puntigam für Radio Steiermark.
2: Und wir schauen zum Wetter. Es zieht immer mehr zu in der Steiermark und es tauchen immer mehr Regenschauer und Gewitter auf. Die können teilweise auch heftig ausfallen. Der Wind ist dazu oft stürmisch. In der Nacht beruhigt sich das Wetter dann. Erst in den Morgenstunden beginnt es in der Obersteiermark wieder zu regnen. Die Temperaturen in der Nacht 11 bis 16 Grad. Morgen wird es spürbar kühler, 13 bis 24 Grad die Höchstwerte. Dazu ist es unbeständig, es kann immer wieder regnen. Am längsten trocken ist es am 1. in der südlichen Steiermark.
0: Hier ist das Radio Steiermark Verkehrsservice. 10 Minuten länger dauert es in Graz auf der Merano-Blüdemann-Gasse stadtauswärts. Das war's auch schon. Weiterhin eine gute Fahrt.
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0: Summer, she works hard for the money. Er arbeitet auch hart für sein Geld. Na, muss man sagen. Vor allem, weil er immer so früh aufstehen muss, der Werner Ranacher. Gell, damit er dann wirklich schon um 5 sie in Guten Morgen Steiermark aus den Federn locken kann. Also der tut sich sicher mit der Fußball-WM nicht schwer. der ist es gewohnt, das früher aufstehen. Dementsprechend entzückt war er auch heute Morgen.
1: Ach, 2 Tage noch, dann geht's los. Ja. Dann wird die Fußball-Weltmeisterschaft angepfiffen.
2: Das klingt ja eher nach Urlaub.
1: Schon.
2: 4000 Quadratmeter Spa-Bereich, Sauna, Dampfbad, Infinity-Pool, eine weitläufige Anlage im Hacienda-Stil.
1: Dieses tolle Hotel, dieses Resort in Kalifornien, wo unsere Kicker untergebracht sind.
3: Die Burschen sollen sich hier wie zu Hause fühlen.
4: Relax and recuperate after their games.
3: Und man kenne auch hier in Amerika einige ÖFB-Stars.
5: Meeting Mr. Alaba und Mr. Savitzer.
1: Alaba und Savitzer.
2: Ja,
1: mochte nichts. Ich könnte mir vorstellen, Sie haben aber schon noch einen gewissen Auftrag gehabt für einen ganz großen steirischen Kicker.
2: Den größten.
3: Mit 2,05 Meter ist Florian Wiegele der größte Spieler, der jemals an einer WM-Endrunde teilgenommen hat.
6: Ich bin einfach froh, dabei zu sein.
2: Ja, und das denken sich eventuell auch einige Herren rund um Gradwein.
1: Denn die werden jetzt möglicherweise Marketenderin oder Marketender halt bei der Blasmusikkapelle. Riesenaufregung letzte Woche, da durfte ja eine Blaskapelle nicht auftreten, weil tatsächlich nicht die Marketenderin dort an vorderster Front gestanden ist, sondern ein Mann. Bei uns läuft das alles ein bisschen anders.
2: Und wie genau, das hören wir morgen in der Früh.
1: Nämlich ab
2: 5.
1: Richtig, du Marketenderin.
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Also wenn Sie jetzt bei Nick P. nicht mitgewippt haben, dann machen Sie es spätestens jetzt. Denn wenn jemand selbst die größten Tanzmuffeln zum Mitwippen bringt, dann ist es Shakira, die Frau mit den berühmtesten Hüften der Popkultur.

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1: Am Mikrofon Arthur Treinacher. Guten Abend. Auch die Justiz bekommt die Budgeteinsparungen zu spüren. Zusätzliche Planstellen für Richterinnen, Richter und Staatsanwälte sind erneut nicht vorgesehen. Standesvertreter warnen, dass für eine rasche und effiziente Justiz rund 300 zusätzliche Stellen notwendig wären. Beate Tomasowitsch berichtet.
2: Viele Richter arbeiten 120%. Das könne nicht so weitergehen, sagt Gernot Kandut, Präsident der Richtervereinigung.
3: Das bedeutet, man kann diesen Anfall, der tagtäglich hereinkommt, nur bewältigen, indem man auch entsprechend mehr arbeitet. Das heißt, wenn man 120% hernimmt, ist das die 6-Tage-Woche.
2: Die Zahl an Verfahren steigt stark und die Verfahren werden außerdem immer komplexer und umfangreicher. So ist die neue Handybeschlagnahmeregelung viel aufwendiger. Nur das Personal dafür gibt es nicht, sagt Elena Haslinger, Vorsitzende der Staatsanwältinnenvereinigung.
4: Wir fahren jetzt deshalb seit 1,5 Jahren mit angezogener Handbremse, weil das Beschlagnahmeregime eben den Aufwand pro Akt massiv erhöht hat. Jetzt den Personalstand für weitere 3 Jahre einzufrieren, bringt das Fass aus unserer Sicht aber schlicht zum Überlaufen.
2: Im Justizministerium will man vor der Budgetrede nichts zu den Planstellen sagen. Durch Umschichtungen könnten 100 Posten geschaffen werden, ist zu hören.
1: WhatsApp muss in der EU wieder KI-Assistenten anderer Anbieter kostenlos zulassen. Das hat die EU-Kommission vor kurzem angeordnet. Der Mutterkonzern Meta soll entsprechende Gebühren innerhalb von 5 Werktagen abschaffen. Betroffen sind vor allem KI-Chatbots von Unternehmen, die über WhatsApp mit Kunden kommunizieren, etwa im Kundenservice oder bei Online-Bestellungen. 2 Tage vor der Wahl der ORF-Spitze gibt es 2 weitere Bewerberinnen. Die frühere ORF-Journalistin Sonja Sargmeister und die ehemalige ORF-Managerin Petra Höfer sind ebenfalls zu einem Hearing im Stiftungsrat eingeladen worden. Damit stehen am Donnerstag insgesamt 9 Kandidatinnen und Kandidaten zur Wahl. Österreichs Frauenfußballnationalteam bestreitet in der WM-Qualifikation das letzte Gruppenspiel. Der Gegner in diesen Minuten ist Norwegen. Wolfgang Eichinger, eine schwere Aufgabe für die Österreicherinnen.
5: Ja, das Heimspiel in der Qualifikation ist gegen Norwegen 0:1 verloren gegangen. Aber der 1:0-Erfolg gegen Slowenien bei der Premiere von Teamchef Lars Søndergaard letzten Freitag, der hat der gesamten Mannschaft und Julia Higgelsberger-Füller viel Selbstvertrauen gegeben.
6: Mindestens 1 Punkt. Schön wären 3 Punkte natürlich. Schauen wir mal, was unter den Strich rauskommt.
5: Bei Norwegen fehlt heute zwar die Starspielerin und 6-fache Champions-League-Siegerin Ada Hegerberg wegen einer Verletzung. Nur die Norwegerinnen sind für Lars Søndergaard auf jeden Fall die Favoritinnen.
7: Sie haben Spieler, und die spielen bei sehr großen Vereinen in Europa. Man muss hartes Arbeit leisten und da bin ich überzeugt, das werden die Mädels tun.
5: Österreich will den 3. Gruppenplatz fixieren und liegt 1 Punkt vor Schlusslicht Slowenien. Die Slowenien spielen heute gegen den Gruppensieger Deutschland.
1: Das waren die Nachrichten mit Arthur Treinacher. Zum Wetter.
8: Mit einigen Schauern und Gewittern geht es jetzt in den Abend. Noch trocken und sommerlich warm ist es in Unterkärnten und großteils in der südlichen Steiermark mit 25 bis 29 Grad. Auch hier sind noch kräftige Schauer und Gewitter dabei. In der Nacht und morgen am Mittwoch geht es weiter mit Regen und Gewittern. Bis morgen Abend kommen da zum Teil große Regenmengen zusammen. Am meisten Regen fällt in Osttirol, Oberkärnten, Salzburg und in der Obersteiermark. Nur wenig Regen fällt ganz im Osten. Die Höchstwerte nur 10 bis 18, im Osten und Südosten bis zu 24. Grad. So viel zum Wetter von Daniel Stanker.
9: Gute Nachrichten aus der Radio Steiermark Verkehrsredaktion 18.04 Uhr. Es sind uns keine Störungen gemeldet worden. Kommen Sie gut und sicher an Ihr Ziel.
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9: Zielgerade Richtung Freizeit, Richtung Feierabend. Jetzt gleich mal mit den Soul Sister und The Way to Your Heart.

0: immer happy, immer gut drauf. Auch am Dienstagabend. Mit der Klimakrise befasst sich das Grazer Künstlerinnenkollektiv KRA in einer unterhaltsamen Theaterperformance, deren erster Teil bereits im steirischen Herbst zu sehen war. Weiter geht's nun mit dem als Actionfilm inszenierten Stück auf einer Europatour durch 7 Länder. Zuvor gab es am Wochenende noch ein Heimspiel, und zwar für das steirische Publikum, berichtet Silvia Andrews.
1: Ich muss dich sichern, Nora. Wir bleiben immer auf Zug. Ich gebe das Tempo vor.
2: Eine Theaterszene in einer ruhigen Wohnstraße in Graz St. Leonhard. Hier hat das Grazer Künstlerinnenkollektiv KRA seinen hauseigenen Spielraum in der sogenannten Garage, einer angemieteten Garage. Zusammen mit Schauspielkollegin Dana Crosa aus Buenos Aires präsentieren die Grazer Künstlerinnen Vera Kopfauf und Nora Köhler ihre Performance Mission Arnold Schwarzenegger. Es ist ein unterhaltsames Stück, das die Grazer Künstlerinnen als internationalen Actionfilm inszenieren, mit Klimaheldinnen und dem klangvollen Filmtitel Terminator. Mit Hilfe einer Verwandlungsmaschine verwandeln sie nämlich die Autos der Welt in Miniaturautos, beschreibt Nora Köhler die Gedanken hinter der kritisch-humorvollen Performance.
3: Was wir auf jeden Fall können, ist, dass wir Themen wieder zurückbringen, unter die Leute bringen sozusagen, dass man Anstöße gibt, auf Sachen mit einer neuen Perspektive zu schauen. Und ich glaube, das ist auch die Stärke in unseren Missionen und Formaten, die wir machen, dass man die Sachen nicht nur erzählt kriegt, sondern dass man wirklich was erlebt.
2: Vera Kopfauf ist die zweite Hälfte des Künstlerinnenkollektivs KRA.
4: Uns gibt es jetzt eben seit ein bisschen mehr als 3 Jahren und wir haben immer wieder auch kleinere Veranstaltungen, aber das ist jetzt so die dritte große Mission, mit der wir jetzt auch eben auf Europatournee gehen.
2: Für die Europatournee, zur Förderung auf internationaler Ebene ausgewählt, wurde das Grazer Künstlerinnenkollektiv aus einer Anzahl von hunderten internationalen Bewerbern. Nora Köhler.
3: Wir sind bei dem europäischen Netzwerk In Situ dabei. Da gibt es verschiedenste KünstlerInnen und Festivalpartner. Und da sind wir eine von 10 Produktionen, die jetzt dieses Jahr durch ganz Europa touren.
2: Entstanden ist das Stück Mission Arnold Schwarzenegger vor knapp einem Jahr.
3: Wir haben letztes Jahr im Herbst im Rahmen vom Steirischen Herbst und News of Styria schon eine erste Episode gedreht, zusammen mit dem Publikum. Sehr erfolgreich, würde ich sagen, und deswegen führen wir das jetzt weiter.
2: Bevor es losgeht auf die große Europatournee, haben Vera Kopfauf und Nora Köhler das steirische Publikum noch einmal zu einer Aufführung geladen und ist dabei auch gleich als Filmcrew engagiert. Denn das ist der wesentliche Punkt der Performance, sich gemeinsam mit dem Publikum mit dem Thema Klimaschutz zu befassen. Vera Kopfauf.
4: Das Publikum ist dann eben die Filmcrew, also die einzelnen Leute, die zuschauen kommen, müssen einen Job übernehmen. Sie bekommen von uns also ganz unterschiedliche, zum Beispiel den Ton oder das Licht oder Make-up und Kostüm. Und es ist uns eben wichtig, dass jeder einen Teil davon übernehmen muss, weil wir damit eben auch erzählen, dass es nur gemeinsam möglich ist, dass wir wirklich was ändern.
2: Ab 10. Juni sind die steirischen Künstlerinnen in Norwegen, den Niederlanden, Frankreich und weiteren europäischen Ländern unterwegs mit ihrer Klimaschutzperformance Mission Arnold Schwarzenegger.
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0: sorgenfrei.
1: Mal ein ganz zufriedener Text von einem sorgenfreien Martin Schmiederer. 6:30.
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3: Am Mikrofon ist Konstantin Hahn. Die Regierung hat sich bei der Parteienförderung geeinigt. In den kommenden beiden Jahren werden die Förderungen nicht erhöht. Das hat Bundeskanzler Christian Stocker gesagt. Bisher war sich die Koalition bei diesem Thema nicht einig. Morgen hält Finanzminister Markus Marterbauer seine Budgetrede. Ein Budget zeigt, wie viel Geld da ist und wie das Geld aufgeteilt werden soll. US-Präsident Donald Trump glaubt, dass der Krieg gegen den Iran bald vorbei ist. Er rechnet in den nächsten Tagen mit einer Vereinbarung zwischen den USA und dem Iran. Die USA und Israel haben vor rund 3,5 Monaten mit Luftangriffen gegen den Iran begonnen. Der Iran greift seitdem selbst immer wieder mit Raketen und Drohnen an. Ziele sind Israel, aber auch Einrichtungen der USA in der Region. Derzeit gilt eigentlich eine Waffenruhe. Trotzdem gibt es immer wieder Angriffe. Im südamerikanischen Land Chile sind mehr als 100 Tonnen Drogen gefunden worden. Die Drogen waren in Holzlieferungen für Europa versteckt. Bei den Drogen handelt es sich größtenteils um Kokain und Ketamin. Die Drogen haben umgerechnet einen Wert von mehr als 7 Milliarden Euro. Die Ermittlungen davor haben 6 Monate gedauert. Schließlich konnten die Behörden 45 Container mit Drogen ausfindig machen. Die Ermittler wollen noch weitere Container überprüfen. Sie könnten also noch mehr Drogen finden. In wenigen Tagen startet die Fußball-WM. Sie findet heuer in Kanada, Mexiko und in den USA statt. Im Tiergarten Schönbrunn in Wien hat es aus diesem Anlass ein besonderes Training für die Elefanten gegeben. Die österreichische Fußballlegende Hans Krankl hat den Elefanten gezeigt, wie ein Fußballpass funktioniert. Die Elefanten haben sofort den Ball übernommen und ihn durch das Gehege gekickt. Das waren die Nachrichten in einfacher Sprache, gelesen von Konstantin Hahn.
1: Hier ist das Radio Steiermark Verkehrsservice. Aktuell für die A2 Südautobahn in beiden Richtungen zwischen Paxadl und Steinberg. Da gibt es jetzt eine Sperre nach einem schweren Unfall im Herzogbergtunnel. Ausweichen geht nur großräumig über die B70. Wo auch immer Sie unterwegs sind, fahren Sie vorsichtig, kommen Sie gut an Ihr Ziel. Jetzt mit ABBA. Lay all your love on me. Einen schönen Abend, Steiermark.

Hier ist nochmal das Radio Steiermark Verkehrsservice mit der Meldung für die A2, die Südautobahn. Die ist in beiden Richtungen zwischen Paxadl und Steinberg gesperrt. Nach einem schweren Unfall im Herzogbergtunnel jetzt gerade sind die Einsatzfahrzeuge unterwegs zur Unfallstelle. Ausweichen geht nur großräumig über die B70.

0: Die Harveys und Sorry Suzanne. Das ist Radio Steiermark am Dienstagnachmittag. Ja, Kino, Festspiele, Kultur, Politik und ein wichtiges Kapitel der Zeitgeschichte. Unsere Kulturnachrichten heute besonders vielfältig. Die hat jetzt Gernot Rath.
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2: Im Graz-Museum wird morgen zur Ausstellung über das Zwangsarbeitslager Liebenau ein Expertenvortrag die Geschichtserzählung ergänzen. Um 18 Uhr begeben sich Barbara Stelzel-Marx, Philipp Lessiak und Immanuel Karner auf Spurensuche durch diesen Ort verdichteter Geschichte und analysieren dabei aktuelle Vermittlungsformen und einen digitalen Rundgang. Schon ab 17 Uhr erfolgt eine Führung durch die Schau Lager Liebenau, Ausgraben und Erinnern, die noch bis 6. September im Graz-Museum gezeigt wird. Großes Interesse gibt es für die Spitzenjobs bei den Salzburger Festspielen. 21 Bewerbungen gingen für die Intendanz ein, davon 4 von Frauen und 17 von Männern. Nur ein Zehntel der Bewerber kommt aus Österreich, teilten die Festspiele heute mit. 11 Frauen und 16 Männer streben die Präsidentschaft in Salzburg an, wobei die Hälfte der Bewerbungen aus dem Ausland kommt. Nach dem Sommer soll es die Hearings für die Intendanz und Präsidentschaft der Salzburger Festspiele geben. In Mörbisch haben heute die Proben für die diesjährige Produktion der Seefestspiele begonnen. Rund 54 Künstlerinnen und Künstler werden bei »Ein Käfig voller Narren« mitwirken. Intendant Alfons Heider wird eine Hauptrolle im Familienmusical übernehmen. Premiere ist am 16. Juli. Und der Kinofilm Michael über den King of Pop, Michael Jackson, hat seit dem Kinostart am 22. April in Österreich die Schallmauer von 300.000 zahlenden Besucherinnen und Besuchern durchbrochen. Damit erhält der Film von US-Regisseur Antoine Fuqua das goldene Ticket der Arbeitsgemeinschaft Film und Kino. Heuer schafften das bereits »Der Teufel trägt Prada 2« und »Super Mario Galaxy Film«.

0: Hier ist nochmal das Radio Steiermark Verkehrsservice mit der Meldung für die A2, die Südautobahn. In beiden Richtungen zwischen Paxhadl und Mooskirchen gibt es eine Sperre, und zwar der gesamten Tunnelkette. Grund ist ein schwerer Unfall im Herzogbergtunnel. Sie können nur großräumig ausweichen, und zwar über die B70. Die Fahrzeit verlängert sich da um eine Dreiviertelstunde, wo immer Sie unterwegs sind. Kommen Sie gut und sicher an Ihr Ziel.
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0: Max Giesinger, Butterfly Effekt. Kurz vor 19 Uhr bei uns gleich die Nachrichten. Und dann geht's weiter mit dem perfekten Musikmix für Ihren Dienstagabend. Und um 20 Uhr dann Zauber der Blasmusik. Heute mit der Jugendkapelle Fernitz, die vor 50 Jahren gegründet wurde. Das also heute Abend bei uns auf Radio Steiermark. Ich bin Sigurd Maurer, wünsche noch einen angenehmen Abend.
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2: Am Mikrofon Arthur Treinacher. Für eine Förderung von Photovoltaikanlagen sollen künftig neue Bedingungen gelten. Wirtschaftsminister Hartmannsdorfer will Förderungen an Stromspeicher und europäische Komponenten knüpfen. Katja Arthofer berichtet.
3: 70 Millionen Euro gibt es heuer insgesamt aus dem Bundesbudget für die Förderung von Sonnenstromanlagen und damit soll künftig verstärkt die europäische Produktion forciert werden. Wirtschaftsminister Wolfgang Hartmannsdorfer, ÖVP.
4: Und deswegen haben wir bereits in diesem Jahr bei unseren BV-Förderungen einen Bonus eingeführt, wenn zum Beispiel Wechselrichter auch in Europa produziert wurden und das soll in Zukunft Pflicht werden.
3: Ebenfalls Pflicht für eine Förderung soll künftig ein Speicher werden. Die Neos zeigen sich gesprächsbereit und auch SPÖ-Energiesprecher Alois Schroll sagt,
5: für uns wichtig ist, dass nicht jetzt wir Förderungen ausgeben und diese Produkte dann aus China oder irgendwo herkommen, sondern für mich ist wirklich wichtig, dass man auch die Wertschöpfung natürlich in Österreich oder zumindest in Europa belässt.
3: Wann der ÖVP-Wirtschaftsminister den Koalitionspartnern das neue Gesetz übermittelt, ist noch nicht klar. Es soll jetzt aber rasch gehen.
2: Für die Justiz ist im Budget offenbar kein zusätzliches Geld vorgesehen. Die Richtervereinigung warnt vor Personalmangel und hoher Belastung an den Gerichten. Das Justizministerium will dem Vernehmen nach durch interne Umschichtungen und den verstärkten Einsatz von künstlicher Intelligenz rund 100 neue Posten schaffen. Die Lage im Nahen Osten bleibt angespannt. Israel hat heute wieder den Südlibanon angegriffen. Dabei kamen nach Angaben des Gesundheitsministeriums mindestens 8 Menschen ums Leben. Israels Armee rief die Bewohner der Stadt Tyrus zur Flucht auf. Sie wirft der vom Iran unterstützten Hisbollah-Miliz vor, sich dort zu verstecken. Der Evakuierungsaufruf umfasste auch ein christliches Viertel. Es ist eine Pflanze, die vielen kaum auffällt, sich aber immer stärker ausbreitet. Die Mäusegerste. Vor allem im Osten Österreichs ist sie inzwischen häufig zu sehen. Für Menschen ist sie harmlos, für Hunde und andere Haustiere kann sie jedoch zum Problem werden. Tobias Mayer informiert.
6: Sie sieht der Gerste zum Verwechseln ähnlich, ist aber ungenießbar. Die Mäusegerste, im Dialekt auch Schlierfansel genannt, breitet sich in der Ostregion stark aus. Wie die Agentur für Gesundheit und Ernährungssicherheit AGES bestätigt, nimmt die Getreideart vor allem Brachflächen und Grünstreifen in Städten und Gemeinden in Beschlag. Denn die Pflanze gilt als anspruchslos, widerstandsfähig und trockenresistent. Sie übernehme im trockenen städtischen Klima nach und nach Flächen von Arten, die dort nicht mehr gedeihen, heißt es. Gefährlich können die scharfen Grannen der Mäusegerste für Hunde werden. Sie können sich in den Ohren und Schleimhäuten festsetzen und dort zu Entzündungen führen. Die Stadt Wien empfiehlt, nach dem Gassigehen die Hunde auf Grannen abzusuchen.
2: Das waren die Nachrichten mit Arthur Treinacher. Zum Wetter.
7: Mit Schauern und Gewittern geht es in vielen Regionen durch den Abend. Die kräftigsten Zellen sind jetzt gerade und in den nächsten Stunden im Südosten unterwegs. Über Nacht regnet es in weiten Teilen Österreichs, besonders von Vorarlberg bis Oberösterreich und nach Kärnten. Hier geht es auch morgen tagsüber regnerisch und gewittrig weiter. Zum Teil kommen dabei große Regenmengen zusammen. Am wenigsten regnet es ganz im Osten. Es ist überall kühler als heute mit 10 bis 18, im Osten und Südosten bis zu 24 Grad. So viel zum Wetter von Daniel. Danke.
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1: Am Mikrofon Arthur Treinacher. Um zu sparen, hat die Wiener Stadtregierung subsidiär Schutzberechtigten mit Jahresbeginn die Mindestsicherung gestrichen. Die Folge: Die Arbeitslosigkeit in dieser Gruppe geht zwar zurück, gleichzeitig steigt aber bei manchen Betroffenen die Armut. Saskia Fehnenboss mit Details.
2: Statt bisher 1230 Euro erhalten subsidiär Schutzberechtigte in Wien seit Jahresbeginn 437,50 Euro. Das betrifft rund 10.000 Personen, ein Viertel davon Kinder. Bisher waren sie oft arbeitslos gemeldet. Wenn man sich die Zahl im Jahresvergleich ansieht, dann ist sie um mehr als ein Drittel gesunken. Eine gute Nachricht, so AMS-Chef Johannes Kopf.
3: Das heißt, ein Teil dieser Leute nimmt Arbeit auf und wir haben in mehreren anderen Bundesländern steigende Arbeitslosigkeit. Etwa Oberösterreich. Ich glaube, viele Geflüchtete bleiben in den Bundesländern und übersiedeln nicht nach Wien nach Anerkennung.
2: Ein Teil verlässt Österreich ganz. Deutlich geringer sei durch den Wegfall der Mindestsicherung auch der Reiz, nach Wien zu ziehen. Die Kehrseite der Medaille ist aber auch, dass die Armut steigt bei Frauen, Kindern und Familien, die den Sprung nicht schaffen.
1: US-Präsident Trump kündigt Vergeltung gegen den Iran an. Anlass ist nach seinen Angaben der Abschuss eines US-Kampfhubschraubers in der Straße von Hormus vergangene Nacht. Die Piloten seien unverletzt geblieben. Die USA müssten auf den Angriff jedoch reagieren, erklärte Trump vor kurzem in sozialen Medien. Die zweite Station seiner Spanienreise hat Papst Leo nach Barcelona geführt. Vor einer Abendandacht im Olympiastadion hat der Papst schon bei seiner Ankunft in der katalanischen Hauptstadt aufhorchen lassen.
4: Eine Begrüßung auf Katalanisch. Papst Leo ist auf seiner Reise jeden Tag für eine Überraschung gut. Am Sonntag kamen zum Fronleichnamsgottesdienst in Madrid 1,2 Millionen Menschen. Gestern wurde seine Rede im Parlament von Abgeordneten aller Parteien mit 7 Minuten Applaus bedacht. Heute setzt Leo vor allem auf Versöhnung in einer nationalistisch aufgeheizten Region. Auf Katalanisch warnte sich der Papst aus den USA gegen die Polarisierung und rief dazu auf, Menschen zu werden, die Einheit stiften. Morgen folgt der Höhepunkt seiner Spanienreise, die Weihe des Christusturms der Sagrada Familia, am 100. Todestag von Antoni Gaudí. Mit seiner fantastischen Basilika hat der Architekt seiner Heimatstadt ein Wahrzeichen für das 21. Jahrhundert hinterlassen.
1: Aus Spanien hat Josef Manola berichtet. Und Österreichs Frauenfußballnationalteam hat das letzte Gruppenspiel der WM-Qualifikation gegen Norwegen mit 1:2 verloren. Die Partie in Oslo ist vor wenigen Minuten zu Ende gegangen. Trotz der Niederlage beenden die ÖFB-Frauen die Quali auf Rang 3 ihrer Gruppe. Das waren die Nachrichten mit Arthur Treinacher. Zum Wetter.
5: Regenschauer und Gewitter beschäftigen uns weiterhin. Die kräftigsten Schauer ziehen jetzt in den Süden und Südosten Österreichs. Hier ist es zum Teil noch immer sommerlich mit bis zu 25 Grad. Über Nacht und morgen am Mittwoch geht es mit Regen und Gewittern weiter. Vor allem im Bereich von Vorarlberg bis ins Waldviertel und nach Kärnten. Ganz im Osten regnet es eher wenig. Dabei kommen bis morgen Abend zum Teil große Regenmengen zusammen. Besonders von Osttirol und Kärnten bis Salzburg und in die Obersteiermark kann der Regen lokal für Probleme sorgen. Dabei ist es kühler als heute, im Westen mit 10 bis 16 Grad, nach Osten und Süden hin mit 17 bis 24. So viel zum Wetter von Daniel Stanker.
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Sogar mit Einschlag hat die Sendung heute begonnen, dann wird es vielleicht feierlich. Das wird es tatsächlich. Wir sind im Musikbezirk Graz Süd heute. Die Marktmusikkapelle Feldkirchen bei Graz hat uns mit dem Festtagsgrüßemarsch die Sendung eröffnet. Und zu diesem Bezirk gehört auch der Musikverein Jugendkapelle Fernitz. 50 Jahre jung und das wird demnächst gefeiert. Und dazu darf ich heute Gäste begrüßen in der Sendung, die Sie jetzt sogar selber einspielen können. Zum 25-Jahr-Jubiläum ist sogar eine CD entstanden und da hören wir jetzt den Marsch Jubilant von Antonin Ulrich.

0: Das war der Marsch Jubilant, gespielt von den Jubilaren selber. Die Jugendkapelle Fernitz, wie ich schon angesprochen habe, feiert in der nächsten Zeit das 50-Jahr-Jubiläum. Und jetzt darf ich meine Gäste leibhaftig begrüßen, nämlich den Herrn Obmann, den Manfred Hiebaum und den Herrn Kapellmeister Willi Berghold. Meine Herren, ihr schaut, könnten wir sagen, bei einer Jugendkapelle durchaus noch Gründungsmitglieder da, wenn ich das so sagen darf.
1: Ja, ich als Obmann der Jugendkapelle Fernitz bin wirklich seit der Gründung dabei. Das heißt, ich habe auch die ersten Schritte mitgehen dürfen mit diesem Verein. Es war eigentlich noch gar nichts da, keine Instrumente, kein Musikheim. Und wir haben das von der Pike auf miterlebt und mitgestaltet. Und es war schon eine fantastische Zeit, praktisch aus dem Nichts so einen Verein herauszustampfen. Es gibt da einen Mann, der damals den Mut gehabt hat und sich auf den Kirchplatz in Fernitz gestellt hat und einfach Musiker gesucht hat oder Interessenten, die eventuell ein Instrument lernen möchten. Und er hat es tatsächlich geschafft, auf Anhieb 50, 60 junge Menschen zu finden und natürlich auch die Eltern dazu, die das dann natürlich mittragen müssen. Und so ist dieser Verein dann schön langsam entstanden.
0: Willi, Herr Kapellmeister, wie schaut das aus? Ich glaube, diese Kapellen sind nach wie vor getrennt.
2: Also ich bin auch der Direktor der Musikschule vor Ort und wir haben natürlich ein Schülerblasorchester. Das ist natürlich getrennt von den Erwachsenen, von den größeren Erwachsenen, kann man ja nicht mehr sagen. Wir haben ja schon relativ einen frühen Einstieg mit 11, 12 Jahren, spielen sie bei uns ja auch schon mit. Und ja, das ist natürlich ein Vorbereitungslehrgang, wenn man so sagen will, in der Schule und dann geht es ab zu den Musikkapellen, weil als Musikschule darf ich ja auch noch die Marktmusik aus Mostetten und den Musikverein Rava Grambach auch noch mit Jugend versorgen, wenn man das so sagen darf.

0: Ein ABBA-Klassiker. Thank you for the music, die Jugendkapelle Fernitz aus der CD 25 Jahre. Also 25 Jahre ist die Aufnahme da auch schon her. Willi Berghold, das musikalische Programm an der Jugendkapelle oder eben bei euch, wie schaut das aus?
1: Also wir versuchen, oder ich speziell versuche wirklich das ganze Genre, die eine Blasmusik, diese Vielfalt einfach abdecken, also dass ich das abdecken kann und das Interesse halt wecke bei einem 70-Jährigen. Ja, aber auch bei den 11-, 12-Jährigen. Und das ist vom Pop-Rock angefangen bis zum Wasch, Walzer, Polka. Also da ist alles dabei. Und wir spielen auch relativ viel in unserer Pfarrkirche Fernitz, denken kann. Und das Interesse halt wecke bei einem 70-Jährigen. Ja, aber auch bei den 11-, 12-Jährigen. Und das ist vom Pop-Rock angefangen bis zum Wasch, Walzer, Polka. Also da ist alles dabei. Und wir spielen auch relativ viel in unserer Pfarrkirche Fernitz. Und da sind auch

0: Praise to the Lord von Karl Wittrock. Das war der Musikverein Wundschuh aus der CD 50 Jahre Blasmusikbezirk Graz Süd, entstanden 2019. Ja, jetzt inzwischen, da ist die Jugendkapelle Fernitz auch schon selbst 50 Jahre jung oder alt, wie man sieht. Und da wird natürlich ordentlich gefeiert werden. Nehmen wir mal an, Herr Obmann, Manfred Hiebaum, wie schauen denn die Feierlichkeiten genau aus?
1: Ja, wir haben da einiges vor. Wir haben ja einen neuen Namen seit einigen Wochen. Wir heißen in Wirklichkeit Jugendkapelle Fernitz-Mellach. Aufgrund der Gemeindezusammenlegung und ein Grund auch, eine neue Tracht steht uns an und wir haben diese anmessen lassen und wir freuen uns riesig drauf, neu eingekleidet zu werden und am Sonntag gibt es diese große Trachtenschau und Trachtenweihe. Viel mehr will ich nicht verraten, vielleicht kommen die Gäste vorbei und schauen sich das einfach an.
0: Ja, jetzt haben wir die Kurven gut gekriegt, weil ich sage dann immer, wenn sowas ist im Radio, ist es über eine neue Tracht zu reden. Sehr speziell, weil man eigentlich mehr sollte man es dann schon beschreiben, aber wenn das noch ein Geheimnis sein soll, dann soll es so sein. Das ist natürlich auch für die jungen Musikerinnen und Musiker etwas Besonderes, nehme ich an, wenn man dann wirklich das Gewand kriegt. Gell? Das bringt einen doch einmal näher zum Verein oder zur Gemeinschaft.
2: Auf alle Fälle. Eine Besonderheit ist ja auch die Tracht, aber es ist auch das Instrument. Ich habe jetzt vor kurzem einen Trompetenschüler ein Flügelhorn überreichen dürfen und der hat sich gefreut und die Mutter hat mir dann informiert einen Tag später, dass er ja voller Stolz jetzt mit zwei Instrumenten daheim ist und übt und dann kommt noch eine neue Tracht dazu. Ich glaube, da sind wir recht gut aufgestellt für die zukünftige Motivation für unsere Jungen, aber auch Älteren.
0: Ja, wie schaut es überhaupt aus, so der Werdegang, wie kommt man zum Jugendblasorchester dazu?
1: Ja, die Musikschüler kommen einmal in unsere Musikschule, die der Herr Berghold leitet und erwerben dann ihr Wissen und mit einem gewissen Leistungsabzeichen bekommen sie dann die Möglichkeit, in das Gesamtorchester einzusteigen nach einer gewissen Zeit und dann eben Teil unseres Orchesters zu sein.
0: Jetzt hört man in der heutigen Zeit immer wieder, dass es gar nicht so leicht ist, junge Herrschaften ausreichend zu motivieren, dass sie zu einer Kapelle gehen. Das ist etwas, was ihr anscheinend nicht kennt, gell?
1: Naja, wir haben ja nicht nur Musik, wir schauen ja auch auf unsere Jugend. Wir haben ganz tolle Jugendreferentinnen, die sich als Bindeglied zwischen den älteren Mitgliedern und den ganz Jungen sehen und natürlich auch tolle Arbeit leisten. Außerdem gibt es ja viele Aktivitäten, die nicht unmittelbar nur mit Musik zu tun haben, sei es Konzertreisen, andere Aktivitäten mit Jugendlichen und das ist natürlich schon ein Motivationsschub für jeden Einzelnen.
0: Ihr habt da auf eurer CD, die ihr mitgebracht habt, auch unterschiedliche Besetzungen drauf und da hören wir jetzt die Big Band der Musikschule Fernitz, One Moment in Time.

0: Ein weiteres Gusto-Stückel aus der CD Silber der Jugendkapelle Fernitz, die jetzt dann Jugendkapelle Fernitz-Mellach hast, aufgrund der Fusionierung eine neue Uniform jetzt geben. Ihr habt ja beim Festprogramm überhaupt auch ins Volle gegriffen. Denn steht auch ein wunderbares Konzert im Zuge der Feierlichkeiten an. Gell? Da holt ihr euch wirkliche Spezialisten.
1: Genau. Bereits am Donnerstag, am 25. Juni, gibt es den Blechhaufen. Ein ganz ein tolles Ensemble mit lauter Profis. Und die werden bei uns im Veranstaltungszentrum um 20 Uhr auftreten. Es gibt noch Restkarten, also der eine oder andere, der diese Veranstaltung noch besuchen möchte, ist natürlich herzlich eingeladen, dabei zu sein und sich eine Karte zu besorgen.
0: Wo kriegt man sie?
1: Sagen wir es. Gibt es bei Ödigkeit.
0: Ja. Oder bei den Musikerinnen und Musikern.
1: Durchaus auch möglich,
0: ja. Ja, wenn man wen kennt. Stichwort, wenn man wen kennt, das ist, glaube ich, auch der Grund, warum der Blechhaufen in Fernitz spielt, gell, Willi?
2: Ja, genau. Also es ist natürlich als Schulleiter freut es mich, dass der Markus Wonisch, mein Lehrer für tiefes Blech, beim Blechhaufen mit dabei ist und natürlich vor seine Jugend und vor unsere Blechblasschüler natürlich ja, motivierend wirken wird mit seinen Leistungen.
0: Das ist immer wieder auch ein Thema, auch in anderen Musikrichtungen, dass man, wenn man dann wen kennt, wo man sagen könnte, das ist sowas wie ein Idol, wie nehmt ihr das wahr? Ist, dann, ist da der Blechhaufen zum Beispiel so ein Ensemble, wo die jungen Dirndl und Buben sagen, das hat man hier immer spielen können?
2: Auf alle Fälle. Ich selber habe einen Schüler, der hat zwei Brüder, die sind bei Markus und die fahren regelmäßig zu deren Konzerten und ja, sie sind dann nach diesen Konzerten einfach sehr wissensdürstig. Also die wollen einfach ja, sagen.

Die Liebste der Blechhaufen war das ja, und vielleicht ist das Stück ja auch im Programm des Konzertes in Fernitz am 25. Juni. Wie wir schon gehört haben, es gibt noch Karten. Wir hören jetzt wieder in den Blasmusikbezirk Graz Süd, und zwar geht's da jetzt in die Musikantenscheune mit der Trachtenkapelle Lassnitzhöhe.

in der Musikantenscheune. Die Trachtenkapelle Lasnitzhöhe war das und wir sind heute im Blasmusikbezirk Graz Süd zu Gast. Ganz genau in Fernitz. Da feiert die Jugendkapelle Fernitz Mellach ihr 50-jähriges Bestehen am 27. und 28. Juni. Und bevor wir mit dem Herrn Obmann Manfred Hiebaum und Kapellmeister Willi Bergholt weiterkäppeln, da hören wir noch einmal die CD, die zum 25er entstanden ist. Und zwar gibt es da jetzt ein Udo Jürgens Medley.

0: Die Jugendkapelle Fernetz mit einem Udo Jürgens Medley mit ewig frischen Melodien, könnte man sagen. Frisch zeigt sich auch die Jugendkapelle, die künftig Jugendkapelle Fernetz Melloch heißen wird. 50er jung, kann man da getrost sagen. Was ist euer Erfolgsgeheimnis, Herr Obmann Manfred Hiebaum?
1: Ja, es gibt ja ein sehr reiches Angebot für die Jugendlichen heutzutage. Alles, was sie machen können. Aber ich glaube, Musik ist schon etwas, was eine ganz deutliche Sprache spricht. Das kennt keine Grenzen, das kennt kein Alter in dem Sinne. Es ist für jeden möglich einzusteigen, ganz egal wann. Und sie werden einfach von uns perfekt aufgenommen. Ja? Das heißt, da gibt es keine Scheu oder was, dass man was noch nicht kann. Wir alle haben erst angefangen und haben nichts können quasi und haben uns weitergebildet. Und diese Möglichkeit hat jeder einzelne Jugendliche und ich glaube, da fühlt sich ja jeder wohl bei uns.
0: Trotzdem möchte ich da noch ein bisschen nachhakeln, weil das Freizeitangebot ist ja, hat sich ja doch deutlich gewandelt im Vergleich zu vor 50 Jahren. Da gelingt euch schon mehr, als in diesen paar Sätzen zu beschreiben ist, oder?
2: Ja, also das ist schwer zu sagen. Ich lebe die Musik, ich liebe die Musik. Ich bin aufgewachsen mit dem, ich spiele seit meinem 8. Lebensjahr eben die Trompete und möchte dieses Vereinsleben nicht missen, weil einfach diese Harmonie zwischen den Menschen und unterschiedlichen ja, Bildungsständen, Arbeiter, Juristen, wenn der Stabführer vorne einschlagen lässt und es ist bewundernswert, dann marschieren wir alle nach diesem Takt und es ist egal, ob der 8 Jahre, 7 Jahre, 60 Jahre ist, ob er Jurist ist, Arzt ist oder Maurer, es ist völlig egal und das ist, erlebe ich natürlich auch als Kapellmeister, wenn ich den Taktstock schwinge, wir haben alle das gleiche Ziel und ich glaube, das macht es aus, Blasmusik zu leben.
0: Ich finde, du hast da jetzt die Faszination Blasmusik wunderbar beschrieben, weil es wirklich das ist, das generationenübergreifende und dann dazu muss man auch sagen, das eine schließt ja das andere auch nicht aus, denn es ist, wenn der junge Trompeter gern ein Fußballer auch noch ist nebenher, dann hat er das natürlich auch noch Platz.
2: So ist es.
0: Wir hören jetzt aus der CD, die ihr mitgebracht habt, weil wir ja vom Bezirksmusikfest jetzt dann auch gleich reden werden, die sagen, wir hören, wie die Nachbarn spielen, nämlich die Musikkapelle der Roter Frank und der Marktgemeinde Karlsdorf. Das ist der Josef Fuchsmarsch.

0: Diesen Marsch wird man gar hören beim Bezirksmusikfest, das dann stattfinden wird anlässlich 50 Jahre Jugendkapelle Fernitz. Was gibt es dazu zum Sagen?
1: Ja, wir haben 19 Musikkapellen und sie werden dort gemeinsam einmarschieren, wie es halt so ist. Dann werden wir es gegen begrüßen und dann gibt es ein gemeinsames Konzert, ein großes. Und dann geht es rein ins Festzelt am Samstag und dort werden einige Musikkapellen, die halt einmarschiert sind, ein Gästekonzert spielen. Ja, und danach folgt der Tanzmusik.
0: Mhm. Dann gibt es Rampazamba. Aber Herr Obmann, wie schaut es jetzt aber vom Zeitablauf her aus? Weil sowas ist ja immer schön zum Ausschauen, auch für Nicht-Blasmusikerinnen und Musiker, die das gerne sehen.
2: Ja, wir beginnen am Samstag schon am Nachmittag. Da gibt es junge Stabführer, die sich bereit erklärt haben, dieses Amt zu übernehmen, sich vorbereitet haben. Und da gibt es eine kleine Prüfung als Vorspiel sozusagen für unser großes Fest. Da werden drei Gastkapellen sein, die diese jungen Stabführer begleiten. Und im Anschluss gibt es diesen Einmarsch, wie der Herr Kapellmeister gesagt hat, zum Festgelände. Das ist beim Veranstaltungszentrum in Fernitz hinter der Kirche. Und da gibt es einmal ein gemeinsames Spiel, dann die Gästekonzerte im Festzelt und im Anschluss werden die Alpen-Yetis dann bis nach Mitternacht für Stimmung sorgen.
0: Ja, und da kann ich auch noch beim Spielen.
2: Genau so wird es sein.
0: Herr Kapellmeister, das Programm vom Sonntag dann?
1: Ja, ich habe schon vorbereiten dürfen die Messe, weil sie was Besonderes sein soll. Und diese Messe wird uns der Musikverein Wildton und Allerheiligen spielen, draußen bei Schönwetter hoffentlich am Kirchplatz, wo wir als Musiker mit unserer neuen Tracht gesegnet werden, hoffentlich von unserem Pfarrer. Mhm. Und dann geht es ab zum Festzelt, wo wir auch wieder Musikkapellen begrüßen dürfen und anschließend spielt Bad Waltersdorf das erste Gästekonzert und ja, viele folgen.
0: Also für Blasmusikfreunde ist das ja das Paradies, kann man sagen, an diesen zwei Tagen in Fernitz. Das ist der 27. und 28. Juni, Samstag, Sonntag. Und wie wir schon erwähnt haben, wer denn vorher ein wunderbares Ensemble hören möchte, der kommt schon am Donnerstag, den 25. Juni zum Blechhaufen. Da gab es auch noch Karten. Die Gäste, die darf ich jetzt verabschieden mit einem besonderen Stück. Und zwar nehmen wir uns da jetzt richtig Zeit zum Zuhören, weil das gehört am Sonntag dann auch zu einem schönen Frühschoppen. Dazu im Weißen Rössel wird uns jetzt der Musikverein Jugendkapelle Fernitz aufspielen. Lieber Willi, lieber Manfred, danke fürs Kommen und ein gutes Gelingen bei eurem Fest wünsche ich euch.
2: Ja, danke schön. Und vielleicht sehen wir und hören wir uns wieder im Festzelt in Fernitz.
0: Mehr war es schon.
1: Vielen Dank, dass wir kommen durften.
0: Also jetzt gemütlich zurücklernen. Am Ende der Sendung geht's ins Weiße Rössel. Danke fürs Zuhören.

0: Passend zum Jubiläum haben sie auch ein Stück aufgenommen, allerdings ist es schon eine Zeitl her. Das war der Marsch Jubilant gespielt von den Jubilaren selber. Die Jugendkapelle Fernitz, wie ich schon angesprochen habe, feiert in der nächsten Zeit das 50-Jahr-Jubiläum. Und jetzt darf ich meine Gäste leibhaftig begrüßen, nämlich den Herrn Obmann, den Manfred Hiebaum und den Herrn Kapellmeister Willi Berghold.
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2: Am Mikrofon Arthur Treinacher. Am Weg zu einem Social-Media-Verbot für unter 14-Jährige hat Medienminister Babler heute die Sicht von Kindern und Jugendlichen eingeholt. Dazu traf er Vertreterinnen und Vertreter der Bundesjugendvertretung sowie der Kinder- und Jugendanwaltschaft. Babler betonte dabei erneut, dass die Zeit dränge. Katja Arthofer berichtet.
3: Es gehe jetzt darum, sagt Vizekanzler Andreas Babler von der SPÖ,
4: dass wir große Geschwindigkeit brauchen, um schnell unsere Kinder zu schützen. Die Kinderzimmer sozusagen sind keine sicheren Orte mehr in dem Moment, wo man in der digitalen Welt völlig ungeschützt ausgeliefert ist.
3: Die Erfahrungen der Jugendvertreterinnen, mit denen Babler sich austauscht, sollen in das Social-Media-Verbot für unter 14-Jährige einfließen. Wichtig ist Babler dabei jedenfalls,
4: dass die Daten unserer Kinder nicht in den Händen der Plattformen sind. Also keine Daten, keine sensiblen, personenbezogenen Daten unserer Kinder bei Plattformen.
3: Die technische Umsetzung liege im Bundeskanzleramt bei ÖVP-Staatssekretär Preul. Gesetzlich sei man im Zeitplan.
4: Politisch ist uns klar und das einigt uns auch in der Regierung und ich bin da vorangegangen, dass ich das vorgezogen habe, dass wir schnell was tun müssen.
3: Realistisch ist ein Social-Media-Verbot damit wohl frühestens im kommenden Jahr.
2: Der Ausbau der Unterinntalbahn in Tirol wird offenbar doch nicht verschoben. Das sagt Landeshauptmann Mattle von der ÖVP gegenüber ORF Tirol. Zuletzt war bekannt geworden, dass das wichtige Zulaufprojekt für den Brenner Basistunnel aus Spargründen aufgeschoben werden könnte. Eine offizielle Bestätigung des Verkehrsministeriums dafür gab es allerdings nie. Europa fliegt erstmals bei einer Artemis-Mission der NASA mit. Statt eines Deutschen, wie ursprünglich geplant, wurde der Italiener Luca Parmitano für die Mission Artemis 3 nominiert. Der Start ist für 2027 geplant. Die vierköpfige Besatzung soll dabei neue Mondlandefähren im Erdorbit testen. Eine Mondlandung ist vorerst nicht vorgesehen. Zum Frauenfußball. In der WM-Qualifikation müssen sich die Österreicherinnen im letzten Gruppenspiel Norwegen auswärts knapp geschlagen geben. Dennoch erreichen die ÖFB-Frauen ihr Ziel und beenden die Gruppe auf Platz 3. Christoph Ott.
5: Die Österreicherinnen verlieren auswärts in Oslo mit 1:2. Alle Tore fallen zu Beginn der zweiten Hälfte. Nach zwei schnellen Toren der Norwegerinnen erzielt Barbara Dunst mit einer starken Soloaktion den Anschlusstreffer in der 51. Minute. Trotz der Niederlage bleiben die ÖFB-Frauen Gruppendritte und fix in der Liga A. Der Gruppensieger Deutschland im Parallelspiel mit 2:0 gegen Slowenien gewinnt. Dennoch zeigt sich das Team rund um Julia Hickelsberger Füller nach dem Spielende nicht zufrieden über die Leistung.
6: Wir wollten schon daraus Zählbares mitnehmen. Das war unser Anspruch eigentlich, unser ganz klares Ziel hatte. Ja, Gott sei Dank hat es im Strich jetzt trotzdem gereicht vom dritten Platz und ja, in einem blauen Auge davon kommen bei dem Marcel.
5: Damit treffen die Österreicherinnen im Herbst im WM-Playoff auf ein Team aus der Liga C und haben so noch die Chance, sich für die WM 2027 in Brasilien zu qualifizieren.
2: Das waren die Nachrichten mit Arthur Treinacher. Zum Wetter.
7: Mit Regen geht es in vielen Regionen in die Nacht. Auch ein paar kräftige Schauer und Gewitter sind gerade von Osttirol bis ins Südburgenland unterwegs. Morgen am Mittwoch geht es zeitweise regnerisch weiter von Vorarlberg bis ins Mostviertel und nach Kärnten. Ganz im Osten tröpfelt es höchstens vorübergehend. Teilweise schüttet es aber mehrere Stunden lang. Die größten Regenmengen fallen in Osttirol, Oberkärnten, Salzburg und in der Obersteiermark. Außerdem ist es überall deutlich kühler mit 12 bis 20 Grad. Ganz im Osten und Südosten werden ist bis zu 23. So viel zum Wetter von Daniel Stanker.
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0: Dort, wo die Wiesen noch auswachsen dürfen, da findet man im Moment eine wunderschöne Vielfalt und Blütenpracht. Für mich als Hobbyblumenbinder ist es immer eine wunderbare Gelegenheit, einen schönen Strauß zu binden. Und so kann man auch das heutige Programm unserer Musikantenstunde sehen. Herzlich willkommen. Unsere Reise starten wir mit einem zierlichen oder gemächlichen Gefährt und eher behaglich. So ist man mit einem Schnauferl unterwegs. Ausgangspunkt ist Kleinsölk und die Musikkapelle Kleinsölk eröffnet uns die Stunde mit einem Stickel vom Hans Koller. Das ist die Schnauferlpolka und ich wünsche Ihnen viel Vergnügen.

Eine echte Rarität, die wir da gehört haben. Die Donnersbacher Vorsuppenjodler waren das mit Wann der Mond so schön scheint. Davor die Falloten mit der Fuhrmann-Polka. Mit einem Schnauferl sind wir heute in die Stunde gestartet. Das ist am ersten damit vergleichbar, hätte ich jetzt gesagt, mit einer kleinen Lokomotive, musikalisch ja auch so angedeutet gewesen. Und jetzt geht's mit Muskelkraft weiter, ganz gemächlich. Sabine Votan, die Harfenistin der Augeiger, mit einem Radlfahrermarsch.

Ein Flotzpolkerl, Lunga, Grüße, wenn das von der Horgastmusik Kärnten klingt, fast ein bisschen weißbucherisch, haben Sie sich vielleicht gedacht. Ja, natürlich, die Besetzung verführt dazu, so zu denken. Aber jetzt wird's wirklich weißbucherisch, aber in einer ganz anderen Besetzung. Die Kathrainmusik mit den Blumen aus Tirol.

Na, war das ein schöner Walzer, Sortenreißer, hast du ja gespielt, haben in uns die Augeiger. Davor haben wir den K&K4 Gesang gehört, denk ich an meine liebe Heimat. Und mit einer Widmung geht's jetzt weiter und einem schönen Namen. Da sind die Falotten mit dem Radigundis-Walzer.

0: Der K&K-Viergesang mit dem Ramsauer Berger war das. Geht einem durch und durch, oder? Davor die K3-Musik mit der Zack-Zack-Polka. Ich habe sie heute schon als Rarität bezeichnet, die Donnersbrucher Vorsuppenjodler. Und ich darf Ihnen dazu einen Vierzeiler des Steirischen Volksliedwerkes ans Herz legen. Die Nummer 3 aus dem Jahr 2007 ist es. Alles im Internet verfügbar. Jodler und Juchzer, der Titel dieser Ausgabe. Und da sind auch die Vorsuppenjodler drin zu finden. Wir hören sie jetzt noch einmal mit dem Lied Ich hab ein schönes Schuchle an.
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Das war die Horngastmusikanten mit der Polka für die Clara. Davor die Augeiger, ihre Polka hat beim Gasseln geheißen. Auch im nächsten Radl, da sind die Augeiger mit vertreten und da ist jetzt ein schöner Gedanke, der dem nächsten Stickel zugrunde liegt. Liebe macht uns jung.

Der Ziller toller Marsch, gespielt von der Kathrainmusik und davor der Harmonikaspieler der Hagostmusik Kärnten als Solist. Leider steht mir da kein Name zur Verfügung. Die Stickel haben es vielleicht der Kent nocher oder später hat es geheißen. Die Hagostmusik haben wir heute auch nochmal in der Gesamtbesetzung. Jetzt aber davor die Musikkapelle Kleinzölk, die wir heute am Beginn schon gehört haben, am Beginn dieser Stunde. Und die Stickel, das wir da jetzt hören, ist auch vom Hans Koller und heißt Morgenrot am Bergsee.

Mit ihrer Horgost-Polka hat sich die Horgost-Musikanten für heute verabschiedet. Auch mir bleibt für heute nur noch das mit der Lipizzaner-Polka von Hans Koller gespielt von der Musik Köln-Klein. Zurück geht's zu den Nachrichten. Pauli Reicher sagt Danke fürs Zuhören.

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1: Zum Nachtjournal begrüßt sie Arthur Treinacher. Das sind einige unserer Themen. Die Parteienförderung wird doch nicht erhöht. Scharfe Kritik an den Budgetplänen kommt von Richterinnen und Staatsanwälten. Die EU beschließt neue Russland-Sanktionen. In Wien startet eine flächendeckende Darmkrebsvorsorge und das Wetter morgen wird teilweise regnerisch. Nach viel Aufregung und vielen Diskussionen steht nun fest, die Parteienförderung wird in den kommenden 2 Jahren nicht erhöht. Die Maßnahme ist Teil des Sparbudgets, das Finanzminister Martha Bauer morgen präsentieren wird. Astrid Petermann berichtet.
2: Der Boulevard, vor allem die Kronenzeitung, hat Druck gemacht und eine Erhöhung der Parteienförderung wäre kommunikativ wohl auch nur schwer zu verkaufen gewesen. Die Regierung zieht jetzt quasi die Notbremse. SPÖ-Chef Andreas Babler.
3: Mir war wichtig, wenn alle etwas beitragen, dass auch die Politik und die Parteien etwas beitragen. Und darüber hinaus, dass es nicht nur die reine Parteienförderung ist, sondern auch bei Akademien und auch bei den Parteiklubs auch eingespart wird.
2: Ein wichtiges Signal sieht auch die ÖVP. Die Neos betonen, dass ihnen Sparen im System immer wichtig gewesen sei. Die FPÖ sieht einen FPÖ-Erfolg, Generalsekretär Christian Hafenecker.
4: Nämlich der öffentliche Druck, den Herbert Kickl aufgebaut hat, der hat sich am Ende auch ausgezahlt.
2: Von einem richtigen Schritt sprechen auch die Grünen.
1: Auch die Justiz bekommt die Budgeteinsparungen zu spüren. Zusätzliche Planstellen für Richterinnen, Richter und Staatsanwälte sind erneut nicht vorgesehen. Standesvertreter warnen, dass für eine rasche und effiziente Justiz rund 300 zusätzliche Stellen notwendig wären. Beate Tomasowitsch.
5: Viele Richter arbeiten 120%. Das könne nicht so weitergehen, sagt Gernot Kandut, Präsident der Richtervereinigung.
6: Das bedeutet, man kann diesen Anfall, der tagtäglich hereinkommt, nur bewältigen, indem man auch entsprechend mehr arbeitet. Das heißt, wenn man 120% hernimmt, ist das die 6-Tage-Woche.
5: Die Zahl an Verfahren steigt stark und die Verfahren werden außerdem immer komplexer und umfangreicher. So ist die neue Handybeschlagnahmeregelung viel aufwendiger. Nur das Personal dafür gibt es nicht, sagt Elena Haslinger, Vorsitzende der Staatsanwältinnenvereinigung.
7: Wir fahren jetzt deshalb seit 1,5 Jahren mit angezogener Handbremse, weil das Beschlagnahmeregime eben den Aufwand pro Akt massiv erhöht hat. Jetzt den Personalstand für weitere 3 Jahre einzufrieren, bringt das Fass aus unserer Sicht aber schlicht zum Überlaufen.
5: Im Justizministerium will man vor der Budgetrede nichts zu den Planstellen sagen. Durch Umschichtungen könnten 100 Posten geschaffen werden, ist zu hören.
1: US-Präsident Trump kündigt Vergeltung gegen den Iran an. Anlass ist nach seinen Angaben der Abschuss eines US-Kampfhubschraubers in der Straße von Hormus vergangene Nacht. Die Piloten seien unverletzt geblieben. Die USA müssten auf den Angriff jedoch reagieren, erklärte Trump am Abend in sozialen Medien. Die EU plant weitere Sanktionen gegen Russland. Vorgesehen sind unter anderem Einreiseverbote für russische Soldaten sowie zusätzliche Import- und Exportbeschränkungen. EU-Kommissionspräsidentin von der Leyen hat am Nachmittag die Eckpunkte des mittlerweile 21. Sanktionspaketes vorgestellt. Aus Brüssel, Tim Kupal.
8: Brüssel verschärft den Kurs gegen Moskau weiter. Sanktionspaket Nummer 21 sieht ein Einreiseverbot für aktive und ehemalige russische Soldaten vor. Wer beim russischen Militär seit Kriegsbeginn gedient habe, dürfe nicht mehr in die EU einreisen, so Ursula von der Leyen.
9: Anyone who has served in the Russian armed forces since the beginning of the war.
8: Drohnenstörsysteme sollen nicht mehr nach Russland geliefert werden dürfen. Einfuhrbeschränkungen soll es erstmals auch für Produkte der russischen Fischereiindustrie geben. Im Zentrum stehen auch diesmal Maßnahmen gegen die russische Ölindustrie. Die Liste der 632 bisher sanktionierten Schiffe der russischen Schattenflotte wird ausgeweitet. Ein Teil dieser Sanktionen soll bereits am kommenden Montag beim EU-Außenministertreffen in Luxemburg beschlossen werden.
1: Die EU-Kommission verpflichtet WhatsApp, KI-Assistenten anderer Anbieter wieder kostenlos zuzulassen. Der Mutterkonzern Meta hat dafür 5 Tage Zeit. Andernfalls drohen hohe Geldstrafen. Meta verlangt seit Oktober Gebühren für KI-Chatbots von Unternehmen auf WhatsApp und will die Entscheidung anfechten. Mit heute startet in Wien ein neues Darmkrebsvorsorgeprogramm. Rund 540.000 Menschen zwischen 45 und 75 Jahren erhalten in den kommenden Monaten eine Einladung für einen kostenlosen Vorsorgetest zu Hause. Damit soll die Früherkennung von Darmkrebs verbessert werden. Details von Nicola Corazza.
10: In der grünen Testbox befinden sich ein Röhrchen für die Stuhlprobe, eine Anleitung und ein Rücksendekuvert. Wenn eine retournierte Probe auffällig ist, wird man verständigt und bekomme innerhalb von 14 Tagen einen Termin für eine Darmspiegelung zur Abklärung. Mitmachen sollte so einfach wie möglich sein, so Gesundheitsstadtrat Peter Hacker von der SPÖ.
11: Einfacher geht es einfach nicht mehr. Und deswegen glaube ich auch, dass wir sehr erfolgreich sein werden und hoffe es auch, weil wir es gesundheitspolitisch
10: Das Testkit kann auch bei der Gesundheitshotline 1450 bestellt werden. Das Projekt ist vorerst für 2 Jahre finanziert. Die Kosten von 15 Millionen Euro tragen der Wiener Gesundheitsfonds und die Krankenversicherungsträger.
1: Die Stadt Graz startet rechtzeitig zum Beginn der Fußball-WM eine Aufklärungskampagne zum Thema Sportwetten. Jeder 6. Mensch in Österreich, der Sportwetten betreibt, gilt als suchtgefährdet. Mehr von Anke Mandl.
12: Mit digitalen Werbeflächen, Inseraten und Social-Media-Beiträgen soll während der Fußball-WM auf die Risiken von Sportwetten aufmerksam gemacht werden. Dafür gibt es Informationsmaterialien im gesamten Stadtgebiet sowie Plakate für Vereine und Einrichtungen. Über einen QR-Code auf den Plakaten kommt man direkt zu Beratungs- und Hilfsangeboten in Graz. Besonders betroffen von Wettsucht sind Männer. Sie machen laut Fachstelle für Glücksspielsucht rund 90% der Sportwette aus. Für die Kampagne investiert die Stadt Graz 10.000 Euro.
1: Anke Mandl hat berichtet und die Tagesmeldungen vom Sport fasst Christoph Ott zusammen.
13: Die ÖFB-Frauen müssen sich im letzten Gruppenspiel der Fußball-WM-Qualifikation Norwegen knapp mit 1:2 geschlagen geben. Den Anschlusstreffer für Österreich erzielt Barbara Dunst nach einer starken Soloaktion. Dank des 2:0-Erfolgs von Deutschland gegen Slowenien bleiben die Österreicherinnen trotzdem Gruppendritte und damit fix in der Liga A bei den besten Nationen Europas und haben im Herbst beginnenden Playoff noch die Chance, sich für die WM 2027 in Brasilien zu qualifizieren. Bei der Fußball-WM muss der Iran wohl auf heimische Fans verzichten. Wie der iranische Fußballverband mitteilt, wurde das reservierte Ticketkontingent, das jedem Verband zusteht, gestrichen. Eine Stellungnahme des Weltverbands FIFA oder des WM-Gastgebers USA, wo der Iran seine Gruppenspiele bestreitet, gibt es aktuell noch nicht. Und Tennisstar Serena Williams feiert nach fast 4 Jahren Pause ein erfolgreiches Comeback auf der WTA-Tour. Die 44-jährige US-Amerikanerin feiert beim Rasenturnier im Londoner Queen's Club mit ihrer kanadischen Doppelpartnerin einen 2-Satz-Auftaktsieg gegen das US-neuseeländische Duo Malika Routliffe und steht damit im Viertelfinale.
1: Zum Abschluss noch der Wetterbericht mit Daniel Stanker.
14: Eine nasse und für die Jahreszeit kühle Phase hat heute begonnen. In der Nacht geht es weiter mit teils kräftigen Regenschauern und Gewittern. Am stärksten sind die Gewitter gerade in Oberkärnten. Regnerisch wird auch der morgige Mittwoch und zwar vor allem in Osttirol, Kärnten, Salzburg und in der Obersteiermark. Hier schüttet es zum Teil mehrere Stunden lang. Nur wenig Regen gibt es morgen tagsüber ganz im Osten. Spätestens in der Nacht auf Donnerstag regnet es aber auch hier kräftig. Und das Ganze bei frischen 12 bis 20 Grad, im Südosten bei bis zu 23 Grad.
1: Danke, Daniel. Und das war ein Nachtjournal mit Arthur Treinacher. Auf Wiederhören um 23 Uhr.
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1: Am Mikrofon Arthur Dreinacher. Die Förderungen für Photovoltaikanlagen sollen künftig an neue Bedingungen geknüpft werden. Nach den Plänen von Wirtschaftsminister Hartmannsdorfer soll es Geld nur noch für Anlagen mit Stromspeicher und wesentlichen Komponenten aus Europa geben. Katja Arthofer berichtet.
2: 70 Millionen Euro gibt es heuer insgesamt aus dem Bundesbudget für die Förderung von Sonnenstromanlagen und damit soll künftig verstärkt die europäische Produktion forciert werden. Wirtschaftsminister Wolfgang Hartmannsdorfer, ÖVP.
3: Und deswegen haben wir bereits in diesem Jahr bei unseren PV-Förderungen einen Bonus eingeführt, wenn zum Beispiel Wechselrichter auch in Europa produziert wurden und das soll in Zukunft Pflicht werden.
2: Ebenfalls Pflicht für eine Förderung soll künftig ein Speicher werden. Die NEOS zeigen sich gesprächsbereit und auch SPÖ-Energiesprecher Alois Scholl sagt,
4: für uns wichtig ist, dass nicht jetzt wir Förderungen ausgeben und diese Produkte dann aus China oder irgendwo herkommen, sondern für mich ist wirklich wichtig, dass man auch die Wertschöpfung natürlich in Österreich oder zumindest in Europa belässt.
2: Wann der ÖVP-Wirtschaftsminister den Koalitionspartnern das neue Gesetz übermittelt, ist noch nicht klar. Es soll jetzt aber rasch gehen.
1: Nach einer brutalen Messerattacke in Belfast ist es zu Ausschreitungen gekommen. Mehrere Fahrzeuge, darunter ein Bus, wurden in der nordirischen Hauptstadt in Brand gesetzt. Hunderte Menschen demonstrierten gegen Einwanderung. Der mutmaßliche Täter, ein 30-jähriger Mann aus dem Sudan, wurde wegen versuchten Mordes angeklagt. Die Polizei warnt vor weiterer Eskalation und Stimmungsmache in sozialen Medien. Extremistische Straftaten haben in Deutschland einen neuen Höchststand erreicht. Im Vorjahr wurden mehr als 85.000 Fälle registriert. Neben rechtsextremen Delikten hat auch die linksextreme Gewalt deutlich zugenommen. Andreas Sürli.
5: Hass, Einschüchterung und Gewalt gegen politische Gegner nehmen weiter zu. Die Anzahl der Straftaten hat sich in den vergangenen 10 Jahren mehr als verdoppelt, sagt Innenminister Alexander Dobrindt.
6: Wir haben mit 85.837 Straftaten einen weiteren Höchststand erreicht.
5: Der überwiegende Teil der Straftaten seien rechtsextremistisch motiviert.
6: Das zeigt wiederholt, dass die größte Gefahr vom Rechtsextremismus ausgeht. Eindrucksvoll aber wird klar, dass die linke Szene deutlich mobilisiert.
5: Holger Münch, Chef des Bundeskriminalamtes, verweist besonders auf das Demonstrationsgeschehen im vergangenen Jahr.
7: Das zeigt auch die sehr stark angestiegene Polarisierung und Radikalisierung in unserer Gesellschaft.
5: Es steige auch die Gewaltbereitschaft, vor allem bei jugendlichen Tätern. Deutlich mehr Körperverletzungen, Widerstand gegen Polizisten sowie Brandstiftungsdelikte.
1: Bei einem Verkehrsunfall in der Innsbrucker Innenstadt sind 5 Menschen verletzt worden. Laut Polizei kollidierte ein 20-jähriger Autofahrer beim Überholen mit mehreren Fahrzeugen. Ein geparktes Auto wurde dabei in einen Gastgarten geschoben. Ein Kleinkind blieb unverletzt. Und jetzt zum Wetter.
8: Die Nacht verläuft nass in vielen Regionen. In Kärnten sind vorerst auch noch Blitz und Donner dabei. Morgen geht es regnerisch weiter im Großteil des Landes. Teilweise schüttet es sogar mehrere Stunden lang. Die größten Regenmengen kommen im Süden Salzburg, in der Obersteiermark, in Osttirol und in Oberkärnten zusammen. Hier sind in weiterer Folge auch kleinräumige Überflutungen möglich. Weitgehend trocken ist es dagegen ganz im Osten. Und es ist frisch bei maximal 12 bis 20, im Südosten bis zu 23 Grad. So viel zum Wetter von Daniel Stanker.
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1: Mittwoch, der 10. Juni, im Nachrichtenstudio Arthur Treinacher. Die US-Armee hat nach eigenen Angaben neue Angriffe auf den Iran begonnen. Das Militär sprach vor kurzem von einem Einsatz zur Selbstverteidigung nach dem Abschuss eines US-Kampfhubschraubers. Präsident Trump hatte am Abend eine Reaktion auf den Vorfall angekündigt. Iranische Staatsmedien melden Explosionen unter anderem in der Provinz Hormuzgan und in der Hafenstadt Bandar Abbas. Auch die Insel Keschm im Persischen Golf soll angegriffen worden sein. Der polnische Ministerpräsident Tusk fordert eine Teilnahme seines Landes an allen Gesprächen über ein Ende des Ukraine-Krieges. Tusk zeigte sich zudem unzufrieden über das sogenannte E3-Format aus Großbritannien, Frankreich und Deutschland. Markus Langer berichtet.
2: Grundsätzlich betonte Tusk, dass alle Vereinbarungen, an denen Polen nicht beteiligt sei, für Polen auch nicht bindend seien. Das E3-Format schließe andere europäische Verbündete der Ukraine aus, meint der polnische Premier. Er habe mit der italienischen Ministerpräsidentin Meloni gesprochen, die nach seinen Worten über die Existenz dieses Formats ebenfalls nicht begeistert sei. Am Sonntag hatten sich der britische Premierminister Starmer, der deutsche Bundeskanzler Merz und der französische Präsident Macron in London mit dem ukrainischen Präsidenten Selenskyj getroffen und sich für Waffenstillstandsverhandlungen ausgesprochen. Polen unterstützt das Nachbarland Ukraine finanziell und militärisch. Das Land gehört außerdem zu den NATO-Mitgliedern mit den höchsten Verteidigungsausgaben.
1: Finanzminister Marta Bauer legt heute das Doppelbudget für die kommenden 2 Jahre vor. Geplant sind Investitionen von 2,5 Milliarden Euro. Gleichzeitig soll in gleicher Höhe gespart werden. Ziel der Regierung ist es, das EU-Defizitverfahren bis 2028 wieder zu verlassen. Zuvor müssen Budget- und Begleitgesetze noch den Ministerrat passieren. Der Boom rund um künstliche Intelligenz treibt die internationalen Börsen weiter an. Vor allem US-Technologiekonzerne stehen bei großen und privaten Anlegern hoch im Kurs. Experten warnen allerdings vor einem zunehmenden Übergewicht dieser Unternehmen in den Aktienindizes. Volker Obermeier.
3: Vor den Börsengängen von OpenAI bis SpaceX steigen die Erwartungen der Anleger und damit auch die Kurse vieler Firmen, die direkt oder indirekt mit dem Ausbau der KI zu tun haben. Die Branche will in nächster Zukunft hunderte Milliarden in Rechenzentren oder Chipfertigung investieren. Monika Rosen, Börsenexpertin für den US-Markt, verweist auf ein Klumpenrisiko des Tech-Sektors.
4: Wenn in der Branche ein Zweifel auftaucht oder so, dann würde das natürlich entsprechend weitreichende Konsequenzen.
3: Neben der Konzentration auf eine Branche gibt es derzeit 2 weitere Punkte, auf die Anleger achten sollten. Zum einen sollten sie sich nicht nur auf eine Region, etwa USA oder EU, festlegen. Zum anderen gilt es auch, Währungsschwankungen zu beachten.
1: Die Zustimmung für queere Menschen ist weltweit rückläufig. Laut einer internationalen Studie befürworten weniger Menschen als noch vor 5 Jahren Sichtbarkeit und Rechte für Queere, also lesbische, schwule, bisexuelle und Transmenschen. Konstantin Hahn liest einen Beitrag von Thomas Lavrukaitis.
5: In vielen Ländern wird dieses Monat der Pride Month, also Stolzmonat, gefeiert. Er macht aufmerksam auf die Probleme von queeren Menschen. Laut einer Studie des Markt- und Meinungsforschungsinstituts Ipsos, für die 19.000 Menschen in 26 Ländern befragt worden, sind die Probleme heute größer als noch vor 5 Jahren. Laut der Studie befürworten nur noch 49% der Befragten ein offenes Umgehen mit sexueller Orientierung oder Geschlechteridentität. Das sind 6 Prozentpunkte weniger als 2021. Auch die Zustimmung für die Ehe oder rechtliche Anerkennung gleichgeschlechtlicher Paare ist um 8 Prozentpunkte gesunken. Weltweit befürworten das aber immer noch 66%. Die höchste Zustimmung für queere Menschen wird in Spanien und Thailand verzeichnet.
1: Und Österreichs Fußballfrauen haben die WM-Qualifikation trotz einer 1:2-Niederlage in Norwegen auf Platz 3 beendet. Weil Slowenien gegen Deutschland verlor, bleibt das ÖFB-Team in der Liga A und hat damit sein Ziel erreicht. Das waren die Nachrichten mit Arthur Treinacher. Zum Wetter.
6: Regnerisch geht es auch in der zweiten Nachthälfte in vielen Regionen weiter. Heute tagsüber regnet es im Großteil des Landes zumindest zeitweise. Einzig ganz im Osten geht es weitgehend trocken durch den Tag. Mitunter regnet es anhaltend und kräftig. Die größten Mengen fallen im Süden Salzburgs, in der Obersteiermark, in Osttirol und in Oberkärnten. Hier kann es durch den Regen zu kleinräumigen Überflutungen kommen. Diesmal ist es im ganzen Land kühler als zuletzt, mit Höchstwerten zwischen 12 und 20, im Südosten bis zu 23 Grad. So viel zum Wetter von Daniel Stanker.
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1: Am Mikrofon Martina Großfurten, es ist 1 Uhr. Im Budget ist vorgesehen, dass es Kürzungen bei den sogenannten klimaschädlichen Subventionen geben soll. Das hat die Regierung ja schon am Wochenende bekannt gegeben. Konkret sollen in diesem Bereich 150 Millionen Euro pro Jahr ab 2028 eingespart werden. Denise Delekat.
2: Steuererleichterungen oder Förderungen mit negativen Effekten auf das Klima gibt's in der Industrie oder im Verkehr. Stichwort Pendlerpauschale. Ab 2028 plant die Regierung, bei diesen Erleichterungen um 150 Millionen Euro zu kürzen. Wo genau, ist noch offen. Insgesamt kosten klimaschädliche Subventionen bis zu 5,7 Milliarden Euro im Jahr. Für Klimaökonomin Sigrid Stagel ist die Kürzung ein wichtiger erster Schritt. Aber
3: ich hätte mir einen größeren Schritt erhofft. Aber das ist eine Frage der politischen Aushandlung.
2: Eine Hilfe für den Klimaschutz seien die Kürzungen in genanntem Ausmaß nicht, so Klimaexperte Stefan Schleicher vom Wegener Center in Graz.
4: Wenn wir die nächste Treibhausgasbilanz erstellen, wären von diesen 150 Millionen, soweit ich das jetzt abschätzen kann, keine Effekte sichtbar sein.
2: Die Details zur Maßnahme werden in den nächsten Monaten erarbeitet.
1: Heute jährt sich der Amoklauf am Borg Dreier Schützengasse in Graz zum ersten Mal. Ein ehemaliger Schüler hat damals 9 Schülerinnen und Schüler und eine Lehrerin erschossen. Heute wird es ein stilles Gedenken geben, berichtet Annabella Mini.
5: Es soll ein persönliches Gedenken sein. Das haben die Schülerinnen und Schüler des Borg Dreier Schützengasse so gewollt, sagt Traumaexpertin Heidrun Niedermar. Sie leitet die nach dem Amoklauf eingesetzte Steuerungsgruppe.
6: Trauer ist was ganz, ganz Individuelles. Jeder trauert unterschiedlich. Manche laut, manche leise, manche nach innen, manche nach außen, und das ist alles in Ordnung.
5: Unter den Trauernden gäbe es jene, die ein Jahr später
6: nichts Tröstliches in der Vergangenheit mit ihren Verstorbenen finden.
5: Und dann gäbe es jene,
6: die nicht mehr ganz so finstere Zeiten sehen, sondern sagen, wir gedenken, wir erinnern, aber es muss irgendwie noch vorwärts gehen. Ja, wir schauen in die Zukunft. Und unter diesem Spannungsfeld steht natürlich auch dieser erste Jahrestag.
5: Unter dem Titel »Gemeinsam erinnern und gestärkt in die Zukunft schauen« wird heute am Borg Dreier Schützengasse Raum für Erinnerung und vorsichtig auch für Zuversicht geschaffen.
1: Verbraucher in der EU sollen in Zukunft bei manchen Produkten keine gedruckte, sondern nur noch eine digitale Bedienungsanleitung bekommen. Darauf haben sich die Mitgliedsländer geeinigt. Das betrifft nicht nur Batterien von E-Bikes, sondern auch zum Beispiel Sportboote. Wer eine gedruckte Anleitung will, muss sie explizit anfordern. Und jetzt zum Wetter und zu Thomas Wostal.
7: Heute am Mittwoch regnet es im Großteil von Österreich mehrere Stunden. Am meisten Regen gibt es in Osttirol, in Oberkärnten, im Süden von Salzburg und in der Obersteiermark. Daher sind hier auch kleinere Überflutungen oder Muren möglich. Nur wenig Regen gibt es heute im Osten. Kühl ist es überall mit Höchstwerten von 12 bis 19 Grad, im Süden und im Osten vereinzelt bis zu 23 Grad. Ähnlich kühl wird auch der Donnerstag sein, aber dann gibt es weniger Regen und dazu eine Mischung aus Wolken und ein wenig Sonnenschein.
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1: Am Mikrofon Martina Großfurtner, es ist 2 Uhr. Finanzminister Markus Marterbauer von der SPÖ wird das Doppelbudget am Vormittag vorstellen. Einer der größten Brocken ist die lange geforderte Senkung der Lohnnebenkosten. Viktoria Waldecker berichtet.
2: Ab 2028 sollen die Lohnnebenkosten um 1 Prozentpunkt gesenkt werden, um die Wirtschaft zu entlasten und mehr Arbeitsplätze zu schaffen. Aber das kostet den Staat gut 2 Milliarden Euro jährlich. In einer Videokonferenz mit den Ländern hat SPÖ-Finanzminister Markus Marterbauer offenbar angekündigt, dass Länder und Gemeinden ihren Teil zur Lohnnebenkostensenkung beitragen sollen. Vorarlbergs Landeshauptmann Markus Wallner von der ÖVP lehnt das ab.
3: Wer Anschaft zahlt. Die Lohnnebenkostensenkung hat der Bund angeschafft. Also soll er sie auch finanzieren.
2: Auch sein Parteikollege Oberösterreichs Landeshauptmann Thomas Stelzer will von einer Mitfinanzierung der Länder nichts wissen. Bei den Budgetmaßnahmen habe niemand die Länder gefragt.
4: Jetzt sollen wir da mitfinanzieren. Das ist ehrlich gesagt unverständlich.
2: Aus dem Finanzministerium heißt es, die Länder würden künftig von mehr Steuereinnahmen profitieren. Die Verhandlungen zur Aufteilung der Lohnnebenkostensenkung würden laufen. Das dürfte aber noch für Diskussionen sorgen.
1: Der Kongo meldet fast 600 bestätigte Ebola-Fälle. 115 Menschen sind gestorben, 22 haben sich von der Krankheit erholt. Misstrauen gegenüber dem Gesundheitspersonal und Angriffe auf Behandlungszentren und Bestattungsteams erschweren den Kampf gegen die Krankheit. Der Ausbruch ist wochenlang unentdeckt geblieben. Die US-Raumfahrtbehörde NASA hat am Abend die 4 Astronauten vorgestellt, die im kommenden Jahr mit der Mission Artemis 3 ins All starten werden. Dort werden sie kritische Systeme testen, um die für 2028 geplante Mondlandung zu ermöglichen. Raphael Krapscher berichtet.
5: 3 US-Amerikaner und ein Italiener werden im kommenden Jahr an Bord der Orion-Kapsel abheben. Angeführt wird die Artemis-3-Crew von Commander Randy Bresnik. Als einziger Nicht-Amerikaner wird der Astronaut und Testpilot Luca Parmitano aus Italien mit an Bord sein und das Steuer übernehmen. Auf dem Mond landen wird die Crew zwar nicht, das vierköpfige Team wird auf der rund 2-wöchigen Mission aber die entscheidenden Tests davor durchführen, wie auch Jeremy Parsons von der NASA bei der gestrigen Crew-Präsentation erklärte.
6: Artemis 3 is an opportunity to test in space how we will fly on future missions.
5: Die Crew soll im kommenden Jahr 2 Mondlander im Erdorbit ansteuern und an sie ankoppeln. Erst wenn das geschafft ist, kann die darauffolgende Mission, also Artemis 4, im Jahr 2028 tatsächlich auf dem Mond landen.
1: Jetzt zum Wetter und zu Thomas Wostal.
7: Der Mittwoch ist im Großteil Österreichs regnerisch. Am meisten regnet es heute in Osttirol, in Oberkärnten, im Süden von Salzburg und in der Obersteiermark. Hier sind im